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0: Willkommen in der Schlagerbar. Am Mikrofon euer Silemasser Renato. House of Love, Haus der Liebe, singt Jane Mansfield im Hintergrund. Ihr merkt es, die, die es kennen, ich mache den Anfang. Das heisst, ich bin allein im Studio. Herzlich am Kuno. Lasst euch lieb grüßen.
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0: Viel Liebe auch in der heutigen Sendung. Natürlich Liebe von mir, aber vor allem aus der Schlagerwelt von den 30er bis 70er Jahren. Bunt gemischt heute. Das Programm ein bisschen anders. Der Aufhänger, falls ihr es gesehen habt, im Internet, heisst «Hotel zur Einsamkeit». Und das ist nichts anderes als der Titel vom ersten Lied. «Hotel zur Einsamkeit» von Ralf Bendix.

Ja, Ralf Bendix, man hat es erkannt, das Original nicht von ihm, sondern vom Elvis Presley Heartbreak Hotel 1956. Aber der Ralf Bendix macht es gar nicht schlecht. Hotel zur Einsamkeit. Einsam bin ich nicht, aber auch im Studio. Wie gesagt, das letzte Mal bin ich in der Ferien gewesen und das Mal Herzbalsam Kuno. Das Programm von heute ein bisschen anders. In der mittleren Halbstunde spiele ich nicht italienische Schlager, sondern die verteile auf die anderen Halbstunden. In der mittleren Halbstunde gibt es ein Potpourri von verschiedenen Sprachen und vor allem Sänger, die ganz exotisch sind, aus Brasilien, Indonesien, Holland, Japan etc. Also ganz exotische Schlager. Aber zuerst deutsche Schlager und der Rainer Bertram, der würde sogar barfuß laufen zu seiner Angebeteten.

0: Also doch nicht barfuß am Schluss, weil es nichts nützt. Und noch bezeichnet Rainer Bertram als gestandener Mann, ist auf der Originalsingle dort natürlich nicht barfuß, sondern trägt Anzug und Krawatte und hat aber die Schuhe ausgezogen in den Socken, ist er zu sehen auf der Originalsingle. Das wäre wahrscheinlich zu gewagt gewesen, dann wirklich barfuß zu erscheinen. Ja, Geografieunterricht von der Vivi Bach. Wir wissen es vielleicht nicht, aber Kopenhagen liegt einfach nicht in Afrika.
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0: Kopenhagen.
1: Kinder, los, da müssen wir hin.
0: Okay.
2: Werbung für Kopenhagen. Vivi Bach mit dem Tivoli-Twist 1964. Und dort hat es noch ein Gitarrensolo vom Gitarren-Jack, von wem denn sonst. Ich wechsle Dekade zum Jahr 1976, Disco-Zeit. Und ein ganz bekanntes Lied ist natürlich dort von der Hot Chocolate, You Sexy Thing. Aber wie ihr vielleicht schon erwarten könnt, bringe ich nicht das Original, sondern die deutsche Version von der Claudia Commander, Mädchen ohne Namen.

Trafi Deutscher, nimm mich so wie ich bin, aus dem Jahr 1966. Ihr seid live in der Schlagerbar am Mikrofon, euer Seelenmasseur Renato. Und wie angekündigt, am 10. kommen bunte, gemischte Sprachen aus der ganzen Welt. Darum jetzt, wechsle jetzt zu den italienischen Schlager. Und davon macht Emi Casaroni 1970 «Volle Amore».

Der Rocky Roberts verschwindet da langsam mit dem Song «Fuoco, Feuer». Jahresangabe habe ich da keine. «Fuoco» und es geht um das Feuer, wo in seiner Seele brennt oder so ähnlich. Weiter geht es genau gleich. Der Gianni Pettinati singt «Caldo, Caldo», was so viel heisst wie «warm» oder «heiß». Heiß 1969.

Tu non mi vuoi fu na quatsch caldo caldo Gianni Pettinato the next song heißt Tu non mi vuoi fu de Emi Castellini und die erste Halbstunde von dieser Schlagerbar ist temporeich und es bleibt dabei Emi Castellini.

Eine leicht schrille Aufnahme, sorry für das. Wenn man da eben runterlässt vom Internet heutzutage, wenn man es nicht selber hat, ist die Qualität nicht immer gewährleistet, so wie bei dieser Aufnahme von der Amy Castellini. Vielleicht ist das eine Aufnahme, aber ein Single, die halt schon oft gespielt worden ist. Ja, Übergang zum internationalen Set mache ich gleich noch mit einem italienisch gesungenen Song, «Giorno di Festa», «Festtag» übersetzt. Aber singen wird «The Sweet Inspirations», wenn wir jetzt am Akzent hören, 1968. Sweet Inspirations ist eine Vocal Group aus New York.

Oggi è festa vom Vocal Group The Sweet Inspirations und wie angekündigt, es gibt ein Gemisch von Sprachen und Sängern aus verschiedenen Ländern. Das Zückerli zuerst voraus, der Carlos Gonzaga, er stammt aus Brasilien, also die brasilianische Version, natürlich auf Portugiesisch gesungen, vom Lied Diana von Paul Anka. So haben sie es in Brasilien interpretiert.

Carlos Gonzaga, ich weiß nicht, ob man es richtig ausspricht, gab schon 1958 einen Schmuse-Song auf Brasilianisch. Und jetzt ein Sprung in ganz exotische Gefilde. Wir gehen auf Indonesien. Dort scheint es 1968 auf Gitarre gestanden zu sein und haben das Lied von Eric Burdon and the Animals, «The House of the Rising Sun», interpretiert. Eli Kazim, O Tuanku.

Ja, Tuhan Ku, genau, verstanden habe ich nicht viel, aber Tuhan heisst so viel wie Herr oder Gott, möglicherweise. Und darum nehme ich an, dass das eine religiöse Version war von The House of the Rising Sun. Wechseln wir zu ja, besser verständlicher Sprache. Katsuko Kanai, eine Dame, wird singen Mitsume Naide. Und für die, die es nicht erkennen, es ist japanisch.

aus dem Jahr 1965, gesungen von der Katsuko Kanai. Ja, für die, was exotisch ist, jetzt ein paar bekanntere Sprachen wieder, nämlich Spanisch und nachher Französisch. Aber die Interpretinnen oder in Bands stammen nicht aus Spanien jetzt, sondern die nächste Interpretin, Lisette, stammt aus, so muss ich es lesen, Kubanerin ist sie, aber in Peru geboren, also Südamerika. Und sie singt Brebaje de Amor, eine Interpretation vom Lied Love Potion No. 9.

Wir haben Wäche de Amor. Ich gehe mal davon aus, das heisst so etwas wie Liebesgetränk. Von Kuba wechselt zu Mexiko. Die Sprache bleibt Spanisch und ja, die Mexikaner, glaubt, die können Party.

Los Teen Tops heissen die Mexikaner, der Song «Que dije» und schnelle Nummer, die Interpretation, die Übersetzung vom Song von Ray Charles, «What I Say» ist Original. Französisch ist die nächste Sprache. Singen wie der Orlando, haben gar nicht mehr können recherchieren, aus welchem Land er kommt. Ich glaube nicht aus Frankreich. Und er besingt Nathalie, oh Nathalie.

Ja, Hit the Road Jack von Ray Charles, auch das Lied. Auf Französisch interpretiert von den Les Mercies. Ich weiß nicht, wie sie sich haben aussprechen wollen. T'en fais pas Jacques auf Französisch. Spanisch habe ich nochmal von den Hooligans. Despeinada.

Ja, die halbe Stunde Sprachenbund gemischt und die, die auf den deutschen Schlager wartet, noch ein Lied kommt. Und zwar ziemlich exotisch für mich. Ich kann nämlich nicht einmal den Titel lesen. Singen wird Jordanka Hristova. Mehr weiss ich, kann ich nicht sagen. Doch das Land weiss ich, aus Bulgarien stammt das Lied. Und dort braucht man die kyrillische Schrift, sowohl die Datei wie die Single ist auf Kyrillisch angeschrieben. Darum kann ich nicht einmal sagen, wie der Titel heisst. Da auf Bulgarisch, ich weiss nicht einmal, wie man die Sprache sagt. Jordanka Hristova.

Ja, bulgarisch ist es gsi. Für die, eben, wie gesagt, die wieder wollen, deutschen Schlager hören, zurück in die 60er Jahre mit Angèle Durand und sie besingt den Ring, den Hula-Hop-Ring.

Ja, sogar aus dem 1958 ist das Lied Hula Hop von der Angèle Durand. Dazumal natürlich alles, was aus der Südsee oder Hawaii kommt, sehr beliebt war und ist da übernommen worden. Obwohl anscheinend die Männer knapp sind.

Die Version von der Dorit Oliver, meine, sind knapp. Habe ich leider keine Jahresangabe, aber es wird auch die frühen 60er oder späte 50er Jahre sein. Ja, Cha-Cha-Cha geht immer da einer von der Ellie Gay, so wie man schreibt, G-A-Y-E. Cha-Cha-Charming.

Ja, Cha Cha Cha geht immer mit der Ellie Gay. Was für eine Stimme und was für ein Song. Und Rock'n'Roll geht auch immer. Und das nächste Lied stammt aus der Feder von Elvis, Don't Be Cruel. Das mal aber nicht von Elvis, sondern von einem deutschen Rocker. Und zwar in den 50er Jahren hat Peter Kraus natürlich brilliert, indem er Elvis-Songs auch covered hat. Das da, Don't Be Cruel, aus dem 1957, heisst auf Deutsch «Oh, wie gut».

Ja, da ist der Peter Kraus noch ganz jung, 1957. Man merkt sogar, die Stimme ist heller, habe ich das Gefühl, als wo er nachher weiter gerockt hat und auch im Schlager gesungen hat. Ja, die nächste Interpretin, das Lied ist noch älter, 1954, da hat sie das aufgenommen. Und der Titel heisst «An jedem Finger 10». Und als ich den Titel gelesen habe, habe ich natürlich gemeint, sie ist da eine Verführerin und hat an jedem Finger 10 Männer. Aber dem ist nicht so. Sie redet von Diamanten, Bibi Jones.

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1: Ja, das wär schön.
2: Ja, Bibi Jones träumt von Diamanten und Geld, wo sie dann Diamanten spazieren führt. Und man spielt dann natürlich mit den Klischees, dass die Frau da die Diamanten liebt. Und im nächsten Song geht es um einen Traum von den Männern, nämlich besser gesagt der Teddy Parker. Er träumt ja von einem Auto. Hätte ich ein weißes Sportcoupé, und das singt er 1963. Das Lied wieder anfangen mit Motorengeräusch.

Ja, wir wissen jetzt, damit man ein Playboy ist, braucht es ein weisses Sportcoupé. Dann kann man alle Frauen einladen und zum Mitfahren. Aber die Moral: bei der wahren Liebe hast du Sand im Getriebe. Das ist doch eine Aussage. Und weiter geht's mit italienischen Schlager. Und es geht trotzdem, nein, es geht weiter mit Autos. Besser gesagt, Gianni Morandi, Andava 100 all'ora, ein Hit von Gianni Morandi. Er würde 100 km/h fahren, natürlich, um zu seiner Frau fahren.

Da bin ich jetzt. Le Amique haben wir gehört nach dem abrupten Schluss. Ein klassischer Strandsong. Le Amique, divertiamoci al mare. Kommt an den Strand. Und ja, dort haben wir Spass zusammen. So etwa die Aussage. Ja, eine beschwingte Sendung heute mit schnellen Tempi. Ich bringe jetzt noch den Paul Anka. Ich hoffe, dass es ein bisschen romantischer wird. Er ist ja bekannt für seine Schmuse-Songs. Just Young.

Ja, Paul Anka, Just Young. Young war er wahrscheinlich bei der Aufnahme. Auch da habe ich keine genaue Jahresangabe. Aber er hat ja auch als fast Teenie-Star angefangen, da zumal in den 50er Jahren. Ja, zwei Lieder bleiben noch und ich nehme das Tempo ein bisschen zurück. Der Anfang, also das zweitletzte Lied singt Petula Clark. Where are you now that I need you? 1958.

Where are you, Petula Clark? Wir sind da für euch jeden zweiten Samstag am Morgen um 10 Uhr. So auch das nächste Mal am 17. Oktober wieder live im Studio für euch. Schaltet wieder ein oder hört die Sendungen auf www.schlagerbar.ch. Dort kann man fast alle Sendungen von uns wieder nachhören. Das letzte Lied ist ein italienisches und ich habe ganz alt gespielt. Ganz alt heisst 40er Jahre. Das Lied 1941. So hat es damals getönt. Singen wird Ernesto Bonino und die Band, die da im Hintergrund spielt, Fonit Cetra. «Se io fossi milionario», auch da geht es wieder ums Geld und die Sehnsucht, dass man Geld haben kann, «wenn ich doch Millionär wäre». Ciao, sagt euer Selma Serenato. Wir hören uns wieder am 17. Oktober, pünktlich 10 Uhr am Morgen. Ciao.

0: Das ist Vorrat zum Sonntag. Frau Laura, 97,5 MHz. Wenn Antisemitismus in den Medien kommt, wird häufig der Schweizer Israelitische Gemeindebund zitiert. Da zitiert wird der Jonathan Kreutner, der Generalsekretär von dem Gemeindebund. Jonathan Kreutner, wie misst man Antisemitismus in der Gesellschaft?
1: Es gibt verschiedene Arten, Antisemitismus zu messen. Was jetzt wir zum Beispiel machen, wir haben eine Meldestelle, wo sich Betroffene können melden können, die uns sagen, wenn sie etwas erleben, und das registrieren wir. Auf der anderen Seite schauen wir auch online aktiv, schauen, ob wir antisemitische Hasskommentare entdecken. Und dann gibt es auch noch Umfragen unter jüdischen Menschen, die über ihre eigenen Befindlichkeiten erzählen.
0: Und daraus kann man ein messbares Bild über die Situation des Antisemitismus im Land erheben?
1: Man kommt dem näher. Es ist nicht immer so, dass man immer das Gesamtbild kann. Es gibt auch grosse Dunkelziffern vielleicht von Leuten, die sich eben nicht melden. Aber es ist schon so, dass man versucht, über verschiedene Massnahmenmethoden, so weit als es geht, an die Realität anzukommen. Anhand der Meldungen kann man das sicher sehen, anhand der beobachteten Online-Kommentaren kann man das sehen und sicher auch, wenn man ein Stimmungsbild direkt bei den Menschen abfragt.
0: Da stellt sich natürlich die Frage, wie sieht die Situation im Bereich des Antisemitismus in der Schweiz aus?
1: Also, was man einfach sagen kann, dass wir in den letzten 3 Jahren von uns aus gesehen einfach eine wahnsinnige Zunahme von antisemitischen Vorfällen gemessen haben, erfahren haben. Das ist einerseits das, was uns gemeldet worden ist. Das sind schon sehr viel mehr Fälle gemeldet worden. Es ist zweitens das, was wir unmittelbar auch online entdecken und auch das, was die Menschen, die jüdischen Menschen bei Umfragen auch sagen, was sie erleben. Also da sieht man, dass eine massive Zunahme von Vorfällen stattgefunden hat, vor allem unmittelbar nach dem Oktober 23 und jetzt einfach sich verstetigt hat in den letzten Jahren.
0: Kann ich mir das vorstellen, dass die Vorfälle auf der Straße passieren, dass man jüdische Menschen begegnet und ihnen Unrecht tut? Wie kann ich mir das vorstellen auf der Straße?
1: Also es ist so, dass man bis Oktober 23 praktisch keine, ich sage jetzt mal, Tätlichkeiten gehabt auf der Straße. Also so, dass jüdische Menschen angegriffen worden wären, weil sie jüdisch sind. Das ist etwas, wo vermehrt vorgefallen ist, vor allem im Oktober, November, Dezember 23, ein Dutzend Mal, das muss man sich überlegen, früher über 10 Jahre nichts, und dann in 3 Monaten ein Dutzend Mal einfach jüdisch erkennbare Menschen, die angegriffen worden sind. Man redet von Beschimpfungen, man redet von leichten Tätlichkeiten, wir haben eine ganz schwere Gewalttat gehabt, wo ein jüdischer Mann in Zürich fast umgebracht worden wäre. Wir haben auch Schmierereien, die stark zunehmen, Sachbeschädigungen gegenüber jüdischen Gebäuden. Wir haben ganz viel einfach, ich sage jetzt mal, üblicher Rassismus, wo jüdische Menschen einfach traktiert werden, auf die Art und Weise.
0: Gehen wir auf den Antisemitismus ein, der im Netz herrscht. Was ist da das Stimmungsbild? Wo kann man Antisemitismus feststellen im Netz?
1: Also, überall natürlich. Jetzt von uns aus gesehen, sehen wir natürlich vor allem das Problem bei Telegram, bei gewissen Gruppen, im Bereich von der Verschwörungstheorien. Das ist etwas übrigens, was schon vor dem Oktober 23 sehr maßgebend war, vor allem mit der Corona-Pandemie, all die Verschwörungstheorien, die dort in den Telegram-Chats kursiert haben. Und dort stellen wir einfach fest, eben, dass gewisse Theorien und gewisse Aussagen sehr stark sind. Aber sonst auch bei Kommentarspalten, vielleicht von Zeitungen oder auf sonstigen anderen sozialen Medien, einfach Personen, die entsprechende Aufrufe machen. Wir reagieren dann, wenn es auch einen unmittelbaren Gewaltaufruf gegenüber jüdischen Menschen beinhaltet.
0: Mehrmals gefallen ist jetzt der Oktober 2023. Können Sie ausführen, was das für ein Moment war im jüdischen Leben in der Schweiz?
1: Am 7. Oktober 2023 hat die Terrororganisation Hamas jüdische Menschen in Israel angegriffen. Und gleichzeitig, praktisch unmittelbar gleichzeitig, sind antisemitische Taten in der Schweiz explodiert, wirklich unmittelbar, gerade danach. Und für jüdische Menschen ist der Moment mehrfach

0: ein dramatisches Momentum, aus dem wir uns noch nicht erholt haben.
1: Und dem wir uns noch nicht erholt haben, wir, der Schweizer-Israelitische Gemeindebund?
0: Also wenn ich sage wir, dann rede ich von vielen jüdischen Menschen in dem Land und auch ich persönlich.
1: Was macht der Schweizer-Israelitische Gemeindebund denn? Was ist die Organisation?
0: Für also
1: was
0: besteht die? Wir sind der Dachverband von jüdischen Gemeinden in dem Land, die wiederum haben Mitglieder, jüdische Mitglieder, zusammen auch mit unserem Schwesterverband, mit der Plattform der liberalen Juden, vertreten wir eine grosse Mehrheit der jüdischen Menschen in dem Land, gegen aussen, mit unterschiedlichen Meinungen, Perspektiven, und wir versuchen, den grössten gemeinsamen Nenner gegen aussen zu kommunizieren.
1: Die grösste Mehrheit der Juden vertreten Sie, welche vertreten Sie nicht?
0: Also wir vertreten die jüdischen Menschen, die organisiert sind, die sich eben auch, sage ich jetzt mal, als jüdische Menschen deklarieren. Es gibt die, die sich das vielleicht nicht machen, die aber trotzdem jüdisch sind oder sich jüdisch fühlen, die vielleicht in keiner Gemeinde dabei sind, oder? Und die vertreten wir in dem Sinne nicht direkt, aber wir haben uns doch versucht, in der letzten Zeit auch uns bewusst zu sein, dass wir eine Verantwortung haben, dass wir doch für alle jüdischen Menschen in dem Land irgendwie auch redet und uns die Verantwortung auch bewusst sind.
1: Redet tut nämlich der Generalsekretär, der Jonathan Kreutner, zur Person, Generalsekretär vom SIG.
0: Ich mache das schon seit 18 Jahren, das macht es mir dazu. Sicher auch meine persönliche Biografie. Also ich habe jetzt, als ich mich angefragt hat vor 18 Jahren, ob ich das übernehmen will, habe ich auch persönliche biografische Gründe gehabt, wieso ich mich auch dafür entschieden habe. Ich habe Großeltern, die in Polen den Holocaust überlebt haben. Ich habe Großeltern, die über Österreich in die Schweiz geflüchtet sind. Ich habe die Geschichte, die jüdische Geschichte ist in mir drin, auch die jüdische Identität. Und ich glaube, auch der Wille, ich sage jetzt mal, die jüdische Gemeinschaft in irgendeiner Art zu vertreten, ist bei mir sehr wichtig gewesen, auch verständlich zu machen, gewisse Perspektiven von uns jüdischer Gemeinschaft. Das war etwas gewesen, was ich gefunden habe, das ist mir wichtig, auch als Person.
1: Als Person, Sie sind Historiker. Ja. Und welche Verschwörungstheorien sind Ihnen dann persönlich schon mal entgegengekommen bezüglich dem Judentum, jüdische Verschwörung?
0: Also es gibt halt die klassischen Verschwörungstheorien, die man ja ungern, so kann sie öffentlich immer wiederholen, aber das sind die man halt kennt. Sicher die, die wir immer wieder erleben, ist die typische alte von der jüdischen Weltverschwörung, dass die Juden eben alles steuern und kontrollieren und alles Schlechte auch eigentlich beeinflussen. Das ist vor allem, sag ich jetzt, die Corona-Pandemie ganz extrem gewesen. Dort hat man eben die jüdischen Menschen quasi die Schuld zugeschoben in gewissen Kreisen. Das ist so eine typische Verschwörungstheorie, die man kennt. Sicherlich auch eine von diesen Verschwörungstheorien, die mit Geld und Macht zu tun hat. Das sind halt so Bilder oder auch die Art und Weise. Das ist dann eher so die extreme, dann die alten Brunnenvergiftungen, Kindertötungsnarrativ. Sie kommen leider immer vermehrt wieder auf heute.
1: Und dann nehmen wir Rothschild als internationale Finanzmogul, wird immer wieder gebraucht für alles Mögliche in diesem Bereich. Das ist ja nicht, Sie haben es angesprochen, die Brunnenvergifter-Narrativ, das ist ja nicht etwas Neues.
0: Nein, das ist etwas aus dem Mittelalter, wo einfach sich in ganz verschiedenen Kreisen immer wieder neu manifestiert. Das ist, also ich meine, der Höhepunkt von dem ist die nationalsozialistische Verfolgung von jüdischen Menschen gewesen, wo all die antisemitischen Narrative und Verschwörungstheorien mit einer Rassentheorie vermengt hat, wo eigentlich die Folge gewesen ist, die jüdischen Menschen zu vernichten. Aber die alten Theorien und die alten Verschwörungsmuster sind eben nicht ausgemerzt worden, sondern leben munter weiter in ganz vielen verschiedenen Kreisen.
1: Also Sie sagen, der Antijudaismus hat eine lange Geschichte.
0: Ja, Sie haben jetzt von Antijudaismus geredet. Antijudaismus ist eine Ablehnung von der jüdischen Religion. Das geht weit zurück. Das geht bis zu den Römern und den Griechen zurück. Der Antisemitismus, der eben auch sich wirklich gegen die Juden als Volk richtet, ist dann nachher entstanden. Aber es geht weit zurück. Es ist verankert in der europäischen Geschichte. Überall verwurzelt. Das bringt man nicht so einfach weg, die alten Narrative, die alten Muster. Und wir sagen ja immer, der Antisemitismus ist unterschwellig da. Und man muss auch sagen, der Antisemitismus ist vermutlich die einzige Form vom Rassismus, die in allen gesellschaftlichen Milieus sehr stark und gleich gärt.

0: Das ist vor unserem Sonntag, Radio Lora 97,5 MHz, heute zum Thema Antisemitismus. Die Sendung mit dem Jonathan Kreutner. Ja, wir sind stehen bei der Geschichte des Judentums in Europa. Können Sie noch mehr eingehen auf die Geschichte des Judentums in dieser Diaspora?
1: Vielleicht muss man ganz klar sagen, die jüdische Geschichte geht ja zurück historisch gesehen das jüdische Volk, wo im damaligen historischen Israel ein Königreich in dem Sinn hat und historisch verbrieft nach rund 2000 Jahren vertrieben worden ist aus ihrer Heimat, auf die ganze Welt verstreut worden ist und einfach ihre Traditionen und ihre Verwurzelungen behalten haben in der Diaspora. Gleichzeitig natürlich dort, wo sie gelebt haben, auch die Kultur mitgeprägt haben, von diesen Ländern Teil geworden sind, von diesen Geschichten von diesen Ländern. Und der einzige Unterschied war, dass sie halt nicht den Glauben von der Mehrheitsgesellschaft hatten.
0: Das heisst, die Juden waren immer überall wo eine Minorität. Manchmal wohlgelittener, manchmal weniger gelittener.
1: Genau, die Juden waren über 2000 Jahre überall eine Minorität und nirgends eine Mehrheit. Sie waren immer eine Minderheit gewesen, mit dem haben sie müssen umgehen. Mit dem haben sie auch müssen die ganze religiöse Geschichte hat sich auch dem ausgerichtet, dass man hat sich auch der Mehrheitsgesellschaft irgendwo auch anpassen. Man hat müssen gewisse Sachen akzeptieren. Man ist auch immer wieder, wenn etwas war, vertrieben, vernichtet worden. Bei allem sind natürlich, man kennt das, die jüdischen Sündenböcke, sie sind für die Pest zuständig gewesen, für jegliche Klimaverschiebungen. Man hat halt, es war einfach gewesen, mit die einzige Minderheit gewesen, auf die man hat alles können abschieben. Und das hat natürlich die jüdische Geschichte und sehr, sehr stark geprägt. Und das ist unabhängig davon, ob in Europa oder anderswo, auf anderen Kontinenten, die Muster sind überall ein bisschen gleich gewesen.
0: Und Spuren von dem jüdischen Leben in Zürich im Mittelalter sieht man heute noch. Zum Beispiel an der Froschaugasse.
1: Ja.
0: Und im alten jüdischen Quartier, wo man noch Spuren von dem mittelalterlichen jüdischen Leben kann sehen. Wie ist denn das jüdische Leben im 19. Jahrhundert jetzt zu gestalten? Weil Juden sind nicht von Anfang an Staatsbürger gewesen. Wie haben sich die emanzipiert?
1: Ja, also vielleicht nochmal zurückspulen. Das ist so, Juden hat es nachweislich in Zürich schon im 14. Jahrhundert gegeben. Man hat sogar an der Brunngasse 8 in Zürich ein Wohnhaus vom damaligen Rabbiner. Ich glaube, das ist das einzige verbriefte Wohnhaus aus dem Mittelalter, wo man so klar jüdisch kann zuordnen kann, auch mit hebräischen Schriftzeichen. Man vergisst, die jüdische Gemeinschaft im Mittelalter auf eine sehr brachiale Art und Weise ausgerottet worden ist und vertrieben worden ist. Und über Jahrhunderte haben sich keine weiteren jüdischen Menschen dann angesiedelt. In der Schweiz ist erst wieder so auf dem 17. Jahrhundert in zwei Grafschaften im Kanton Aargau sind jüdische Menschen geduldet worden, im Surbtal, wo sie sich eine kleine Gemeinschaft von rund 2000 Leuten, vor allem Zuwanderer aus Deutschland und Frankreich, niedergelassen haben über verschiedene Generationen. Und ihre grosse Hoffnung war natürlich mit der Gründung der modernen Schweiz 1848, dass sie gleichberechtigte Schweizer werden können. Und das war auch vorgesehen. Also in der ursprünglichen Fassung der Schweizer Verfassung hat es geheißen, alle Schweizer sind vor dem Gesetz gleich. Und dann hat man im letzten Moment bei der Tagsatzung gemerkt, ups, da hat es ja noch eine jüdische Minderheit, die haben wir vergessen, die wollen wir natürlich nicht gleichberechtigt haben und hat nur das Christliche reingepackt. Alle christlichen Schweizer sind vor dem Gesetz gleich. Und 18 Jahre lang, bis 1866, haben die Juden nicht die gleichen Rechte gehabt, obwohl sie viel länger da teilweise gelebt haben wie ganz viele andere Personen auf dem Schweizer Staatsgebiet und haben erst 1866 mit einer Volksabstimmung, wo viel aber auch mit äußerem Druck auch zustande gekommen ist, letztlich ihre vollständige Niederlassungsrecht bekommen. Die Glaubens- und Gewissensfreiheit war später, 1874, und dann ist so die jüdische Emanzipation in der Schweiz abgeschlossen gewesen.
0: Wie kann man denn das jüdische Selbstverständnis verstehen, im Sinne von einerseits Staatsbürger, andererseits religiös an einer Minderheit oder an einer eigenen Gemeinschaft zugehörig? Wie haben sich Juden damals verstanden? Als Staatsbürger oder als Juden? Wie haben Sie das zusammen vermischt?
1: Ganz einfach. Als Schweizer Juden, als jüdische Schweizer. Schweizer sind sie gewesen. Da haben sie gewohnt. Das war ihre Kultur übrigens auch gewesen, ihre nationale Zugehörigkeit. Und Judentum war ihr Glaube gewesen. Und ihre Verbindung mit anderen jüdischen Menschen weltweit.
0: Und da hat man doch auch müssen Konzessionen machen im Sinne vom eigenen Glauben. Wie gesagt, das Schächtverbot ist ja eines der frühesten Verbote gewesen, wo jüdische Menschen in der Schweiz betroffen hat. Also hat man da Konzessionen müssen machen. Man wohnt in einem Staat, wo mir einen Teil von meiner Praxis, meiner religiösen Praxis verbietet.
1: Ja, also ich glaube, das Schächtverbot 1893 war der grosse Rückschritt gewesen aus der gewonnenen Emanzipation. Viele sagen, so gewonnen, so zerronnen. Relativ rasch hat man in der Schweiz Angst gehabt vor Zuwanderung von jüdischen Menschen aus dem Osten. Und hat mit der allerersten Volksabstimmung, die übrigens angenommen worden ist, mit damaligen Argument Tierschutz zu einer Zeit, wo, glaube ich, das Wort niemand kennt hat, gemeint, man verbietet jüdische Menschen das rituelle Schlachten und können sie damit von dem Land fernhalten. Das war ein riesiger Rückschritt für die religiöse, das Leben von jüdischen Menschen in dem Land. Übrigens für religiöse und für säkulare, weil das wieder gezeigt hat, eigentlich gehören da doch nicht ganz dazu. Und die Konsequenz davon war, dass man sich auch unter jüdischen Menschen in der Schweiz entschieden hat, dass man sich muss in einer Vereinigung zusammenschliessen muss. Und so ist auch der Essig entstanden.
0: Eine andere Vereinigung, die zur gleichen Zeit aber in Osteuropa sich formiert hat, war der Zionismus. Der Zionismus, würde Sie sagen, können wir das kurz zusammenfassen als jüdischer Nationalismus?
1: Das ist vielleicht ein bisschen verkürzt. Also, der Zionismus ist eigentlich Selbstbestimmungsrecht von jüdischen Menschen in einem Land. Also es ist wirklich ein jüdisches nationales Selbstbestimmung im eigentlichen Sinn. Wo entstanden ist zu dieser Zeit, wo eben auch das Schächtverbot in der Schweiz war, in einer Zeit, wo ganz viele jüdische Menschen zwar Gleichberechtigung in ganz vielen Ländern gewonnen haben, aber gleichzeitig gemerkt haben, dass auch wenn sie rechtlich gleichberechtigt sind, immer wieder mit Stolpersteinen und Hindernissen eigentlich auch zu kämpfen haben. Im Osten gleichzeitig Pogrom verfolgt werden und auch in Westeuropa, wo teilweise schon jüdische Menschen gleichberechtigt gewesen sind, doch immer noch nicht dazugehört haben. Und es ist dort wie so, ich glaube, gerade die jüdische Emanzipation am Ende vom 19. Jahrhundert hat den Gedanken gereift, dass egal wie gleich man eben doch nicht gleich ist. Und dort ist der Gedanke aufgekommen, dass es zwingend notwendig ist, dass jüdische Menschen, zumindest wenn sie das wollen, eine Möglichkeit auf staatliche Selbstbestimmung haben sollen, am historischen Ort, wo es mal ein jüdisches Staatswesen hat.
0: Es hat nach dem Theodor Herzl ja nicht unbedingt im Nahen Osten sein. Das Gebiet an sich war noch offen für Diskussionen, wo man ein freies Land haben kann. Nach Ihrer Darstellung war der Zionismus eine sehr säkulare Angelegenheit. Hat es nicht auch noch Elemente gegeben, wo sich das die Menschen als auserwählt gesehen haben, also so aus religiösen Überzeugungen den Zionismus beführt haben?
1: Es hat den religiösen Zionismus gegeben, sich am Anfang von der Bewegung ist er jetzt nicht zwingend religiös konnotiert gewesen, es ist wirklich eine nationale Bewegung gewesen von jüdischen Menschen. Gleichzeitig glaube ich, es ist so gewesen, in dem Land, es ist natürlich klar gewesen, ganz am Anfang hat man von verschiedenen Optionen geredet, aber letztlich hat man sich sehr schnell darauf geeinigt, dass es nur dort wirklich historisch legitim ist, wo auch kulturelle, historische Verbundenheit besteht zu einem Land. Das ist ja, und das ist halt mit Israel gewesen. Wenn es in einem anderen Land gewesen wäre, hätte man ganz viel von der historischen Legitimation nicht gehabt. Darum ist es wichtig gewesen, man schafft die Rückkehr, also es ist eine Rückkehr aus dem Sinn, dort, wo es mal ein jüdisches Staatswesen und jüdisches Leben eben gegeben hat. Und das hat auch in der Schweiz übrigens ganz viele Schweizer Juden in unmittelbarer Nähe zu dem Schächtverbot auch sehr motiviert. Es ist auch kein Zufall, dass der erste Zionistische Kongress auch in der Schweiz war.
0: Der Zionismus ist ja nicht nur eine jüdische Initiative, sondern es gibt noch da Sie können sagen, Trittbrettfahrer, christlicher Zionismus. Wie geht der zusammen mit dem jüdischen Zionismus?
1: Also es sind unterschiedliche Ziele und Perspektiven. Wie gesagt, während dem beim jüdischen Zionismus einfach darum geht, dass jüdische Menschen, wenn sie das wollen, nationale Selbstbestimmung sollen haben, ist der christliche Zionismus teils auch über christliche, theologische Theorien motiviert mit völlig anderen Zielen. Wo legitim sind, aber wo mit dem eigentlichen Selbstbestimmungsrecht von jüdischen Menschen und ihrem Ziel vor Verfolgung sich zu schützen nichts mehr zu tun haben.
0: Also zusammenfassend kann man also jetzt sagen, im 19. Jahrhundert, in der Hochphase des Nationalismus, hat sich eine Bewegung formiert, die auf dem inhärenten Nationalismus im Judentum an sich, also Verständnis von der Volksreligion, eine Bewegung formiert hat, um zu sagen, wir wollen auch einen Staat gründen.
1: Ich glaube, es ist nicht... Also kann man es so sehen, ist es jetzt die nationalistische Grundtendenz in vielen Ländern gewesen, das ist eher weniger als wie die Emanzipation der Juden, die in all diesen Ländern entstanden ist, gezeigt hat den jüdischen Menschen, dass sie eben doch nicht ganz gleich sind. Und dort ist wie die Erkenntnis gewachsen, dass es offensichtlich nie wird möglich sein, als jüdischer Mensch irgendwie gleichberechtigt zu sein und dass es wichtig ist, dass es zumindest einen Ort gibt auf dieser Welt, wo jüdische Menschen eine nationale Selbstbestimmung ausprägen können. Das ist dort so entstanden. Genau.
0: Die Geschichte ist gut dokumentiert durch das Mandatsgebiet in Palästina, dann die Ansiedlung von Tausenden von Juden in dem Land, dann ist der Staat ausgerufen worden und darauf aber ist ein Befreiungskrieg oder ein Verteidigungskrieg von den Leuten, die schon dort waren, gegen die angreifenden Nachbarstaaten. Und the rest is history.
1: Vielleicht kann man es jetzt auch noch mal ein bisschen ausweiten. Man muss sagen, in diesem Land haben ja auch noch andere Menschen gelebt. Aber das Land ist generell natürlich unter türkischer, damals noch, bevor die Briten da waren, türkisches, ottomanisches, was auch immer war. Eine Randprovinz vom türkischen Osmanischen Reich. Und dort sind jüdische Menschen natürlich zugewandert, so wie auch arabische Menschen aus den umliegenden Ländern zugewandert worden sind. Das ist noch gang und gäbe. Mit dem britischen Mandat hat es eine wirtschaftliche, ökonomische Boost gegeben für die Region, wo eben die Einwanderungsquelle, das vergisst man, sowohl von jüdischen Menschen wie auch von arabischen Menschen zugenommen hat. Und gleich irgendwann dann hat sich dann, ja, ist dann zugekommen, dass sich so das Bevölkerungsbild von jüdischen und arabischen Menschen in dem Land so ein bisschen aufgespielt hat, sodass dann die Briten gemerkt haben, ja, da sind zwei gleichberechtigte Völker rum, die da sind. Und das Gescheitste ist, wahrscheinlich, wenn man beiden irgendwie sagt, wenn wir weg sind, haben die beide das Anrecht auf einen eigenen Staat. Und das ist, weil das Völkerbund hat den Briten das in Auftrag gegeben. Sie haben für immer gewusst, 1948 verschwindet es. Dazwischen war noch der Zweite Weltkrieg gewesen, und dazwischen war eine von der allerersten Abstimmungen gewesen in der UNO, die gefunden hat, doch, das ist eine gute Lösung. Man gibt diesen zwei Völkern, die verbunden sind mit dem Land, die Möglichkeit, dort je zwei Staaten zu gründen. Und was Geschichte ist, dass die eine Seite das akzeptiert hat und die andere Seite das nicht akzeptiert hat.
0: Und so ist es zum Krieg gekommen.
1: Genau, und so ist es zum Krieg gekommen und so ist es zu ganz vielen unschönen Sachen gekommen und viele Sachen, die wir heute noch historisch und politisch mit denen zu kämpfen haben, sind aus dieser Situation heraus entstanden. Genau.
0: Also kann man sagen, ist eigentlich Israel und das Judentum kann man sehr gut trennen. Das eine ist eins, das andere, aber es ist doch wie untrennbar.
1: Nein, also Israel ist der einzige jüdische Staat. Und das ist der einzige jüdische Staat, wo jüdische Menschen kulturelle, historische Wurzeln haben mit dem Staat. Gleichzeitig auch vielleicht familiäre Verbindungen. Aber die meisten jüdische Menschen, jetzt vor allem in der Schweiz, haben kein Israel, sind nicht Israelis, können dort nicht mitbestimmen, können dort nichts sagen, aber sie haben eine Verbindung mit dem einzigen jüdischen Staat. Das ist halt so, wenn halt nur ein Staat ist, wo das ist, in Staat, und das ist natürlich auch die ganze Geschichte, die ganze jüdische Geschichte, die auf dem Staatsgebiet sich abspielt, natürlich das Judentum ist dort entstanden, das muss man auch sagen, auf dem Gebiet. Das ergibt natürlich eine gewisse traditionelle innere Verbindung und natürlich auch, wenn man sich die ganze jüdische Schicksals- und Verfolgungsgeschichte über 2000 Jahre anschaut und dann eben, sage ich jetzt mal, auch die Möglichkeit für jüdische Menschen wieder selbstbestimmt können zu leben, auch in einer gewissen in einem Staatsgefüge, in einem Ort, wo sie eben auch 2000 Jahre vorher vertrieben worden sind. Das hat emotional natürlich sehr viel ausgelöst. Unmittelbar, gerade nach dem Holocaust, mit dieser Vertreibung, hätte es einen jüdischen Staat vor dem Holocaust gegeben, wären nicht so viele
0: Israel wird von gewissen Menschen als Kolonialismus, als Projekt vom Kolonialismus wahrgenommen, aus der Entwicklung heraus, wir haben keine Kolonie mehr, wir haben ein Mandat, und das Mandat ist dann ein Staat entstanden. Inwiefern haben die Leute nicht recht?
1: Also es geht da nicht um Recht und Unrecht, das ist einfach absurd, wenn man nämlich die Geschichte anschaut. Von dem ist das eben ganz eine andere Ausgangslage. Also erstens mal haben jüdische Menschen auf dem Gebiet schon immer gelebt. Sie sind verwurzelt mit dem Land. Das ist ein völlig anderer Zugang, als wenn man einfach einwandert. Gleichzeitig eben sind neben jüdischen Menschen auch arabische Menschen, muslimische Menschen zugewandert in das Land. Also sind das auch Kolonialisten gewesen. Gleichzeitig passt das auch überhaupt nicht in die ganze Theorie, in den theoretischen Block hin, weil eine Mehrheit heute von den Israelis eben nicht weiss sind, sondern eben von arabischen Ländern vertrieben worden sind.
0: Ja, aber aus Israel dann auch, 750'000 sind dann auch aus Israel vertrieben worden in der Nakba.
1: Ja, es sind auch Palästinenser vertrieben worden, aber genauso sind viel mehr auch jüdische Menschen aus arabischen Ländern vertrieben worden, oder? Die sind dann auch dort hergekommen. Aber gleichzeitig eben, heute ist Israel in dem Sinne nicht ein Staat von Weissen. Es leben dort auch arabische, christliche, muslimische Menschen, die gleiche Recht haben wie jüdische Menschen. Es leben sehr viele Menschen aus arabischen Ländern. Ich glaube, man muss das Ganze in einem kompletten Kontext sehen von der Staatsentstehung, von dem Entscheid von der UNO mit dem völlig falschen Entscheid von den arabischen Staaten. Gemeinen, man könne die jüdische Bevölkerung dort vertreiben, die dort gelebt hat. Eine falsche Kalkulation, die letztlich, muss man sagen, auf dem Rücken der Palästinenser ausgetragen wurde, ist von den Menschen, die darunter haben müssen leiden. Auf dem Rücken aber auch von all den Juden in arabischen Staaten, die vertrieben worden sind. Also es ist eine riesige Fluchtbewegung entstanden durch das. Im Nachhinein kann man sagen, ja, wäre der Teilungsplan damals angenommen worden, hätten wir ganz viel Kriege können uns verhindern und vielleicht wären die zwei Staaten nicht die besten Freunde geworden, aber sie hätten koexistieren können.
0: Der Vorwurf geht auch noch weiter, dass Israel am Gängeliband der USA ist oder respektive umgekehrt, je nach Narrativ. Das würde dann doch auch für einen kolonialen Status von Israel sprechen.
1: Ja gut, eben das ist eben die Frage, was genau, von welcher Kolonie geht man aus und von welchem Konzept geht man aus? Geht man vom europäischen Kolonialismus aus? Ist ja die USA ein Land, das keine Kolonien hatte, ist überall dort, wo die USA, ich sage jetzt mal, militärische Interessen hat. Dann es ist ein ganz komischer Diskurs, den man führt, wo man versucht, in irgendeiner Form die Geschichte in ein historisches Korsett hineinzupassen, das einfach nicht passt.

0: Das ist vor uns am Sonntag, Radio Lora 97,5 MHz, heute zum Thema Antisemitismus. Die Sendung mit dem Jonathan Kreutner. Jetzt kommen wir zurück zu dem Antisemitismus, der virulent ist. Wo fängt der Antisemitismus an? Hinter dem Kampfbegriff.
1: Also ich glaube, eben, man kann es relativ einfach machen. Man hat eine Antisemitismus-Definition von der International Holocaust Remembrance Alliance. Es gibt Sachen, die einfach unmittelbar, wo sonnenklar ist. Natürlich, wenn jüdische Menschen einfach angegriffen werden, weil sie jüdisch sind, weil man sie angreift, weil sie jüdisch sind, weil man sie entmenschlicht, dämonisiert, wenn man gewisse Stereotypen, Anschuldigungen macht, all mit den alten Verschwörungstheorien hin und her kommt, wenn man sie verantwortlich macht für irgendetwas Schlechtes, was auf der Welt passiert, wenn man vor allem auch natürlich das, was ihnen widerfahren ist, lügnet, wenn man sagt, der Holocaust hat nie stattgefunden. Das leuchtet, glaube ich, jedem ein, oder? Und dann gibt es halt die Sachen, die halt, wie es immer geht, eher dann in Verbindung jetzt auch gebracht werden mit dem jüdischen Staatswesen. Auch das kann, muss nicht immer antisemitisch, aber kann antisemitisch sein, dann, wenn man eben sagt, alle Juden sind verantwortlich, was in Israel passiert, da, wenn man sie dort verantwortlich macht, wenn man sagt, nur die Juden haben kein Recht auf einen eigenen Staat, auf keine eigene Selbstbestimmung, wenn man sagt, der jüdische Staat in irgendeiner Form mit Nazi-Symbolik in Verbindung bringt oder das vergleicht, um eben dann letztlich auch den Holocaust versucht zu banalisieren. Das sind so die modernen Formen von dem, was halt nur existiert, seitdem es einen jüdischen Staat natürlich gibt.
0: Also wenn man den jüdischen Staat mit Nazi-Symbolen in Verbindung bringt, ja, dann was resultiert daraus?
1: Also wenn man den jüdischen Staat mit Nazi-Symbolik in Verbindung bringt, dann ist oft der implizite, verdeckte Mechanismus dahinter, dass man eigentlich den Holocaust will in irgendeiner Form herabsetzen, banalisieren, weil man ja die Täteropfer umgekehrt dann versucht zu machen. Also wir beim SIG, wir arbeiten wie alle jüdischen Organisationen, die sich mit Antisemitismus auseinandersetzen, mit der IHRA-Antisemitismus-Definition von der National Holocaust Remembrance Alliance. Das ist eine Organisation, wo fast alle, glaube, westlichen Länder dabei sind, wo ganz klar definiert hat, was Antisemitismus ist und wo die Grenzen sind. In der Schweiz haben sich alle Parteien dieser Definition auch verschrieben. Es ist auch vom Bundesrat der Wert anerkannt worden. Also es ist eine weitaus alt anerkannte Definition. Uns ist aber wichtig, auch wenn man die Definition anwendet, gibt es ja immer ein bisschen Interpretationsspielraum, gerade so bei den nicht ganz so klaren, strittigen Fragen. Und uns ist ganz wichtig, wir nehmen nur Fälle auf, die ganz eindeutig aus unserer Sicht antisemitisch sind und wirklich nicht können irgendwie in Frage gestellt werden.
0: Das heisst, wenn man dem Staat Israel einen Genozid vorwirft an sich, ist das noch nicht antisemitisch, wenn man es nicht in Raum vom Holocaust stellt?
1: Wenn man sagt, wir sagen würde, Israel begeht einen Holocaust, dann ist es antisemitisch, weil der Holocaust ist natürlich für die geschichtliche Sache, ich sage jetzt mal, reserviert, wenn man so will. Dahinter jetzt natürlich bei der ganzen Genozid-Diskussion sind wir natürlich in einer ganz komplexen Diskussion. Per se ist das nicht antisemitisch. Die Frage ist einfach, wieso man die Begrifflichkeiten verwendet auf Israel. Das ist die Frage. Das ist dann die Frage, die sich stellt, ob das sinnvoll ist. Man muss sich einfach hinterfragen, wieso macht man das? Hat man die genug Beleg, um das zu behaupten? Braucht man die Begriff? Will man auch die Täter-Opfer-Umkehr machen? Das sind immer die Motive dahinter. Muss man immer ganz schnell reflektieren und hinterfragen. Und oft ist dann halt leider nicht so weit. Dann fängt man an von Genozid und fängt an dann mit Nazi-Vergleich. Und so, das geht dann, das bewegt sich dann weiter und dann geht es dann, wenn man sagen würde, man prüft gewisse Anhaltspunkte, dann ist das legitim, auch wenn ich persönlich finde, das ist falsch, aber das kann man machen, vor allem wenn man die Geschichte natürlich von der Genoziddefinition kennt und weiß, wie sie entstanden ist, mit welchem Hintergrund dass sie entstanden ist.
0: Der wäre
1: ganz klar, also der Raphael Lemkin hat den Begriff übrigens damals nicht auf den Holocaust erfunden, sondern natürlich bezogen auf den Völkermord an den Armenier, aber es hat nach dem Holocaust natürlich eine ganz bestimmte Konnotation gehabt, und darum sollte man einfach nicht leichtfertig mit so Begriff umgehen, das ist meine persönliche Meinung, wenn man so Begriff leichtfertig, egal in welchem Kontext verwendet, dann verwässert man sie, verwässert man Geschichte. Und gleichzeitig in dem Kontext von Israel entstehen halt immer teilweise unschöne Mechanismen, wo man sich dann fragen muss, mache ich das jetzt auf Grundlage von einer wirklich faktischen Grundlage, von ganz klaren Herleitungen, oder schwingen dann halt andere Sachen mit. Und das muss man sich dann immer fragen. Wir sind sehr vorsichtig mit dem Antisemitismusvorwurf, den dürfen wir eben nicht leichtfertig erheben. Da muss man wirklich ganz klar sein. Und nicht alles, was wir faktenwidrig und schwierig finden, ist dann immer antisemitisch. Das ist ganz wichtig, dass, wenn man das schnell erhebt und das nicht kann darlegen und legitimieren, dann hat man auch ein Problem. Darum sind wir da sehr, sehr vorsichtig.
0: Dann wird es zum Kampfbegriff, wo eine Hülse wird. So genau. Wie der Holocaust an sich, der so schwere von dem geschichtlichen Ereignis, ja, zu einer Waffe kann werden, wenn man das Wort, ja, in Diskurs hinein wird.
1: Genau.
0: Jetzt müssen wir unterscheiden zwischen Antisemitismus und Antizionismus. Was ist denn der Antizionismus und wo fängt der Antizionismus in Antisemitismus in zu lampen?
1: Also, es ist ganz einfach. Nicht jede Kritik an Israel ist antisemitisch, aber sie kann antisemitisch sein. Nicht jede Kritik an Zionismus ist antisemitisch. Aber dort ist eben die Grenze dort relativ klar. Dort, wo man der jüdischen Selbstbestimmung quasi das abspricht, oder das Existenzrecht vom jüdischen Staat abspricht, oder das jüdische Staatswesen mit seinen Menschen will vernichten, das liegt doch auf der Hand, dann ist das antisemitisch. Da kann man noch so von Death to Zionism reden, dann ist das, die jüdische Selbstbestimmung und die jüdischen Menschen sollen nicht mehr leben. Man versucht, dass, wenn man das mit Juden kann ersetzen, wenn man sich das mal überlegt, was das bedeutet. Wenn man eben dann anfängt, Israel und mit dem ganzen Holocaust Relativierungsmaschinerie versucht anzufangen, dann wird es problematisch. Wenn man eben jüdische Menschen versucht, verantwortlich zu machen für etwas, was dort passiert, dann ist es problematisch. Also ich glaube, man muss nicht glauben, dass nur, weil man irgendwie den Begriff Zionismus, der übrigens völlig quer in gewissen Kreisen verstanden wird, wo irgendwie völlige Umdrehung von dem, was er eigentlich ist. Es geht um jüdische Selbstbestimmung. Und ich glaube, die Leute, die gewisse Kampfbegriffe dort verwenden, sich mal das überlegen, was es wirklich bedeutet und was jüdische Menschen dann empfinden, wenn man gewisse Kampfansagen formuliert und was das eigentlich, wie grotesk das letztlich ist. Wenn sie das verstehen, was das ist und dass man das so einfach mit Begriff Judentum ersetzen können, dann würden sie vielleicht auch verstehen, was das jüdischen Menschen auslöst, wenn man da die ganz krassen Grenzverletzungen macht. Und was mir eben sagt, es ist völlig legitim, kritisch zu sein mit Handlungen, egal von welchem Staat. Ich meine, jeder weiß, in Israel wird der Staat massenhaft kritisiert, da kann man alles sagen, das ist alles völlig okay, oder? Man kann auch der Meinung sein, dass es schön ist, wenn alle Menschen in einem Land zusammenleben, wo es keine staatliche Autorität hat. Die Meinung kann man auch haben, oder?
0: Wer wäre das? Wer wären die
1: Menschen? Nein, wenn man einfach von einer staatlichen Autorität ausgeht, wo alle zusammen ohne Autorität miteinander leben, alle friedlich, könnte es ja gehen, ist alles okay. Aber ich glaube, dort wird es problematisch, wo man ganz klar signalisiert, jüdische Menschen gehören nicht dorthin, haben das Recht, nicht dort zu leben, sollten entsprechend auch, also was mit ihnen passiert, sagt man ja dann nicht. Also,
0: sollen heimgehen, Wo
1: sollen sie hergehen?
0: Aus dem Narrativ kommen sie zu Europa, sie können wieder heimgehen. Also,
1: nur schon das Narrativ, eben, das ist gerade ein gutes Stichwort. All die Leute, die ja da mit diesen komischen, völlig ahistorischen Begriffen, mit Kolonialismus und so hantieren, die meisten jüdischen Israelis sind ja nicht einmal aus Europa, sondern aus arabischen Ländern. Das muss man sich mal vergewertigen. Also die meisten passen gar nicht in das Schema weiss, weil wir reden da von Sepharden, die aus arabischen Ländern vertrieben worden sind, wo jeder vernünftige Mensch weiss, dass sie dort nicht zurückkommen und was auch immer ihnen dort passiert. Das ganze Konstrukt funktioniert eben dann nicht mehr. Also wenn man anfängt, mit diesen Begrifflichkeiten zu hantieren, dann, und die Tiefe geht, dann merkt man eigentlich, wie absurd die Verwendung von diesen Begrifflichkeiten ist. Und was wir eigentlich wollen, ist, dass man nicht kann Politik kritisieren. Das ist völlig legitim, das ist auch okay. Aber dann, wenn sich es gegen jüdische Menschen letztlich richtet. Dann, wenn man einfach sich versteckt hinter, ja, das ist doch nur Antizionismus, aber in Tat und Wahrheit geht es darauf aus, jüdische Menschen irgendwie ihren Tod zumindest in Kauf zu nehmen, dass das nicht mehr legitim ist. Und das ist etwas, eine Grenzverschiebung, die es in der letzten Zeit leider sehr viel gegeben hat, wo uns sehr umtreibt, wo jüdische Menschen natürlich sehr stark ist, auch dass jüdische Menschen das Gefühl haben, dass wenn sie sich nicht in irgendeiner Form von der jüdischen Selbstbestimmung distanzieren, sie ausgrenzt sollen werden. Also das erleben jüdische Menschen heute auch. Dass man ihnen sagt, ja, wenn du findest, dass Juden haben das Recht auf Selbstbestimmung, dann hast du da nichts verloren.
0: Im Rahmen vom eigenen Staat?
1: Nein, also wenn jemand sagt, ich finde, Juden sollten jetzt auch das Recht haben auf einen Staat. Ja, gut, aber es gibt Leute, die finden, wenn ein jüdischer Mensch das sagt, dann hat er ein Problem und dann will man nichts mehr mit ihm zu tun haben.
0: Aber er redet dann vom Faktischen, vom Status Quo.
1: Genau, aber der Status Quo wird ja leider infrage gestellt, viel mehr heute. Und das ist das Undenkbare, was in ein paar Jahren passiert ist, dass man eben den Status Quo und Fakten infrage stellt. Mit relativ starken Kampfbegriffen, wo eben Gewalt auch mit Gewalt verbunden sind. Und dort äußern wir uns und dort sind alle Grenzen dann aus unserer Sicht verletzt.
0: Der SIG hat sich ja auf die Fahne geschrieben, den Antisemitismus nicht nur zu dokumentieren, sondern auch zu bekämpfen. Wie bekämpft man Antisemitismus? Oder nehmen wir ein anderes Wort. Wie beseitigt man den Antisemitismus?
1: Also beseitigen, nach dem allem, was ich jetzt gesagt habe, ist fast unmöglich. Er ist unterschwellig da, wie viele Formen vom Rassismus, die sind da. Man kann sie aber angehen. Viele Vorurteile kann man über Gespräche, über Missverständnisse, finde ich, aus der Welt zu schaffen. Uns ist ganz wichtig, also es gibt Leute, denen muss man, oder es gibt Sachen, die man einfach mit dem Strafrecht muss ahnden. Dann, wenn es gefährlich wird, wenn Gewalt im Spiel ist, muss man einfach, dann gibt es den Gesetzgeber. Aber vieles ist vielleicht nicht so, dass man gerade, ich sage jetzt mal, die Rechtskühle muss ausfahren, sondern vieles kann man auch im Dialog lösen, vieles kann man auch erklären, man kann erklären. Viele Leute haben vielleicht Vorurteile nicht aus bösem Willen, sondern mangels Wissen. Und dort wollen wir ansetzen. Und uns ist das ganz wichtig. Wir haben ein Schuldialogprojekt, wo wir extrem gute Erfahrungen machen damit, von unseren Jugendlichen, die in Schulen sind und eben ganz fest feststellen, dass wenn sie in Gespräch kommen mit anderen Jugendlichen, die vielleicht Vorurteile hatten, die im Gespräch können abgebaut werden. Und da wollen wir sehr stark investieren. Also wir glauben sehr fest daran, dass wir mit Erklärung und Verständnis und Dialog viele Missverständnisse und Vorurteile angehen können. Und ganz wichtig ist auch, wenn jemand etwas sagt, was wir vielleicht als antisemitisch empfinden, ist nicht immer gerade ein Finger zeigt angesagt, sondern eine Erklärung, wieso ist das verletzt, wieso wir das als Problematik sehen. Und wenn die Person das nicht will verstehen oder dann immer noch, dann kann man immer noch über andere Massnahmen reden. Aber der erste Schritt müsste immer sein, zu erklären und darüber zu reden.
0: Wenn man jetzt nicht mehr in der Schule ist, was die Mehrheit von unseren Hörerinnen und Hörern ist, wie kommt man dann mit Jüdinnen und Juden in Kontakt, um eben die Vorurteile abbauen, was ganz wichtig ist?
1: Also für uns ist ganz wichtig, jüdische Menschen sind offen, sie stehen allen zur Verfügung und ich glaube, man muss sich einfach die Mühe machen, auch mit jüdischen Menschen ins Sprechen. Und jüdische Menschen sind vielfältig. Es gibt nicht den einen jüdischen Menschen, es gibt ganz viele politische Meinungen auf dem Meinungsspektrum von jüdischen Menschen. Das ist ganz wichtig. Also, dass man sieht, wenn man mit jüdischen Menschen ins Gespräch kommen will in der Schweiz, kann man das. Man kann sich immer auch bei uns melden. Egal, man könnte auch gerne vermitteln, in welchem Spektrum auch immer. Also, wir sind da keine Einheit. Also, ich glaube, ich bin fast auch sicher, dass wir auch Mitglieder haben, die zu einem Stammhörer gehören. Also, wir sind das, und die kann man sicher, mit denen kann man sicher auch reden und ins Gespräch kommen. Und ich glaube, das ist wichtig. Der Dialog ist etwas, wo wir finden, wenn wir das ist etwas, wo wir stärker daran glauben.
0: Sagt der Jonathan Kreutner, Generalsekretär vom Schweizerischen Israelitischen Gemeindebund, im Vorort zum Sonntag auf Radio Lora 97,5 MHz, der Sendung von Eric Franklin.

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oder Deportation oder Konzentrationslager, solange reden wir noch nicht von einem Faschismus. Das ist sehr problematisch, weil man Faschismus ja auch verstehen kann als eine bestimmte erstmal Ideologie, die kann man ja auch haben, wenn sie noch nicht Realität ist, in Form eines konsolidierten Herrschaftssystems. Aber vor allem auch, weil Faschismus sehr viel auch mit einer politischen Haltung zu tun hat. Also letztlich eine Frage von Autoritarismus, auch der Charakterdispositionen und des eigenen Verhältnisses zu so etwas wie Rechtsstaat und Demokratie, Gewaltfreiheit, gewaltfreier eben politischer Meinungsfindung, Kritik, deliberative Debatte. All das ist ja mit unter Faschismus gefasst und solche Merkmale von Faschismus oder faschistoidem Charakterdispositionen oder politischen Handlungsweisen oder Haltungen sehen wir sehr wohl bei einigen der Akteure, die da gerade im Spiel sind. Deswegen stelle ich das jetzt hier auch einmal noch kurz voran. Also es ist halt immer schwierig, jetzt hier so über Faschismus zu reden, ohne es so richtig zu definieren. Das Problem ist, wenn man es jetzt definieren wollte, dann erstens muss man einem jahrzehntelangen Forschungsstand gerecht werden, der sich natürlich systematisch in den Sozialwissenschaften, Politikwissenschaften, in der Psychologie und so weiter mit Faschismus beschäftigt hat. Das ist sehr schwer in der Kürze eines solchen Abends, wo man eigentlich über KI auch reden möchte. Und zweitens haben natürlich Definitionen immer das Problem, dass sie eine Sache auf etwas festnageln. Und wenn die Sache dann aber plötzlich mutiert oder so ein bisschen anders aussieht oder shiftet, dann ist man nicht so leicht bereit, das Neue darunter zu fassen. Das ist ja auch immer ein Nachteil von Definitionen. Deswegen will ich jetzt hier sagen, was ich unter Faschismus verstehe, ohne dass es eine abgeschlossene Definition sein muss. Das sind eher die analytischen Schwerpunkte, die man, glaube ich, gerade setzen sollte, um zu erkennen, dass wir faschistische Tendenzen haben zwischen USA und auch in Deutschland. Also ist das nicht die These, dass wir in einem Faschismus leben. Ja? Faschistische Tendenzen sind erstmal Kräfte, die dahin wirken wollen. Darüber möchte ich hier reden. Und ich gehe da oder operiere damit so drei irgendwie charakteristischen Merkmalen. Das eine ist halt, dass faschistische Kräfte auf einer radikalen Gewaltbejahung als politisches Mittel, als legitimes politisches Mittel beruhen. Also Faschismus ist eine Politikform, die mit Gewalt Politik macht, die auch sagt, Gewalt zum Beispiel auch in Form des Rechts des Stärkeren oder in Form von natürlichen Hierarchien sei legitim, sei natürlich, sei selbstverständlich und deswegen nutzt man das auch als politisches Mittel. Es ist eine Gewalt, die sehr stark auch so eine Spektakelkomponente hat. Das wird ja seit dem Faschismus, deutschen, italienischen Faschismus des 20. Jahrhunderts immer wieder studiert, dass faschistische Gewalt oder Gewalt, politische Gewalt im Faschismus nicht nur einem instrumentellen Zweck dient, sondern vor allem auch irgendwie so eine Art kollektive Aggressionsabfuhr. Also das muss, und da, deshalb wird Gewalt spektakularisiert. Also heute sieht man das sehr gut, wie zum Beispiel so ICE-Raids in den USA dann live gebroadcastet werden und auf Instagram, also zu so Social-Media-fähigen Material aufbereitet werden, wie man Menschen, die dort ohne rechtsstaatliches Verfahren und sehr gewaltvoll deportiert werden, sogar noch schmäht von öffentlicher Seite. Denken Sie an diese KI-generierten Ghibli-Style-Comics von deportierten Menschen, die dann vom Weißen Haus geteilt werden. Also eine richtige Diffamierungsstrategie. Das ist so eine Gewalt als kollektive Aggressionsabfuhr, als etwas, wo man sich kollektiv dran ergötzt und natürlich sich auch kollektiv gegen Feindbilder aufwiegelt. Feindbilder zu konstruieren, ist ganz wesentlich für faschistische Ideologie. Und die aktuellen Feindbildkonstruktionen sind insbesondere migrantisierte Menschen. Das sieht man sehr gut. Ein zweiter Aspekt und ganz wesentlich für faschistische Politik ist, dass es eine Politik ist, die gegen Demokratie und Rechtsstaat angeht. Das ist deshalb wichtig und das ist vielleicht auch einfach die zentrale Botschaft, die ich mit dem Buch, aber auch mit solchen Vorträgen, die ich relativ viele aktuell halte, verbinde, dass man einfach in unserer Gesellschaft klarer vermitteln muss, dass es zwei ganz unterschiedliche Frontlinien gibt. Das eine ist so, bist du eher konservativ oder eher progressiv im Sinne so des parteipolitischen Spektrums. Das muss es alles geben, diese Position in einer Demokratie und da befinden wir uns dann und da hat dann eine Demokratie eine lebhafte Debattenkultur. Das andere ist aber die Frontlinie, ob man für oder gegen den Rechtsstaat oder für oder gegen die Demokratie ist. Und faschistische Kräfte, die sind nicht einfach nur noch ein bisschen weiter rechts oder sowas in der Art, sondern die sind gegen dieses System im Ganzen. Und das ist eine ganz andere Unterscheidungslinie. Und wenn man über sowas wie die AfD beispielsweise spricht, dann muss man sehen, dass man

mitunter diese Partei nicht einfach noch ein bisschen weiter rechts einzuordnen hat, sondern auf der anderen Seite dieser Unterscheidungslinie, nämlich der Unterscheidung zwischen freiheitlich-demokratische Grundordnung oder nicht freiheitlich-demokratische Grundordnung, also Rechtsstaats- und Demokratiekonformität oder eben nicht. Und das ist hier entscheidend. Faschistische Politik möchte den Rechtsstaat zersetzen, also lange gewachsene Strukturen wie Gewaltenteilung, Grundrechte, Gleichheit vor dem Gesetz und so weiter sollen abgeschafft werden. Das sieht man in den USA ja auch wieder, Versuche in die Richtung unternommen werden und auch diese Strukturen teilweise erodieren. Es werden die Institutionen geschmäht, insbesondere auch die Judikative. Sehr charakteristisch auch so eine Herrschaft durch Ungewissheit und Terror. Also das wird auch von manchen FaschismustheoretikerInnen immer betont, dass man im Faschismus nie weiß, ob man sicher auf der Seite derer ist, die verschont bleiben, weil jeder ständig damit rechnen muss, irgendwann selber ins Fadenkreuz zu geraten. Also es ist auch noch so eine Komponente davon, also eine Willkürkomponente. So, und das dritte Merkmal, und soweit war das eigentlich ein Referat dessen, was man in der Faschismustheorie sehr etabliert vorfindet. Ein Aspekt, den ich in dieser Studie so ein bisschen stärker gemacht habe, ist das Verhältnis von Faschismus zu Technologie. Der Faschismus in der Vergangenheit wie in der Gegenwart hat ein relativ spezielles Verhältnis zu Technologie. Einmal eines der Verherrlichung und so weiter, da hat zum Beispiel Umberto Eco sehr viel drüber geschrieben. Aber zweitens eines, und das ist zumindest mir aus meiner Schulbildung, die aus den 90er Jahren kommt, weniger bekannt, eben auch ein knallhart instrumentalisierendes Verhältnis zu Technologie. Ich würde sagen, es ist sogar ein Charakteristikum von Faschismus, dass er modernste Technologie knallhart als Machtinstrument einsetzt, also als ein Instrument, um seine politischen Ziele zu erreichen. Bevor ich Ihnen diesen Punkt kurz erläutere, mache ich mal direkt aufs nächste Slide, weil das ist nämlich jetzt schon der Einstieg in den ersten Teil dieses Vortrags. Der hat zwei Teile, einen kurzen und einen langen. Und diesen dritten Punkt erläutere ich jetzt in diesem kurzen ersten Teil. Ich will dem noch kurz vorausschieben, dass es auch so ein bisschen hier darum geht, dass man ja sagen könnte, die Verwendung von KI-Technologie für faschistische Politik ist von rein instrumenteller Natur. Also KI-Technologie eignet sich aus irgendwelchen Gründen besonders gut für Faschisten oder FaschistInnen, um ihre politischen Ziele damit zu erreichen. Und deshalb ist da so eine Verbindung. Die These dieses Vortrags und dieser ganzen Studie ist, da ist mehr dahinter. Es ist eine nicht nur opportunistische Verbindung, sondern da gibt es gemeinsame ideologische Wurzeln zwischen KI, was auch immer das ist, und Faschismus, die sehr weit, auch Jahrzehnte zurückreichen. Das heißt, dass diese Verbindung, die wir da gerade zwischen Alt-Right und Tech-Industrie sehen, nicht nur Opportunismus ist, nicht nur mehr Profit machen und sich dadurch in so eine taktische Nähe zur Macht oder so begeben, sondern da steckt mehr dahinter. Und das ist ein bisschen die Botschaft dieses Vortrags, die dann im zweiten Teil kommt. Das heißt, wenn wir uns noch einmal auf das Instrumentelle konzentrieren und uns fragen, warum eignet sich eigentlich KI gut für faschistische Zwecke, dann lohnt sich dieser Blick in die Geschichte, der zumindest für mich auch einer der ausschlaggebenden Gründe war, dieses Buch zu schreiben, weil ich nämlich auch im Herbst 2024 das erste Mal ausführlich diese Studie von Edwin Black gelesen habe. Ich weiß nicht, wer die kennt, aber das wurde Anfang der 2000er geschrieben und ich habe das deswegen zum Beispiel auch nicht in der Schule gelernt. Aber die Nazis, die haben seit kurz nach der Machtergreifung bis zum Ende des Regimes eine sehr enge Kooperation mit IBM unterhalten, also mit dem Computerhersteller, ne, von dem, der hier jetzt nicht mehr, die Marke wurde irgendwann verkauft, aber ne, von dem wir heute noch Computer haben. Und zwar wollte Hitler schon wenige Wochen nach der Machtergreifung einen Zensus durchführen in Deutschland, der so detailliert sein sollte, dass man damit insbesondere auch die Abstammung und religiöse Zugehörigkeit der Menschen erfassen konnte. Und er wollte mal in dem damals, glaube ich, 42 Millionen Einwohner starken Bundesland Preußen anfangen. Und wollte diesen Zensus auch noch sehr schnell, der musste irgendwie innerhalb von 4 oder so Monaten gemacht werden und preußische Statistikbeamte, also es gab damals ja schon Statistikwesen, ganze Behörden, die haben es ja so, das dauert Jahre. Also die Idee bei diesem Zensus war, von Haustür zu Haustür zu gehen, also N gleich all, ja, also alle sollten befragt werden, nicht eine Stichprobe, wie man das heute macht, sondern wirklich alle sollten befragt werden. Und dann hat sich IBM durchaus in der Person von Watson selber angeboten, das mit Lochkartentechnologie in den geforderten 4 Monaten machen zu können. Lochkarten sind ja so ein analoges Speichermedium. Die Älteren unter Ihnen werden das noch kennen, weil sie selber damit gearbeitet haben, weil das wurde nach dem Zweiten Weltkrieg auch zu einem Industriestandort in Deutschland und Europa. Das ist im Grunde halt so ein
Speichermedium, da legt man dann für jede Person eine Lochkarte an, die hat so ein paar Spalten, weiß ich nicht, 86 Spalten, da konnte man dann so die Attribute reinstanzen. Da wurde dann so, wer sind deine Eltern, was hast du studiert oder was für eine Ausbildung hast du, was für einen Beruf hast du, bist du in der Partei, Religionszugehörigkeit der Eltern, so, und dann so 86 Attribute. Hitler wollte so viele Daten erfassen über die Menschen, dass IBM war damals schon Marktführer für diese Sache in den USA. Das war in den USA schon ein Industriestandard. IBM hat damit noch ein größeres Lochkartenformat herstellen müssen, weil die Nazis so viele Daten haben wollten, dass sie auf die Standard-Lochkartengröße nicht draufpassten. Das hat IBM aber bereitwillig gemacht und auch immer vorauslaufend dem Nazi-Regime neue technische Möglichkeiten vorgeschlagen, die IBM entwickeln könnte für die Zwecke der Nazis. Also das kann man in diesem 500 Seiten dicken Buch hier alles sehr genau nachlesen, mit sehr viel Material belegen. Warum war das interessant, Lochkarten? Was kann man damit machen? Das ist ja im Grunde ist das eine frühe Massendatenverarbeitungstechnologie. Also sie haben dann über jeden Bürger und jede Bürgerin eine Lochkarte mit diesen eingestanzten Attributen. Und warum man das wollte, ist, weil man damit automatisiert Datenbankabfragen machen kann, insbesondere Sortierungen. Also wenn Sie zum Beispiel aus dem 42 Millionen Lochkarten dicken Stapel aus Preußen wissen möchten, wer ist in zweiter Linie, in zweiten Grad jüdischer Abstammung und hat gleichzeitig Maschinenbau studiert, dann konnten Sie genau solche Kombinatoriken von Attributen automatisiert mit Tabuliermaschinen, also die Karten aus dem Stapel raussortieren, die diese Kombination von Attributen erfüllten. Und auf genau diese Weise haben die Nazis unter anderem den Deportationsapparat und den Apparat für Zwangsarbeit organisiert. Also die Entscheidungen, wer kommt wohin in die Zwangsarbeit, wer kommt in welches KZ. Irgendwann hatte jedes KZ, jede Bahnstation, jede Behörde, jede Schule so eine Hollerith-Abteilung. Also Hollerith war der deutsche Name oder der Name, unter dem das in Deutschland vermarktet wurde, diese Lochkarten. Und die Entscheidungen, wer wohin kam, bis zur Gaskammer wurden durch Tabelliermaschinen als Kombination von Attributen getroffen. Das heißt, das ist eine Massendatenverarbeitungstechnologie, die es sehr effizient ermöglicht, so Sortierungen vorzunehmen und die da knallhart genutzt wurde, unter anderem eben, um den Vernichtungsapparat zu betreiben. Nicht nur diesen, das Ganze wurde zum Standard-Interface zu Behörden für jede Form von administrativen Vorgängen. Das wurde zum Industriestandard. Damit wurden ganze Industriezulieferketten organisiert. Ich habe hier sehr gezielt eine Werbung von IBM von nach dem Zweiten Weltkrieg. Hier, Sie sehen das 1950 abgebildet, um zu zeigen, dass it came to stay. Durch die Aufträge von Hitler wurde IBM in Europa groß mit dieser Technologie und auch zum Marktführer und hat Dutzende Fabriken eröffnet, um Milliarden von Lochkarten herzustellen, allein für die Nazis. Das ist aber nach dem Krieg geblieben, weil die ganze Industrie das als Logistiktechnologie verwendet hat. Und das wurde dann nur erst durch die digitalen Computer abgelöst. Naja, was hat das jetzt mit KI zu tun? KI ist natürlich auch eine Massendatenverarbeitungstechnologie, die es auch sehr gut erlaubt, Menschen zu sortieren. Und das ist vielleicht ja das, was, also das Problem, die Problemstellung oder das Anwendungsgebiet, für das heutige KI-Technologie sogar groß geworden ist. Also das Gründungsproblem aktueller KI-Technologie ist doch sowas wie Credit Scoring oder Versicherungsrisikoscoring. Also ich habe bestimmte Daten über Menschen und möchte daraus ausrechnen, ob sie ein Risiko darstellen. Und man kann, das ist ja bekannt, mit Machine Learning-Verfahren über Menschen allerhand abschätzen über sie. Also sowas wie, haben sie psychische Krankheiten, haben sie ein Risiko für Schulden, sind sie als Arbeitnehmer, kann man davon ausgehen, dass sie gut arbeiten werden oder nicht, was ist ihre politische Gesinnung, was ist ihre soziale, sozioökonomische Herkunft. Das sind alles Daten, die man sehr gut aus scheinbar unsensiblen Daten, sowas wie Verhaltensdaten im Internet, ne, was man so auf Social Media hinterlässt, ableiten kann, also abschätzen kann mittels KI-Methoden. Naja, und das sind alles Datenfelder, nach denen die Nazis Leute inhaftiert und ermordet haben. ICE, na, die amerikanische Einwanderungspolizei ICE, ist vor ein paar Wochen dafür in die Schlagzeilen gekommen, dass sie sogar bei Google, Meta und anderen Unternehmen, die personalisierte Werbung
bereitstellen. Das ist ja was, was mit KI gemacht wird. Ne? Die Entscheidung, welche Werbung siehst du, weil sie möglichst auf dich zugeschnitten ist und zwar anhand dessen, was man über dich vorhersagen kann. ICI wollte auf genau diese KI-Modelle zugreifen, um Verfolgungsentscheidungen zu treffen, also um Targeting-Entscheidungen zu treffen in Bezug darauf, wen man inhaftieren muss als potenzielle migrantisierte Person. Das heißt, wir sehen, dass dieses Vermögen, über Menschenattribute abzuschätzen, in relativ ähnlicher Weise etwas ist. Also ich sehe da so eine Strukturanalogie zu diesen Hollerith-Fällen, aber es gibt natürlich einen ganz wesentlichen Unterschied. Mit den Lochkarten kann man nur die Daten über Menschen ableiten, die Kombinationen aus den Daten sind, die man da reingestanzt hat. Ne? Mit prädiktiver KI-Technologie kann man Daten über Menschen vorhersagen, die nie irgendwo angegeben hat. Angenommen, sie wissen selber nicht mehr, ob sie ein Risiko für Depressionen haben. Das kann man über sie vorhersagen, indem man eine Minute Audio-Recording von ihnen hat. Dann kann man mit KI-Modellen relativ präzise sagen, ob sie ein Risiko haben für Angststörungen. Ja, also da haben wir so eine Drittwirkung, dass man heutzutage über Leute Sachen vorhersagen kann, die sie nicht mal selber angegeben haben. Das ist noch der einzige Unterschied, sagen wir mal. Genau, also das war hier die Slide, wo man sieht, dass das heutzutage angezapft wird von ICI und anderen paramilitärischen Operationen. Man sieht natürlich auch, dass KI, und da möchte ich jetzt schneller hinweggehen, man sieht natürlich auch auf einer anderen Ebene, warum KI für eine Politik, die Menschen diskriminieren und verfolgen und ermorden möchte, interessant ist. Also das war jetzt hier dieses, wir können was über Leute rausfinden. Eine völlig andere Dimension ist natürlich die ganze Propagandadimension. Ne? Wir haben es ja auch heutzutage sehr stark mit, oder im Dritten Reich haben wir immer über Propaganda erfahren und da hieß es immer Propaganda. Ich habe mich schon als Schüler immer gefragt, was ist eigentlich genau Propaganda? Was definiert das? Jetzt sind wir heute in einer Zeit, wo wir dieses Wort nicht so viel gebrauchen, aber relativ ähnliche Diskurserzeugnisse sehen. KI kann man ja erstmal, also das sind ja diese Deepfakes und das ist ja die Idee, sie haben irgendein Video, hier das von Obama und können dann halt mit einer generativen KI ein anderes Gesicht da rein montieren, dann hält halt Putin diese Rede, die er aber nie gehalten hat. Das wird auch, die Stimme wird adaptiert, das ist so ein klassischer Deepfake, das ist ja so ein Ding, das kann man seit ein paar Jahren und das wird zu Desinformationszwecken eingesetzt, massiv, aber auch zum Beispiel, um Leute zu erpressen. Ja, also eine der Hauptanwendungen davon ist halt leider das, was man Revenge Porn nennt, also Pornografie. Da nimmt man halt jemanden, den man diffamieren möchte und setzt sein Gesicht in ein Porno-Video rein und damit kann man die Person ganz gut erpressen, schikanieren oder durchs Dorf treiben. Das ist etwas, das trifft AktivistInnen oder JournalistInnen sehr stark. Vor allem, wenn sie zu unliebsamen Positionen arbeiten. Das ist so dieses ganze Thema Falschinformation mittels KI. Ich würde sagen, wir sind eigentlich aber gerade schon wieder in so einem Zeitalter oder so im Jahr 2025, 2026 ist es das Blatt nochmal wieder umgeschlagen worden im Buch der Geschichte. Das sind offensichtlich KI-generierte Bilder. Ne? Das weiß auch jeder. Also das sind so Bilder von Donald Trump als Jedi Knight oder als Papst, die er selber auch getweetet hat oder das Weiße Haus. Hier, das kann auch Javier Milei, der ist da auch nicht anders als Superman. Es macht auch die AfD, in dem Fall nicht ganz so sehr mit so einer Heroisierungsgeste, sondern mit einem subtilen Rassismus und Sexismus. Das ist auch ein offensichtlich KI-generiertes Bild auf diesem AfD-Wahlwerbeplakat, was das sogenannte deutsche Grillfest-TM darstellt, mit Schweinefleisch und den entsprechenden Geschlechternormen und so weiter. Das ist so ein typischer AI-Slop in der öffentlichen Kommunikation. Wir können gerade so eine Bildkultur beobachten, die sehr stark heroisiert oder schmäht. Diese drei Sachen, Heroisierung, Klischee und Schmähung, sind aktuell eine der Hauptanwendungen von bildgenerativer KI in der politischen Kommunikation. Kann man auch mit Text machen, darüber gehen wir jetzt hinweg. Und es ist aber so entscheidend, dass wir gerade so einen Paradigmenwechsel sehen. Die Tagesschau macht noch Faktchecker und so. Also da geht es immer noch um dieses Desinformation aufdecken, aber eigentlich sind wir schon in einem Zeitalter, wo die Täuschungsabsicht bei solchen KI-erzeugten Bildern gar nicht mehr so im Vordergrund steht, sondern es gar nicht mehr verborgen werden muss, dass diese Bilder KI generiert sind. Also diese Heroisierung, die ich gerade gezeigt habe, das sind ja alles Bilder, die verbergen gar nicht, dass sie KI generiert sind. Das müssen sie gar nicht. Und es ist auch nicht so, dass die Leute alle so doof sind, dass sie es nicht sehen oder sowas in der Art, sondern nein, die wirken halt trotzdem. Also die emotionale, affektive Wirkung, die polarisierende Wirkung
die entfallen sie vielleicht sogar gerade, weil sie KI-generiert sind. Also Donald Trump, obwohl er der Präsident der USA ist, kann sowas posten, so ein Bullshit über sich. Das ist eine Machtgeste. Und wir erleben gerade so einen Übergang zu so einer Bildkultur, die ich als hyperreale Bilder bezeichnen würde. Also Bilder, die eine Realität selber kreieren und gleichzeitig über der Realität stehen. Das ist der zweite Aspekt, warum es so eine instrumentelle Verbindung zwischen KI-Technologie und rechter Politik gibt. Jetzt kann man sich darüber unterhalten, ob das die Linken nicht auch können. Da gibt es gute Studien zu, die relativ klar argumentieren, nee, das ist so einfach nicht. Also gerade diese Bildästhetiken von KI, die sind ja, weil KI immer das aus den Trainingsdaten reproduziert und deswegen immer in der Vergangenheit hängt und immer eine Tendenz zur Klischeebildung hat, zur Stereotypbildung. Deswegen ist es halt viel, viel einfacher, das für reaktionäre Zwecke zu gebrauchen als für progressive Zwecke. Jetzt ist aber, und das war halt jetzt die Vorlage, jetzt ist aber die These mit dieser reinen Instrumentalität, ne, so ja gut, das Tool kann was, was faschistische Politik braucht, ist es noch nicht getan. Und das ist eigentlich die Mission, das so ein bisschen klarer zu machen. Und dazu muss man natürlich ein bisschen eine andere Methodologie auffahren. Da kann man jetzt nicht einfach so Bilder angucken und sowas und Gebrauchsweisen analysieren, sondern da muss man eher analysieren, was sind eigentlich die Weltbilder, die KI treiben und die auch Faschismus treiben. Und deswegen ist man da in diesem Gefilde von Ideologiekritik. Also das, was man in der Philosophie als Ideologiekritik bezeichnet. Was ist eine Ideologie? Gibt es natürlich auch eine Riesentradition, könnte man ganz viel, ganze Abende darüber reden. Aber so mal griffig runtergebrochen ist halt eine Ideologie irgendwie so eine Welt, sich eine Rationalität, in der es bestimmte Selbstverständlichkeiten, Wahrheiten, Annahmen, die gar nicht als solche erkannt werden oder hinterfragt werden, gibt, die so ein bisschen die Art und Weise organisieren, wie wir die Welt beschreiben. Und sowas wird zu einer Ideologie in dem Moment, wo es aber Machtinteressen verschleiert. Also wo die Annahmen, die ich als selbstverständlich nehme, die Wahrheiten, die ich für gegeben halte, eigentlich Konfigurationen sind, die bestimmte Interessen bevorzugen oder bestimmten Interessen dienen oder bestimmte eben Machtverhältnisse stabilisieren. So, das klingt jetzt sehr abstrakt. Vielleicht, ich denke mal, es wird gleich konkreter. Wenn man jetzt das Thema KI als Ideologie sieht, ich meine, KI ist ja auch ein Hype und so, es ist ja schon, ich glaube, es liegt nahe, dass das irgendwas mit Ideologie zu tun hat. Ne? Jeder glaubt gerade an KI und so, also da kann man ja schon mal skeptisch sein. Aber wenn man das so ein bisschen aufhaltet, dann steht man vor einem relativ komplexen Ding. Es gibt nämlich nicht die eine Ideologie von KI, sondern eigentlich so ein ganzes Geflecht und so ein ganzes Gebilde von KI-Ideologien, die man im Plural benennen muss. Und die sind auch noch so schichtenweise organisiert. Ich habe dafür hier so mal dieses Modell der Zwiebel. Das steht in dem Buch so noch nicht drin, aber in der Neuauflage des Buchs kommt das dann rein. Die kommt dann im Sommer. Die KI-Ideologien, die sind wie so eine Zwiebel. Also erstmal, weil manche davon sind mehr so öffentlich bekannt und deswegen an der Oberfläche. Das ist so der öffentliche Diskurs. Und manche sind dann, gehen dann halt so in die die Schichten derer, die damit mehr zu tun haben, also in die Wissenschaft oder in die Unternehmenswelt und so rein. Und in der Mitte ist so ein Kern der politischen Radikalisierung, den wir gerade sehr gut sehen. Und aus diesem Kern in der Mitte sprießt ja dann auch diese grünen Blättchen da oben raus. Also der treibt jetzt gerade halt so seine Frucht. Wie das bei so Zwiebeln, also wir müssen die jetzt so ein bisschen auseinandernehmen und wie das bei Zwiebeln so ist, ne? Wenn man sie schneidet, jede Schicht lässt einen weinen. Und das ist halt auch hier so. Fangen wir kurz an und ich will das, hoffentlich gelingt es mir, das kurz zu machen, weil das ja das ist, was wir am ehesten alle kennen, den öffentlichen Diskurs zu KI. Da muss man einfach sagen, es gibt schon so ein paar ideologische Tropen im öffentlichen KI-Diskurs. Damit meine ich so, mit so Tropen meine ich so wiederkehrende Argumentationsmuster, die wie so Diskursmakros wirken. Ja, die hätten sich in jeden Diskurs rein, um irgendwie so eine unhinterfragbare Wahrheit zu platzieren. Sagen wir mal, die erste davon ist das, was man Anthropomorphisierung nennt. KI wird einfach radikal anthropomorphisiert, das heißt vermenschlicht. Ja, man schreibt KI-Technologie menschliche Eigenschaften zu. Das ist sprachlich und bildlich. Also solche Sätze wie, die KI hat zusammengefasst, die KI hat geschrieben, hat mir geantwortet, hat entschieden und so weiter. Das sind ja alles Sätze, wo das Subjekt ist die KI, wer auch immer die KI ist. Es gibt halt auf der Welt nur KI-Services, die von verschiedenen Unternehmen gemacht werden, aber wir reden halt einfach von die KI. Und sie ist auch noch in der Subjektposition des Satzes. Das Prädikat ist dann irgendein Verb, was
hochgradig voraussetzungsvolle, meistens menschliche Tätigkeiten benennt, wie Lesen, Schreiben, Zusammenfassen, Nachdenken, mit Psychotherapie mitten im Machen. Das ist aber der Sprachgebrauch von KI ist schon das erste Diskursmakro, wie eine bestimmte ideologische Färbung in dem KI-Diskurs eingepflanzt wird. Das zweite Diskursmakro ist Technosolutionismus, nennt man das seit mehr als 10 Jahren, nämlich die Idee, KI ist die technische Lösung für soziale oder politische Probleme. Also der Pflegekräftemangel, die Überforderung der Lehrkräfte, die Ineffizienz der Bürokratie lösen wir mit KI. Und das ist schon so sehr zu einer ideologischen Trope geworden, dass man das nicht mal mehr hinterfragt. Sondern ja, natürlich, klar. Ne, so das ist so eine Art Offensichtlichkeit, obwohl ja diese Verbindung Bürokratie besser machen mit KI so hoch voraussetzen, da können Sie ganze Jahre drüber Forschung machen, ob das überhaupt klappen kann und wenn ja, wie. Der Glaube an KI ist so stark und so gefärbt, dass es offensichtlich ist, dass es klappt. Und das ist, meine ich, da ist das wieder so ein Diskursmakro, ne? Das faltet so Fragen, die man eigentlich stellen und beantworten müsste, zu oder Interessen, die dahinter stecken. Natürlich hat die Industrie ein großes Interesse daran, Bürokratie zu machen. Wieso denn? Wer will denn Bürokratie machen? Wir sind ja gerade in einem Zeitpunkt, wo die KI-Industrie merkt, um weiter so wachsen zu können, wie sie das tut, braucht sie so ein paar Sachen. Das eine ist deutlich mehr Energie in der nächsten Zukunft, als sie aktuell kriegen können. Das wird ein großes Problem für den Planeten und für die Demokratien. Also das wird eine Ressourcenausbeutung von planetarem Ausmaß verursachen. Mehr Daten. Daten braucht man ja immer für KI in der aktuellen dritten Welle von KI. Das Problem ist aber, alle die kommerziellen Datenquellen sind so relativ abgegrast. Also das, was sie mit noch einer neuen App oder noch einem neuen irgendwie sozialen Netzwerk für Haustiere oder so an Daten noch abzapfen können von Leuten, das ist langsam erschlossen. Ach so, und Investmentkapital gerät auch zunehmend unter Druck. Das sind so die drei Sachen, ne? Also Energie, Daten, Kapital. Wer hat Daten? Wer hat noch Daten? Der Staat, ne? Die ganzen öffentlichen Stellen, sowas wie das Bildungssystem, das Gesundheitssystem, administrative Behörden, die Polizeiapparate, die haben alle super aufbereitete Daten sogar. Die sind nämlich alle von so Bürokraten in den Computer eingetippt. Das sind super strukturierte, aufbereitete Daten, die haben und die noch fast nicht erschlossen sind. Und wir sehen das gerade, wie die KI-Industrie hergeht und halt gezielt Geschäftsmodelle dafür anbietet, also letztlich Services für diese Bereiche anbietet, was insbesondere bedeutet, dass die Daten dann auf diese Server von denen gehen. Naja, und wenn der Staat dann der Auftraggeber ist, dann ist es auch noch eine relativ sichere Einnahmequelle, also ein Finanzstrom, der nicht Investmentkapital oder Risikokapital ist, sondern einfach so ein ganz sicher kalkulierbarer, krisenfester Finanzstrom. Das ist zum Beispiel das Interesse, was massiv hinter solutionistischen Narrativen steckt, die als solche nie hinterfragt werden. Naja, und das dritte Diskursmakro ist halt sowas wie die Unvermeidbarkeit von KI, also AI-FOMO, die Fear of Missing Out. Entweder wir machen mit oder wir werden verlieren oder wir sind bereits abgehängt, der Zug ist abgefahren, wir sind als Standort irgendwie ausrangiert, weil wir haben zu viel Regulierung. Das sind so diese Tropen, ne? KI kommt auf jeden Fall. Wenn wir jetzt nicht mitmachen, dann sind wir dem Untergang geweiht. Sie werden jetzt sehen, weil ich bin mit der ersten Zwiebelschale schon fertig, Sie werden sehen, dass alle diese im öffentlichen Diskurs relativ gut sichtbaren Dinger so Querverbindungen auf die inneren Zwiebelschalen haben, wo eher die Diskurse eingeweihterer Entitäten dann abgebildet werden. Also das hat so Querverbindungen, wo das draus hervorgeht. Deswegen könnten wir jetzt in die zweite Zwiebelschale übergehen, die sowas wie Weltbilder beschreibt. Also ich habe hier mal Metaphysiken hingeschrieben. Das ist also so das, wie man sich die Welt vorstellt in der Szene. Und da kann man relativ weit zurückgehen tatsächlich, denn eine der wichtigsten, vielleicht so Grundsubstrate oder Grundlagen von KI-Ideologien ist das, was man schon seit den 50er Jahren Transhumanismus nennt. Heute einer der wichtigsten heutigen Vertreter dieser Pseudophilosophie ist Nick Bostrom, ein Oxford-Philosoph. Der Begriff wird oft zugeschrieben Julian Huxley. Das ist so ein britischer Verhaltensbiologe, der diesen Begriff mit in den 50er Jahren geprägt hat. Der war auch der erste Präsident der UNESCO nach dem Zweiten Weltkrieg und der war auch mehrere Jahre der Vorsitzende der britischen Eugenikgesellschaft. Eugenik, kommen wir gleich noch dazu. Der Transhumanismus ist so eine Philosophie oder ich würde eher sagen Pseudophilosophie, um so ein bisschen Abgrenzung zu betreiben,
der auf verschiedenen Ansichten in Bezug auf die Rolle von Technologie in der Welt basiert. Und eine dieser Ansichten ist sowas wie die Entwicklung von Technologie im Allgemeinen und von KI heutzutage im Speziellen ist eine Naturkraft. Also Technologieentwicklung passiert, das ist quasi wie so ein Gewitter, was aufzieht, kann man nicht verhindern, ne? Kann man auch nicht wegregulieren, das Gewitter, oder irgendwie mit einer Datenschutzgrundverordnung wegmachen, sondern also so sehen die das. Technikentwicklung ist so eine wuchtige Kraft, die nicht etwa verantwortungsvoll gestaltbar ist oder auch nicht, also wo man einfach Nein zu sagen kann, da machen wir sie halt nicht, sondern nein, es sei eine Naturkraft und da macht es keinen Sinn, sich dem mit irgendwie sowas wie Checks and Balances, Verantwortung oder sowas entgegenzustellen, weil dann machen es die anderen. Mehr noch, das ist nicht nur eine Naturkraft, sondern aus Sicht des Transhumanismus ist Technologieentwicklung auch einer der zentralen Treiber des evolutionären Fortschritts. Also eine Naturkraft, die nicht per se uns kaputt macht, sondern eher eine Naturkraft, die eigentlich auch der Treiber von evolutionärer Entwicklung der Menschheit darstellen kann oder ist. Damit ist dann konkreter gemeint, dass die Menschheit durch die Entwicklung von Technologie ihre biologischen Grenzen überwinden könne, also insbesondere Sterblichkeit und Krankheiten. Und eine zweite wesentliche Vision des Transhumanismus seit eh und je ist, dass die Menschheit auch ihre terrestrische Bindung überwinden kann, also in den Weltraum sich ausbreiten werde. Damit ist also gemeint, Technik steht dem Menschen aus Sicht des Transhumanismus gar nicht so gegenüber, sondern es ist eher etwas, womit man verschmilzt, also die Menschheit verschmilzt und dann augmentiert das in irgendeiner Form die Menschheit, also macht die Menschheit irgendwie zu einer besseren Menschheit, zu einer im Darwinismus innerhalb der Spezies überlegenen Menschheit. Der Punkt ist, also eine Lehre, die sagt, Technologie macht uns unsterblich, heilt alle Krankheiten, führt dazu, dass wir den Weltraum kolonisieren und so weiter. Wenn man das sich jetzt genauer anguckt, ist es nicht die Aussage, dass wir alle unsterblich werden, dass wir alle unsere Krankheiten geheilt bekommen oder dass wir alle in den Weltraum übersiedeln werden. Wen nimmt Elon Musk mit auf seinem Raumschiff zum Mars? Man kann sich gut abzählen, was alles für Personengruppen das nicht sein werden. Und so ist Transhumanismus, insbesondere diese ganze Idee von der Evolution, ist einfach knallhart selektiv. Da geht es einfach knallhart um darwinistische Menschenselektion, also um eine Bejahung von Technologie als Treiber von einem menschlichen Fortschritt, der vor allem immer wie so ausgebrannte Raketenstufen so Teile der Menschheit, die da nicht mitmachen, so als Müll nach hinten entsorgen und deswegen und dann so das Fortkommen für Fortkommen sorgen. Das ist das, was dort in dieser Weltsicht als gegeben angenommen wird, dass das so laufe. Deswegen hat Transhumanismus auch eine sehr enge Verbindung zu Eugenik, also jener Pseudowissenschaft von den guten Genen, die ja immer mal wieder in den letzten 200 Jahren gesellschaftlich auch prägend, politisch prägend geworden ist, in Form von Programmen der Zwangssterilisierung oder der Förderung von Nachwuchs bei bestimmten Familien mit vermeintlich guten Genen und so weiter. Sie wissen alle, dass das im Faschismus insbesondere ein großes Thema war, aber nicht nur im Faschismus. Die Eugenik war auch in den USA, in Großbritannien, in Frankreich des frühen 20. Jahrhunderts sehr stark und sehr stark vertreten. Eugenik ist längst wieder da. Die Eugenik, die in diesem KI-Transhumanismus, also in den transhumanistischen Lehren, die nah an dem Thema KI dran sind, vor allem kursiert, ist eine Eugenik, die auf das Thema IQ fokussiert. Also da ist nämlich die Idee, ich werde das gleich noch ein bisschen genauer erklären, wir brauchen intelligentere Menschen und deswegen brauchen wir Selektionsprozesse, also Peter Thiel hat ganze Programme dafür, so Bildungsstipendien, wo halt knallharte Selektionsprozesse nach IQ stattfinden. Der IQ selber ist ja ein Begriff aus der Eugenik, nicht wahr? Also die Idee, dass man Intelligenz numerisch messen kann, ist ein Konstrukt der Eugenik von Anfang des 20. Jahrhunderts, von hier Alfred Binet aus Frankreich entwickelt. Der hat noch vor den politischen Konsequenzen gewarnt, also wenn man das politisch instrumentalisiert. Das wurde dann aber in den 1910er Jahren in den USA aufgegriffen von weiteren Eugenikern und dort zum Stanford-Binet-IQ-Test operationalisiert, also letztlich zu einem Testverfahren, welches man politisch auch einsetzen konnte und welches man dann politisch eingesetzt hat. In den 1920er Jahren beispielsweise in den USA, wo es Gesetzgebung gab, die Einwanderungsbeschränkungen für Leute unterhalb einer bestimmten IQ-Schwelle erlassen hat oder Programme zur
Sterilisierung bestimmter Menschengruppen, festgemacht an ihrem IQ. IQ-Testung ist heute sehr weit verbreitet, auch außerhalb von faschistischer Politik. Ja, nicht jede IQ-Testung ist faschistisch, aber man sollte sich bewusst sein, über die Idee und diese Testverfahren kommen aus der Eugenik. Wir machen mal direkt weiter, denn was wir aktuell sehen, ist das, was wir gerade hier gehabt haben, das waren noch so Weltbilder, ne? Also man kann sagen Ontologien oder sowas, also so Pseudowissenschaft über das, was ist, über das Sein. Also da ist so eine Naturkraft und da ist die menschliche Evolution und ich behaupte, das Schicksal der Menschheit, das funktioniert halt so, dass wir irgendwie so selektiert werden und so weiter. Man kann, und das gibt es wie gesagt seit den 1950er Jahren und treibt insbesondere KI-Kreise stark um, man kann in den letzten 20 Jahren spätestens beobachten, dass aus diesen Weltbildern Ethiken geworden sind. Dass also diese Weltbilder, die eigentlich erstmal, sagen wir mal, einen deskriptiven Anspruch haben, plötzlich einen normativen Anspruch entwickeln, also so etwas wie Sollensbehauptungen machen. Und das wäre sozusagen die nächste Schicht der Radikalisierung, die ich hier beschreiben möchte, wo aus diesen Tech-Metaphysiken Tech-Ethiken werden. Da kann man jetzt vieles nennen. Ich muss mich so ein bisschen entscheiden, wie wir das machen. Ich glaube, vielleicht schließt an den Transhumanismus sehr gut an, das, was man Longtermismus nennt. Longtermismus ist auch tatsächlich so eine Art Abspaltung oder, weiß ich nicht, eine Subströmung. Es ist die ethische Auffassung, dass die langfristige Zukunft der Menschheit von enormer moralischer Bedeutung in der Gegenwart ist und dass die Verbesserung schon heute eine zentrale Priorität bei moralischen Entscheidungen sein sollte. Wow, das klingt gut, ne? Endlich schert sich mal jemand um den Klimawandel, intergenerationale Gerechtigkeit. Wir müssen heute berücksichtigen, wie es unseren Kindern oder deren Kindern geht. Das Problem ist, es meinen die nicht. Weil was die meinen mit Zukunft ist so eine Zukunft im Weltraum in ein paar Millionen Jahren. Das ist jetzt hier sehr humoristisch, weil ich das einfach nicht ernst nehmen kann. Das Dumme ist, man muss es heutzutage leider ja aber ernst nehmen. Es ist eigentlich wirklich Schwachsinn, was jetzt kommt, aber es ist hier von Nick Bostrom, Oxford, University of Oxford, schon Anfang der 2000er publiziert. Also ich mache hier mal ein so ein Beispielargument aus dieser Quelle hier. Also die Annahme ist, ja, irgendwann kommt halt eine KI, die Superintelligenzstatus hat und die wird es der Menschheit ermöglichen, den Weltraum zu besiedeln. Das ist dieses transhumanistische Zukunftsargument. Und wenn wir also uns angucken, was das in einer Milliarde Jahre bedeutet, dann können wir ausrechnen, in einer Milliarde Jahre werden 10 hoch 38 solche Menschen dann im Virgo-Galaxienhaufen leben. Der Virgo-Galaxienhaufen ist einfach die galaktische Nachbarschaft der Milchstraße. Also die Ausbreitung der Menschheit in den Weltraum ist physikalisch ja durch die Lichtgeschwindigkeit als obere Schranke begrenzt, weil nichts kann ja schneller sein als Lichtgeschwindigkeit, ne? Und dann rechnet der einfach aus, so ja gut, in 10 hoch 9 Jahren, wie weit sind, dann haben wir den ganzen Virgo-Galaxienhaufen besiedelt und dann guckt er noch, wie viel Energie ist da und teilt das durch die Energie, die ein Mensch für sein pro Leben braucht, also für eine Lebenszeit an Gehirnleistung. Da kommt dann 10 hoch 38 raus. Aktuell leben, glaube ich, 10 hoch 10 Menschen auf der Erde. Nur um mal kurz eine Größenordnung dafür zu geben, wovon hier die Rede ist. Und das ist dann auch das ethische Argument. Daraus wird dann auch ein ethisches Argument gemacht. Nämlich dann wird auch noch ausgerechnet, eine Verzögerung dieser Entwicklung, ja, dieser Besiedelung um 100 Jahre, also und zwar wegen der bösen Regulierung, wenn die jetzt die Entwicklung von AGI um 100 Jahre verzögert, weil sich Donald Trump nicht durchsetzen kann gegenüber Macron oder der EU, dann kostet das, und das ist eine simple, dumme Rechnung, 10 hoch 29, und jetzt zitiere ich wörtlich, happy human lives, das Leben. Und das ist dann dieses longtermistische Argument. Also in KI-Technologie liegt das Potenzial, dass wir uns buchstäblichst explosiv ausbreiten als Menschheit. Wobei ja die Frage ist, ob wir alle das sind. Nein, sind es halt nicht, sondern wahrscheinlich sind es lauter Klone von Elon Musk oder so. Und das Potenzial liegt in dieser Technologie und dann wird ein ethisches Argument, so ein ultra-utilitaristisches ethisches Argument gemacht, warum also diese noch nicht mal vorhandenen Happy Human Lives in 10 hoch 9 Jahren jetzt uns davon abhalten sollten, die Verzögerung der Entwicklung von AGI, also von Superintelligenz jedenfalls das zu verzögern. Das ist ungefähr das Debattenlevel im Longtermismus, den es lang gegeben hat und der ganz wesentliche Einflüsse hat auf auch unseren öffentlichen Diskurs. Wenn wir nicht die AGI entwickeln, ja diese Superintelligenz, dann machen es die Chinesen
und dann wird es unsere Zivilisation auslöschen. Und da das ja aber eine Naturkraft ist, also da das auf jeden Fall passieren wird, was übrigens wissenschaftlich, also es ist ja wissenschaftlich überhaupt gar nicht bewiesen, dass es AGI überhaupt geben kann, ne? Nur mal als Randbemerkung. Ja, das ist so ein Debattenframing. Entweder du bist für die Apokalypse, für deine eigene Zivilisation, oder du musst KI deregulieren und darfst da nicht intervenieren und nicht verzögern, dann blüht dir aber auch dieses utopische Dubai oder sowas von in 100 Jahren. Also dieses Framing rund um existenzielle Risiken oder diese ultralangfristigen existenziellen Fragen läuft darauf hinaus, dass man auf die Probleme der Gegenwart überhaupt nicht schaut, ne? Sondern es geht darum, ein Heilsversprechen, ne, ein Erlösungsversprechen, ein ultralangfristiges Erlösungsversprechen einzulösen. FaschismusforscherInnen würden jetzt sofort sagen, das ist ein ganz wesentlicher Baustein von faschistischer Ideologie. Ne? Denken Sie an das tausendjährige Reich, denken Sie an diese ganze Sakralisierung von Politik als wir müssen hier Opfer erbringen und uns diesem schmutzigen Geschäft des autoritären Staates weihen, weil uns blüht dann die Erlösung in diesem ewigen oder tausendjährigen oder was auch immer Reich. Das ist ein ganz, ganz wichtiges Element faschistischer Versprechen, wo vor allem von den Gewalt- und Gräueltaten der Gegenwart abgelenkt wird, indem man halt auf so eine ultralangfristige Zukunft schaut. Existential Risk-Debatten legitimieren das schädliche Agieren der KI-Industrie in der Gegenwart durch ein Heilsversprechen in der fernen Zukunft. Und das wissen die natürlich auch, weil also eines der vor allem wesentlichen Schäden, die die KI-Technologie in den nächsten 10 Jahren zeigen wird, ist ja vor allem mit dem Ressourcenverbrauch der Technologie verbunden. Seriöse Schätzungen gehen davon aus, dass schon 2030 der Stromverbrauch von Rechenzentren um Faktor 10 bis 25 ansteigt. Eric Schmidt, der Ex-CEO von Google, sagt vor dem US-Kongress, es sei das 100-fache, was die Rechenzentren verbrauchen werden. Jedenfalls wissen die ganz genau, das wird so viel Energie brauchen, dass man natürlich die ganze Dekarbonisierung der Energieversorgung rückabwickeln muss. Die unterhalten deswegen sehr gute Verhältnisse zu den produzierenden Ländern, meist autokratischen Ländern, fossiler Energieträger oder investieren schon da rein, weil sie ganz genau wissen, dass die Energiewende halt, manche mögen da jetzt gerade noch glauben, aber die wissen, dass wenn ihre Geschäftsmodelle so weiter expandieren wie in den letzten 10 Jahren, und das wollen die ja, dann werden sie vor den Poller fahren dessen, was man eben mit erneuerbarer Energie machen kann und auch gegen den Poller dessen fahren, was man in demokratischen Staaten politisch durchsetzen können wird. Deswegen die Allianz mit der autoritären Politik. Da kommen wir dann schon vielleicht zur nächsten Zwiebelschale. Was wir jetzt in der letzten Zeit sehen, ist, also in der letzten Zeit, damit meine ich eigentlich in den letzten 10 Jahren, ist, dass sich das, was Ethiken geworden sind, also wo diese metaphysischen Annahmen über natürliche Selbstverständlichkeiten in ethische Programme übersetzt werden, das übersetzt sich jetzt gerade nochmal in politische Programme. Und zwar in explizite politische Visionen oder Forderungen oder sogar Aktionen. Eine der Strömungen, die man da vielleicht erwähnen muss, weil sie vielleicht einen der Glutkerne dessen bilden und insbesondere auch im Zusammenspiel mit Donald Trump sehr einflussreich war, ist das, was man Neoreaktion nennt. Ich werde das sofort entwickeln. Ich muss doch noch diese eine Slide bringen, die ich gerade übersprungen habe. Nämlich, was wir gerade allgemein sehen, auch in der sozialen Medienwelt und so, und ich glaube, das vielleicht nehmen das auch viele von Ihnen wahr, ist erstmal das, was man Techno-Optimismus nennt. Kennen Sie das? So Marc Andreessen, dieser Investmentbanker, Andreessen Horowitz aus dem Silicon Valley und so, der hinter auch so ein Urinvestor in Palantir und so war, der hat dieses techno-optimistische Manifest rausgehauen, eines der meistgeklicktesten Blogartikel der letzten 10 Jahre, in denen erstmal so eine Ideologie gepredigt wird, dass wir einfach die KI-Entwicklung maximal beschleunigen sollen und unbedingt Wachstum und Energieverbrauch, je mehr Energie wir verbrauchen, desto mehr Wohlstand und so. Sowas steht da drin. Und zwar aus diesem Societies, also hier aus diesem darwinistischen Argument heraus, also entweder wachsen Gesellschaften oder sie werden aussterben. Und jetzt der Grund, warum ich das noch eingeschoben habe. Dieser Diskurs, der ist sehr hoffähig aktuell. Dem schließen sich viele Leute aus der Tech-Industrie an, zum Beispiel durch so einen kleinen Vermerk in ihren Social-Media-Händeln. Also wenn da irgendwo EAC steht, also effektiver Accelerationismus, dann ist das subtile Zeichen dafür, dass die dieser Lehre anhängen. Denn das sind die Leute, die dafür eintreten, dass die Risiken
die die KI-Entwicklung bringt, die würde man durch Beschleunigung lösen und nicht etwa vergrößern, sondern lösen, weil es wird ja KI entwickelt und KI ist intelligent und sie sei dann auch so intelligent, dass sie diese Probleme, diese planetaren Nebenkollateralprobleme, Kollateralschäden in den Griff kriegen würde. Und da steckt natürlich auch eine knallhart libertäre Ideologie dahinter, also der Markt wird es regeln und zwar nicht so in so einem liberalen Sinne, von wegen so ein gut organisierter Markt, wo alle die gleichen Informationen haben und rational entscheiden. Das ist Liberalismus, sondern Liberalismus ist ja von Libertarismus zu unterscheiden. Und Libertarismus ist ja so eine Ideologie, die einfach knallhart das Recht des Stärkeren bejaht. Also Monopole, Oligopole, Strategien aller Art, die man in einer liberalen Marktwirtschaft gar nicht zulassen würde. Und dafür tritt die Industrie gerade massiv ein. Und jetzt kann ich nämlich diesen Punkt machen. Entschuldigung bitte für die kurze Detour. Das, was wir gerade sehen, ist, dass wir daraus, dass einige radikale Unterströmungen, die gerade mittlerweile allerdings sehr populär geworden sind, daraus ableiten, dass die Demokratie halt selber das Problem ist. Also, weil wenn KI-Regulierung, so die falsche Tatsachenbehauptung, KI-Innovation verhindert und KI-Innovation zu verhindern bedeutet, dass wir ins zivilisatorische Verderbnis gelangen, dann bringen diese Ideologien das jetzt damit in Verbindung, wir sehen doch eh gerade schon überall den Verfall, nichts funktioniert, ich bin hier nicht mit den Öffis heute hergekommen, hat nicht geklappt, irgendwie alle sind korrupt, die Bürokratie ist ineffizient, wir stecken mehr und mehr Geld in unsere Staaten. Also ne, so diese ganze Narrative vom Niedergang, die man gerade in westlichen Gesellschaften pflegt, die werden dann unmittelbar damit verschaltet, dass wir zu viel Regulierung haben, denn Regulierung wird mit Bürokratie kurzgeschlossen und so weiter. Und das Argument wird dann einfach direkt gegen die Demokratie insgesamt gewendet. Also die These ist, wir müssen, und deswegen heißt es Neoreaktion, wir müssen zurück zu einer autokratischen Staatsform und nach deren Dafürhalten einer Monarchie. Die wollen zurück zu einer Monarchie und zwar, weil die Demokratie, die ist fehlerhaft und ineffizient. Die behindert die technologische Entwicklung als evolutionäre Kraft. Das heißt, Staaten, die demokratische Rechtsstaaten sind, sind einfach im Darwinismus der planetaren Geschichte dem Untergang geweiht, sagen die. Und deswegen muss man die Demokratie abschaffen, um in diesem Darwinismus effizienteres Staatswesen zu finden. Dazu gehört dann, dass man Hierarchien und technologische oder technokratische Selektion nach diesen einfach als natürlich bezeichnet und knallhart bejaht. Das ist einfach ein direkter Rassismus. Also die äußern sich auch unmittelbar rassistisch, wenn man deren Texte liest. Denn Hierarchien zwischen Menschengruppen, zwischen ethnischen Abstammungen, zwischen den Geschlechtern seien natürlich, ich hätte eine Triggerwarnung aussprechen sollen, und wer die gleich also ausleveln möchte, der würde wiederum sich gegen diese Kräfte stellen, die eigentlich die Evolution vorantreiben würden und der sich ja die Demokratie diesem Programm verschrieben hat, also Grundrechtsschutz, Schutz von Minderheiten, die Idee von einem geteilten Wohlstand und so weiter, sind alles Ideen, die nach dieser Lehre einen zivilisatorischen Nachteil darstellen würden. Und deswegen solle man Technologie nicht regulieren, sondern man bräuchte gute Eliten, gute Tech-Eliten, die es verstehen, qua ihres besonders hohen IQs, die Kräfte der Technologie gut auszunutzen. Und zwar im Sinne der Menschheit oder nach dem Wohl für alle. Ich meine, wer Sam Altmans Blogs liest, der ist ja durch und durch der Meinung, dass er KI für alle und zum Wohle der Menschheit entwickelt. Und KI zum Wohle der Menschheit entwickeln ist in dieser Ideologie einfach komplett kompatibel damit, massive Ressourcenausbeutung zu betreiben, massive Urheberrechtsverletzungen, das Ding im Iran-Krieg in den Einsatz zu schicken. Das ist alles kompatibel mit der Idee zum Wohle der Menschheit, weil die Idee vom Wohl der Menschheit, die haben, sieht halt anders aus. Und was man in dieser Bewegung sehr stark findet, ist eben das Experimentieren mit neuen Staatsformen. Also erstmal das auf dem Reißbrett, das theoretische Experimentieren mit neuen Staatsformen, aber auch das tätliche Experimentieren mit neuen Staatsformen. Also eine der großen Ideen ist halt dieses sogenannte Government-Corporation-Modell, also der Staat, der soll wieder eine Monarchie sein mit einem König. Der König, der soll aber nicht irgendwie in der Erbfolge bestimmt sein, sondern das Ganze soll so ein unternehmensartiges Gebilde haben. Also jeder, der jetzt Geld oder Einfluss hat, der ist Shareholder und die Shareholder, die wählen einen Aufsichtsrat. Der Aufsichtsrat wählt einen CEO und der CEO, der hat den Auftrag, die Nation wie ein Start-up oder wie ein Unternehmen
zum Profit der Shareholder zu führen. Wenn er das nicht tut, dann kann er auch abgesetzt werden vom Aufsichtsrat. Das kennen wir ja. Die Frage ist, was ist eigentlich mit den BürgerInnen? Gibt es die noch? Oder sind die alle durch KI ersetzt? Nein, die gibt es noch. Die sind nicht Shareholder, die haben auch kein Wahlrecht in diesem Modell, welches sehr ernsthaft konzipiert wird, sondern die kriegen Lebensqualität im Austausch gegen Arbeitsleistung. Also die sollen arbeiten. Es ist nämlich mitnichten die Idee, dass KI alle unsere Jobs wegmacht. Das wäre völlig ineffizient. Dann hast du da arbeitslose Menschen, die du durchfüttern musst und gleichzeitig teure KI, die du warten musst. Nein, die Menschen werden halt irgendwann als BürgerInnen solcher Formation die handlange Arbeit machen und kriegen im Gegenzug Wohnraum und irgendwie Netflix. Und wer das nicht mag, also wem das nicht gefällt, und das ist jetzt die Ironie, ach so, es gibt erstmal kein politisches Mitspracherecht nach dieser Konzeption. Ja, der Slogan ist No Voice, also keine Stimme haben, keine politische Stimme haben. Der Slogan geht aber weiter, No Voice, Free Exit. Free Exit soll dann heißen, man kann gehen. Man soll auswandern, wenn einem die CEO-Monarchie, also der Staat, in dem man lebt, nicht ausreichende Lebensbedingungen für das, was man leisten kann, bietet, dann soll man gehen und halt einen anderen Staat finden, in dem man einen besseren Deal bekommt. Und so stehen also diese CEO-Monarchien, diese Staaten, diese Unternehmensstaaten gegenseitig in Konkurrenz um die besseren Lebensbedingungen für weniger Arbeit. Ne? Klingt nach einer tollen Utopie, wird natürlich überhaupt nicht aufgehen, sondern es kreiert natürlich ein Prekariat. Und es ist auch eine komplette Ironie, weil diese Ultrarechte waren noch nie dafür bekannt, Migration als eine besonders tolle Sache zu empfinden. Und deswegen hat das halt was Zynisches. Der Punkt ist, auch das ist wieder so, das ist eigentlich auch wieder etwas, wo man sich fragt, warum trage ich das hier eigentlich vor? Der Punkt ist, weil einflussreiche Leute genau diesen Ideen anhängen. Und das ist nicht nur hier der arbeitslose Informatiker Curtis Yarvin und Nick Land, dieser verschrobene britische Philosoph, die das tatsächlich in ihren Texten entwickelt haben, sondern das sind Texte, die hat J.D. Vance schon zitiert. Und Peter Thiel hat das finanziert, diese Forschung. Und die Seasteading-Bewegung, ich weiß nicht, ob Sie das kennen, ne? Die Idee, dass man auf der internationalen See so schwimmende Inseln baut, wo man dann einfach ein ganz neues Staatswesen installieren kann. Die Seasteading-Bewegung ist seit jeher tief investiert in genau die Idee, das auszuprobieren auf diesen schwimmenden Inseln. Und die wollen das nicht nur auf schwimmenden Inseln ausprobieren, sondern eigentlich wollen die das entwickeln, wenn wir dann endlich mit Elon Musks Raumschiffen auf den Mars fliegen und dort Kolonien erstellen, dann sollen die nämlich von vornherein solche CEO-Staaten werden. Und bevor wir das aber machen können, müssen wir es auch mal irgendwo ausprobieren. Der Botschafter von Dänemark, der US-Botschafter in Dänemark, Ken Howery, also auch von Grönland, der ist langjähriger Investor und selber Unternehmer in der Seasteading-Bewegung, nicht wahr? Die Idee, Grönland zu akquirieren, hat auch eine Dimension davon, dass man da einen Ausprobierspace bekommt, wo man solche Staatsformen ausprobieren kann. Okay, Sie sehen, man könnte noch viel drüber reden. Wir sehen gerade irgendwie so eine Spirale. Es fängt an mit so Weltanschauungen, die radikalisieren sich zu politischen Projekten. Peter Thiel hat davon schon in den 2000ern geschrieben. Und das Ganze ist jetzt im Weißen Haus angekommen. Das ist so die Gesamtsituation. Ich will so ein paar Nachsätze machen, weil also das ist eigentlich die Studie, aber seither ist viel passiert. Und zwar eine weitere wirklich sehr wichtige Studie. Francesca Bria hat diese wirklich lesenswerte Studie gemacht, die sogar in Form einer Website erschienen ist, also theauthoritarianstack.org oder sowas, ist die URL. Das ist eine Studie, die ist im letzten Jahr entstanden, die klar macht, wie groß die personelle, ideologische und finanzielle Verflechtung zwischen Tech-Industrie und also ultrarechten politischen Eliten ist, und zwar auch in Europa. Das ist das Entscheidende hier. Und Francesca Bria arbeitet sehr eindeutig heraus und sehr, sehr klar, dass das, was wir gerade in den USA sehen, in der zweiten Amtszeit von Donald Trump, ist ein massiver Transfer von staatlicher Souveränität an die private Industrie. Das Pentagon hat einen 10 Milliarden Dollar Vertrag mit Palantir geschlossen. Das ist die größte Summe eines einzelnen Dienstleistungsvertrages in der Geschichte des Pentagons, so behauptet zumindest Francesca Bria, ich habe das nicht verifiziert. Palantir bringt gerade seine Services in fast allen Bereichen des US-Staats zum Einsatz für hoheitliche Aufgaben, sowas wie Geheimdienst, Informationsauswertung, militärische Logistikplanung, militärische Einsatzplanung, militärische Zielauswahl, Entscheidungen über die Vergabe von Mitteln im Sozialwesen, also so sozialstaatliche Funktionen,
die Gesundheitsversorgung, die Logistik in der Gesundheitsversorgung, die Schulplatzvergabe, was habe ich vergessen, die Verwaltung von Migration, also ICE. Ne, das Palantir-Produkt für ICE heißt Immigration OS, Polizei. In allen diesen Bereichen sind in den letzten 12 Monaten, also unter Trump 2, Verträge geschlossen worden mit der KI-Industrie. Und zwar genau in dem Maße, wie 10.000 Staatsbedienstete entlassen wurden. Ne? Weil am Anfang, als ich dieses Buch geschrieben habe, da ging es doch um Deutsch, der die ganze Zeit, und Deutsch wollte die ganze Zeit Leute entlassen aus dem aus Staatsbedienstete. Und alle haben, aber die kann man ja nicht einfach entlassen, die erfüllen ja eine Funktion. Und die Funktion erfüllt halt jetzt KI. Das ist die Situation. Und das ist nicht nur das Einkaufen, das ist das Entscheidende. Wir müssen unbedingt verstehen, dass das nicht nur der Einkauf von Dienstleistungen durch den Staat von der KI-Industrie ist, sondern das ist eine Verlagerung von Entscheidungslogiken, Funktionslogiken und Organisationsstruktur von dem Staat, die eigentlich das Gepräge des Staatswesens, der Bürokratie, des Staatsaufbaus hat, hin zu den Logiken der Privatindustrie. Und diese Logiken sind andere Entscheidungslogiken, andere Logistiken und so weiter. Das ist das Entscheidende. Also das ist eine Desouveränisierung des US-amerikanischen Staates und eine Verlagerung hoheitlicher Funktionen in technokratische Strukturen. Das ist die Idee, dass es technokratisch umgesetzt wird, diese Macht. Und ich meine, wir reden ja gerade also gerne über digitale Souveränität. Ich glaube, dieser Punkt sollte unbedingt dabei sein. Es geht nicht nur darum, dass wir europäische Digitalindustrie haben. Wenn wir der dann diese ganzen Funktionen übereignen, dann haben wir ja die gleiche Desouveränisierung. Insofern Desouveränierung dann da ist, wenn wir staatliche Aufgaben technokratisch outsourcen, egal ob nach Europa oder nach Übersee. Das ist halt das Entscheidende. Und so ist Palantir wirklich so ein trojanisches Pferd, welches nicht einfach nur ein Dienstleistungsprovider ist, sondern vor allem Daten abgreifen möchte. Ja, super viele Polizeidaten beispielsweise. Und welches sich unersetzbar machen möchte. Denn diese Industrie, die weiß ganz genau, ihre Geschäftsmodelle, die werden nicht so ohne weiteres die nächsten 10 Jahre so weiter wachsen können, wenn wir nicht einen massiv autoritären Regimewechsel erleben werden. Und dafür müssen, und um das überleben zu können, müssen sie sich unersetzlich machen. Und das machen sie am besten, indem sie tief in die Staatsapparate eingewoben sind. Jetzt haben wir sehr viel über die USA geredet und ich glaube, es wäre einer der größten Fehler, so eine Art USA-Othering zu betreiben bei dem Ganzen. Ja, so, da drüben, das läuft alles schief, haben wir ja schon immer gewusst. Oder irgendwie so, und dann so sich so wie so ein Zaungast noch darüber lustig zu machen. Das wäre der größte Fehler, denn wir haben viel davon auch hier. Wir haben nicht nur Palantir, um mal auf der materiellen Ebene anzufangen, ne, also so die instrumentelle Verwendung von solchen Tools oder die Verflechtung der Industrie mit unserem Staatswesen nimmt auch schon Form an. Sie ist bei war nicht so weit fortgeschritten wie in den USA, also lang nicht, aber es ist trotzdem etwas, was gerade am Steigen ist. Wir haben mehrere Bundesländer, die schon Palantir-Software einsetzen. Wir haben eine AfD, die hier zum Beispiel in Bayern offen fordert, dass man so ein ICE braucht in Deutschland, also eine Truppe, eine paramilitärische Truppe zur gewaltsamen Verfolgung von Migranten in Deutschland. Die ICE hat ja ein Milliardenbudget für Überwachungstechnologie. Ne? ICE macht Standortdatenüberwachung mit Leuten, die überprüft werden sollen daraufhin, ob sie Migrationshintergrund haben. Und wir haben auch ihn ja, Telekom-Chef Höttges heißt er, glaube ich, der sich im März 2025, also vor einem Jahr, mit den Worten zitieren ließ, das, was Europa braucht, das ist ein Doge. Im März 25 wusste man schon sehr genau, was Doge ist. Ja, wir sind da nicht im Januar 25, sondern im März 25. Ja, wusste man, was das ist, nämlich die Zerschlagung von administrativen Einrichtungen, die Zentralisierung von Daten aus diesen Einrichtungen auf privatwirtschaftlichen Servern und das Absetzen von Staatsbediensteten und das Ersetzen durch Industrieloyalisten. Das war Doge im März 2025 und das möchte Telekom-Chef Höttger auch in Europa. Ich möchte abschließend zu meiner Eingangsthese zurückkommen, um die nochmal zu betonen. Bei den Entwicklungen, die wir hier sehen, geht es wirklich nicht um etwas, was man auf der Plattform demokratischer Rechtsstaaten noch machen kann, sondern um Vektoren, die darüber hinaus wollen oder diese Plattform verlassen wollen oder sie zerstören wollen. Und deswegen auch der Titel Faschismus. Und faschistische Kräfte sind einfach, wie schon gesagt, nicht welche, die man noch weiter im Konservativen, noch weiter konservativ oder noch weiter rechts verorten sollte, sondern es sind eben Kräfte, die dagegen sind, gegen die Streitkultur von Parteipositionen. Deswegen kann man sie auch nicht irgendwo in diesem Parteipositionen-Spektrum einsortieren und
gegen die freiheitlich-demokratische Grundordnung. Ich hätte nicht gedacht, dass ich ihn mal zitiere, aber am 8. 9. November hat der Bundespräsident anlässlich dieses dreifach belasteten historischen Datums in Deutschland eine Matinee in seinem Schloss abgehalten unter dem Titel Selbstbehauptung der Demokratie. Sie kennen ja

0: neutral sein, wenn es um den Wertekanon unseres Grundgesetzes geht. Sie müssen sich zu unserer freiheitlich-demokratischen Grundordnung bekennen und für sie eintreten. Und ich glaube, das ist das, die Situation, die wir hier haben. Also wir können uns halt auf diesen Rechtsstaat, der steht nicht nur einfach im Grundgesetz, ne, und dann haben wir den, sondern der Rechtsstaat ist schon etwas, das müssen wir machen. Und aktiv aufrechterhalten, und zwar in allen Bereichen der Gesellschaft, unserer arbeitsteiligen Gesellschaft. Und das ist, glaube ich, das, was damit gemeint ist. Jedenfalls das, was ich darin sehe, dass man eben insbesondere in diesen Berufsgruppen, aber sicherlich auch in vielen weiteren, es sich zu einer aktiven Angelegenheit machen muss, dass man gegen antirechtsstaatliche Tendenzen sehr wohl intervenieren, nicht nur darf, sondern muss. Man hat ja eine Treuepflicht gegenüber dem Grundgesetz. Also als Beamte haben wir einen Eid aufs Grundgesetz geschworen. Leute, die im öffentlichen Dienst arbeiten als Angestellte, sind genauso davon betroffen. Die müssen sogar diese Grundordnung verteidigen. Und wir haben es bei der AfD und wir haben es mit den Kräften, die wir in den USA sehen, definitiv mit Kräften zu tun, die dagegen arbeiten. Und dieses sogenannte vermeintliche Neutralitätsgebot wird ja gerade sehr viel dagegen in Stellung gebracht, dass man sich einmischt, ne, dass man Aufklärungsarbeit zu diesen Themen betreibt. Die AfD hat da große Plattformen und Diffamierungskampagnen. Ich glaube aber, wir brauchen dieses Aufwachen, dass der Rechtsstaat, der besteht nur als eine gemeinsame Praxis. Deswegen brauchen wir, glaube ich, sowas wie ein Antifaschismus der gesellschaftlichen Mitte. Es ist nicht so sexy, ne, das Wort Antifaschismus in der gesellschaftlichen Mitte, aber ich glaube, das ist das, was wir brauchen. Denn gegen den Faschismus entstehen zu hindern, das ist eigentlich eine parteipositionübergreifendes Anliegen. Ne? Darüber sollte man sich eigentlich verbünden können. Und das ist das, was ich meine. Und damit bin ich jetzt fertig. Danke fürs Zuhören.
1: Vielen herzlichen Dank für deinen Vortrag. Ich will erstmal so anfangen. Also du meintest ja, du hast schon eine Neuauflage deines Buchs geplant. Das wäre jetzt auch tatsächlich ein erster Punkt, der mich interessieren würde. Ich weiß, ein Buch zu schreiben dauert eine Weile. Du musst irgendwann ein Manuskript abgeben, dann muss der Verlag das fertig machen und rausbringen. Und dann ändert sich aber was. Gerade über den Bereich, über den wir sprechen, ändert sich sowohl politisch als auch technologisch alles wahnsinnig schnell. Mich würde jetzt einfach interessieren, was änderst du für die Neuauflage? Und jetzt nicht so auf dieser Phänomenologie-Ebene, also jetzt nicht die Beispiele, ja, die sich ändern, sondern was hat sich theoretisch, politisch geändert, was bei dir dafür sorgt, dass du vielleicht einen anderen Schwerpunkt setzt oder Sachen ergänzt?
0: Also damals mein Mindset war, und ich glaube, das war auch ein bisschen das, was den öffentlichen Debattenstand widerspiegelt, KI ermöglicht massiv Desinformation und führt deshalb zu Polarisierung des politischen Diskurses und deshalb gibt es Wasser auf die Mühlen der populistischen, rechtspopulistischen Politik. Das heißt, ich dachte bis dahin, eigentlich interveniert KI durch die Verzerrung von Debatten. So in Social Media, Filterbubbles, irgendwie so Clickbaiting. Und meine Erkenntnis bei dem Buch war, nein, wir sehen bei Doge, KI, die KI-Industrie fängt jetzt an, die Infrastruktur zu vereinnahmen. Also nicht die Demokratie allein als eine Debatte, sondern auch noch diese andere Seite der Medaille, die ich eher als den Rechtsstaat bezeichnen würde. Also sowas wie Administration, Abläufe, Staatsstruktur, Institutionen. Und die werden jetzt vereinnahmt von KI. Das habe ich in Doge gesehen, das hat dieses Buch motiviert. Und jetzt, ein Jahr später, sieht man, wie das massiv erfolgt ist. Also gerade diese Francesca Bria-Studie, die macht das auf so wenig Raum völlig klar. Sie zählt einfach nur 1000 Beispiele auf. Die interpretiert das gar nicht so philosophisch, sondern es ist einfach nur ganz viele Beispiele, wo einfach klar ist, das ist jetzt passiert in den USA und ich muss mich gar nicht mehr so daran abkämpfen, diese Erkenntnis sozusagen in dem Buch auszubreiten, sondern kann jetzt eine Stelle weitergehen und sagen, ja, was wir halt hier erleben, ist, dass diese KI-Industrie, denen geht es nicht um Profite, denen geht es um politische Macht. Die wollen den Staat schlucken und ihn ersetzen. Das kann man jetzt viel leichter, diese These kann man jetzt viel leichter machen, weil man das Level darunter mit der Vereinnahmung der Institutionen jetzt schon viel besser sieht. So, und deswegen macht das Buch jetzt eigentlich vor allem diese These.
1: Ich fand dieses Beispiel von dir mit der Lochkartentechnologie-Nutzung von der Nazis, also quasi das Kundenverhältnis zu IBM, war mir auch unbekannt. Das fand ich sehr, sehr spannend. Ich würde noch mal gerne auf dieses Verhältnis der Rechten oder Autoritären zu Technik zurückkommen wollen. An der Stelle, also du meintest, Technik ist ein Machtinstrument und hast gleichzeitig gesagt, das ist nicht nur was Instrumentelles. Mhm. Gleichzeitig ist es aber so, dass Rechte und Rechtsradikale, ja, denen ist Natur wichtig.

0: Ursprünglichkeit und so weiter. Das übrigens auch dieses Verhältnis von Autoritären zu Technik betrifft übrigens auch nicht nur die Nazis, sondern auch Islamisten zum Beispiel, also auch andere reaktionäre Formierungen. Mich würde aber gerade bei den Rechten nochmal interessieren, wie begründet man das eigentlich nach innen? Also, dass man quasi so eine, also, dass man Technik aktiv verwendet, die man im Grunde genommen ja ablehnt.
1: Ja, genau, die man im Grunde genommen ablehnt wegen dieser Naturromantisierung und die man sogar auch noch ablehnt, weil faschistische Regime immer ein anti-intellektuelles Klima geschaffen haben. Also Faschismus geht ja auch mit Anti-Intellektualismus einher, also gar kein Klima hervorbringen, wo Technikinnovation erforscht wird oder sowas. Ne? Das ist auch nur das zweite, die zweite Ambivalenz oder das zweite Paradox. Also so, ich kenne mich nicht ultra gut damit aus, aber in den Faschismus-Theorien wird halt immer betont, dass dieses Technikverhältnis des Faschismus deshalb ambivalent ist, weil man in Technik auch die nationale Stärke, ein Symbol nationaler Überlegenheit sieht. Also eine, und das sieht man in den USA gerade sehr gut, wie also mit ihrem Silicon Valley und ihrer Tech-Industrie und ihrer KI-Industrie. Das wird politisch als ein Symbol nationaler Stärke funktionalisiert. Und das ist ein Teil dieser Heroisierung oder Glorifizierung von Technik.
0: Und an was für einer Stelle ist da eigentlich das Silicon Valley anders abgebogen? Also weil ja eigentlich wirklich so dieses Klischee ist, das kommt so aus diesem Hippie San Francisco, aus dieser Blase, ist eher so ein Hort des liberalen, progressiven Denkens, jetzt aber plötzlich doch nicht mehr.
1: Ja, das ist ein spannendes Thema. Also zur Silicon Valley-Genese und Ideologie gibt es ja auch viele gute Studien, die auch herausarbeiten, wie das aus dieser Counterculture und so entstanden ist. Ich denke so an Fred Turner oder so, die das schon vor 15, 20 Jahren gemacht haben. Und wo ja immer schon der Verdacht im Raum stand und immer schon behandelt wurde, dass das eigentlich verdeckte Autoritarismen im Spiel sind. Also hinter diesem so vermeintlich hierarchiefreien, alternativen, ungezwungenen, jeder soll flourishen, ist halt auch eine knallharte Bejahung eines eben Rechtes Stärkeren, wer sich durchsetzt. Sozialdarwinismus der Ideen, der Typen, der Männlichkeit eines ganz bestimmten, eben ganz bestimmter Geschlechterhierarchie und so. Das eigentlich wurde schon gut studiert, wie solche Keime, sagen wir mal, faschistischer oder autoritärer Psychologie eigentlich schon immer in der Silicon Valley-Kultur fortbestanden haben. Und ich habe heute erst im Guardian einen Artikel darüber gelesen, wie halt zum Beispiel Google hat ja noch vor 10 Jahren dieses Motto Don't do evil gehabt. Das wurde ja mittlerweile klammheimlich abgeschafft. Und auch damals gab es diese Anbahnung eines Auftrags des Pentagons für Google, nämlich dieses Maven-Projekt, wo irgendwie deren, ich weiß nicht, ob das damals KI war oder irgendwie Data Analytics fürs Militär zum Einsatz gebracht werden sollte. Und Google-Mitarbeitende haben protestiert, und zwar massenhaft, sodass Google diesen Auftrag nicht angenommen hat. Der Auftrag ging dann an Palantir, die heute mit diesem System sehr groß und gut dastehen. Und Google hat mittlerweile, also in der Zwischenzeit, in den letzten 3 Jahren, mehr als 50 von den Leuten, die damals protestiert haben, entlassen, also gefeuert. Und auch diese ganzen Klauseln gegen die Verwendung ihrer Technologie durch das Militär aus ihren Firmenleitlinien herausgestrichen. Die haben ja immer so einen Ethikcode, ne, so eine Firma, haben sie rausgestrichen und eben klammheimlich auch diesen Schwenk gemacht. Und man kann das systematisch im Silicon Valley beobachten. Und ich würde sagen, es liegt halt hauptsächlich daran, oder ich sehe das ganz materialistisch so, in dem Grade, wie die Firmen erkennen, dass wenn sie so weiter wachsen wollen, wie sie in den letzten 10 Jahren gewachsen sind, dann werden sie vor den Poller fahren dessen, was demokratisch zumutbar ist, also was eine Demokratie zulassen wird und dessen, was der Planet an Ressourcen hergibt. Und in dem Grade, wie die das merken, schwenken die halt ein in die antidemokratische Politik.
0: Bei diesen Ideologien, die du vorgestellt hast, da hast du jetzt in den 50ern gestartet beim Transhumanismus. Ich musste bei deinem Buch so ein bisschen an den italienischen Futurismus denken als Bewegung. Auch da geht es um Geschwindigkeit, ein wahnsinnig positives Verhältnis zu Technologie, Zerstörung, Gewalt und so weiter, was dann nahtlos in Mussolinis Faschismus, ich will nicht sagen einverleibt wurde, aber sie ging ja im Faschismus auf. Spielt sowas wie der Futurismus da auch eine Rolle oder ist das eigentlich eher so ein europäisches Ding, was sich gar nicht so in der US-Debatte wiederfindet?
1: Also damit kenne ich mich letztlich in Bezug darauf, wie das in den USA rezipiert wurde. Das kenne ich mich nicht aus, das weiß ich nicht. Ob das einfach am Silicon Valley vorbeigezogen ist, weil die ihre eigenen Futurismen seit eh und je haben oder ob das da rezipiert wurde. Aber ja, es ist richtig. Also es gibt gerade, ich meine, Eugenik kommt auch aus Europa, muss man dazu sagen. Und da gibt es auf jeden Fall Vorgängerdiskurse, die zum Beispiel in diesem Scope jetzt hier gar nicht drin waren. Ich meine, letztlich kommt da auch vieles aus bestimmten Aufklärungs- und Gegenaufklärungsphilosophien. Also ich meine, wir kennen ja alle die Dialektik der Aufklärung. Also Aufklärung kann auch in ihr Gegenteil umkippen. Es gibt immer schon diese Idee der Mechanisierung des Menschen, hier La Mettrie oder so in Frankreich. Ja, man könnte das, glaube ich, mal viel umfassender ideengeschichtlich aufarbeiten. Das hat leider jetzt nicht in dieses Buch reingepasst.
0: Ich habe noch mal eine Frage, so mit diesem Unterschied vielleicht auch zwischen USA und Europa. Also rechte Parteien und Bewegungen sind auch sehr unterschiedlich. Ist aber deren Blick auf Technik oder auch ganz konkret deren Blick auf die aktuelle KI-Entwicklung, ist das ein einheitlicher? Also du hast es ja so ein bisschen geschildert, auch die Verflechtung der US-KI-Industrie mit der Trump-Welt, mit der MAGA-Bewegung. Aber ich kann mir vorstellen, dass auf europäischer Ebene, sei es jetzt Fratelli d'Italia, Rassemblement National, Reform UK, AfD, haben die auch ein konsistentes Verhältnis oder eine konsistente Position zu dem, was gerade technologiepolitisch los ist?
1: Wie konsistent es ist, ist die Frage, finde ich. Also ich meine, haben alle gesehen, wie die AfD mit Elon Musk kokettiert hat, solange zumindest wie Elon Musk noch nicht komplett unhaltbar war. Wie die AfD auch ein großes Positionierungsproblem gegenüber Trump hat, weil es nicht so einfach ist, den einfach komplett zu endorsen. Gleichzeitig bewundern sie ihn alle und wollen eigentlich das Gleiche. Ich finde es eigentlich fast interessanter über konservative Parteien und nicht über die AfD. Also die AfD ist eine rechtsextreme Partei. Die ist auch, wird sicherlich nicht verfassungstreu sein. Aber was ist denn mit den Konservatismen unserer Politik? Also wenn wir uns die Digitalpolitik der konservativen Parteien, der CDU, der FDP und so angucken, dann sehen wir doch auch eine unheimliche Bereitschaft zur technokratischen Outsourcing von Macht. Und das finde ich fast viel bedrohlich. Also wir sehen eine unheimliche Bereitschaft zur Deregulierung. Alles immer mit dem Argument so, ja, um ein innovationsfreundliches Klima zu schaffen. Aber wir sehen einfach, dass da auch nicht die Bereitschaft da ist, zu sagen, okay, eigentlich sägt das an unserem eigenen Ast, vor allem als Staat. Also nicht als irgendwie Standort, sondern als Staat. Das erkenne ich da nicht. Und ich finde, das ist schon ein Zeichen dafür, dass man auch in der europäischen rechten Politik da ein Verhältnis zur Technologie hat, was mir Sorgen macht. Also, und zwar auch wenn jetzt noch nicht die AfD an der Macht ist. So, das ist aber eine Debatte, ne? Die müssen wir parteipolitisch auch führen. Also, ich finde es, also die Positionen soll es auch gerne geben, ne, solange die demokratisch sind. Aber da würde ich trotzdem für streiten. Wir wissen das, also ich habe auch viel zu Datenschutz und so im Kontext von KI gearbeitet. Und das, was es da an Regulierungen gibt, das reicht halt nicht, um die spezifischen Gefahren einzuhegen. Und das ist eine Sache, die eine CDU gar nicht verstehen will. Und wo man ja sogar im gesamten Spektrum deutscher Parteipolitik eigentlich vergeblich nach einer ausgegorenen Position sucht, sodass man sogar sagen muss, dass was bei der Regulierung von KI auf dem Spiel steht, da gibt es fast kein aufgeklärtes Bewusstsein zu. Also sonst gäbe es ja mehr Parteien, die dazu klare Programme haben und sich so trennscharf voneinander abgrenzen. Das vermisse ich so ein bisschen. Ich glaube, da muss noch ganz viel so Vermittlungsarbeit geleistet werden in unseren Öffentlichkeiten.
0: Als Abschluss würde mich nochmal so die Konsequenz des Ganzen interessieren. Also hier hast du jetzt einen Antifaschismus, der Mitte aufgemacht. In deinem Buch endest du eigentlich mit zwei Forderungen. Also zum einen antidemokratische Kräfte zu isolieren und zum anderen den KI-Diskurs zu verschieben. Das schließt vielleicht auch nochmal an deine Antwort eben an, weil dieses den KI-Diskurs zu verschieben, das ist ja was uns hier auch beschäftigt oder weswegen es diesen Raum hier gibt, an dem wir aber auch tatsächlich sehr hadern. Also muss ich auch so offen sagen, weil für mich immer noch die Frage ist, haben wir überhaupt noch die Möglichkeit, diesen KI-Diskurs in irgendeiner Art und Weise zu verschieben? Wir haben diese ganzen Big-Tech-Konzerne, die sich wahnsinnige Lobbyschlachten liefern, um bessere politische und rechtliche Rahmenbedingungen. Und gleichzeitig kapern die unsere Aufmerksamkeit. Sie verkaufen nicht nur KI-Chatbots, die alle Leute nutzen, sondern letztlich verkaufen sie uns auch ihren Blick auf die Welt. So, und wo gibt es denn überhaupt wirksame, also jetzt nicht nur so einmal Sonntagsrede und einmal ein Text in der Zeitung, sondern wo gibt es wirksame Möglichkeiten, auf diesen KI-Diskurs Einfluss zu nehmen?
1: Gute Frage. Also ich weiß es auch nicht. Also ich hab dazu jetzt keine systematische Antwort. Ich meine, ich habe jetzt für mich hier so einen Channel gefunden mit der Arbeit, die relativ gut öffentlich wahrgenommen wird. Und ich würde sagen, das ist so eine Avenue und ihr seid ja auch jetzt Teil davon. Aber das reicht sicher bei weitem nicht aus. Und also wie man das methodisch angehen kann, ist eine gute Frage. Aber ich würde sagen, ich erlebe es. Also wir machen Arbeiten in Schulklassen. Also mein Lehrstuhl, ich habe ein Team, die gehen in Schulen rein, machen Workshops. Wir erleben unendlich großes Interesse. Ich mache relativ viele öffentliche so Abendveranstaltungen. Da kommen Leute bis ins hohe Alter. Also das gesamte Spektrum, mindestens mal Altersspektrum, interessiert sich dafür. Ich erlebe schon, dass es zu dem Thema eigentlich eine große Debattierbereitschaft gibt und Wissenshunger und auch vor allem Hunger nach kritischem Vokabular. Also das insbesondere in Schulen erleben wir das viel, dass die SchülerInnen sagen so, ja, ich hatte eigentlich die ganze Intuition, dass die nur Geld machen wollen mit meinen Daten und mit, dass wir alle auf Social Media abhängen, aber irgendwie hatte ich da bis jetzt kein Vokabular für. Also ich glaube, damit kann man was anrichten mit solchen, aber das ist natürlich auch wieder eine Bubble. Ne? Hier kommen ja auch dann nur Leute hin, die irgendwie schon die Bereitschaft dazu haben irgendwie oder das Interesse. Ne? Also es erreicht ja nicht die Hardliner oder die komplett Sorglosen. In irgendeiner Umfrage, die neulich gemacht wurde, ich weiß gerade nicht mehr von wem, kam auch heraus, dass nur eine Minderheit der Deutschen, also der Befragten in Deutschland, der Meinung ist, dass KI irgendwie ein Risiko für unsere Gesellschaft darstellen würde. Das waren irgendwie so 20% oder so. Also so besonders groß ist es nicht. Weiß ich nicht.
0: Also ich will da kurz einmal noch rein, weil, also ich muss sagen, so aus meiner Perspektive, was mich tatsächlich so ein bisschen optimistisch stimmt, ist das, was politisch gerade, also auch in den USA, gegen den Bau von Rechenzentren passiert. Also da sieht man schon irgendwie eine Art von Organisierung oder einen gewissen Schwung, der dort stattfindet, weil die Leute Angst haben um ihre natürlichen Ressourcen, den Wasserverbrauch und so weiter. Und das wäre für mich ein relativ aktuelles Beispiel dafür, wo man auf ein Problem, was es jetzt heute gibt und nicht erst in etlichen Jahren und so weiter, sondern ein ganz konkretes Problem hinweist, was greifbar ist, was auch so einen Schwerpunkt oder einen neuen Schwerpunkt für so eine Diskussion auch ausmachen kann über KI.
1: Ja, ich glaube, die alte AKW-Bewegung könnte sich umsatteln auf dieses Thema und die Bauten von solchen Rechenzentren vielleicht ganz ähnlich angehen. Also ich glaube wirklich, dass da auch eine Protestkultur relevant wird und dass wir da auch ein bisschen was von dieser 80er-Jahre-Generation lernen können als jüngere Generation. Ich meine, beim Tesla-Werk am Rande von Berlin hat man das ja so ein bisschen gesehen, aber besonders effektiv war es ja nicht. Rechenzentren, wenn Google sagt, wir investieren 5 Milliarden in Deutschland, um hier ein Rechenzentrum hinzustellen, dann wird das vom Digitalminister als großer Coup verkauft und es wird weder thematisiert, was es eigentlich so eben umweltmäßig bedeutet für den Standort und noch wird debattiert, warum jetzt schon wieder US-amerikanische Firmen hier die Infrastruktur bauen müssen. Also ich glaube, dass wir da noch sehr viel mobilisieren müssen, um eine wirksame Protestkultur. Ich meine, es fängt doch auch an mit Uber und also diesen ganzen Bequemlichkeiten unseres Alltags. Ja, wir nutzen doch alle diese Services bereitwillig und die Strategien, wie man da Widerstand, also ausreichend Widerstand leisten kann, die müssen noch ersonnen werden.
2: Ihr hörtet einen Veranstaltungsmitschnitt aus dem IFKI aus Hamburg, dem Institut für Künstliche Intelligenz und gesellschaftliche Transformation vom 19.03.2026. 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

0: Hi, ich bin Masche. Herzlich willkommen zu einer neuen Hintergrundfolge. Ihr hört Jugendinfo Durchblick. In unserer neuen Hintergrundfolge soll es um das Westjordanland gehen. Das Westjordanland ist seit 1967 von Israel besetzt. Seitdem verstößt Israel gegen das Völkerrecht und sogar gegen die Genfer Menschenrechtskonvention. Die Umstände unter der israelischen Besatzung werden dabei mittlerweile auch vom UN-Menschenrechtsbüro als ethnische Säuberung verstanden. Doch nach dem 7. Oktober 2023 waren vor allem Gaza und Israel in den Nachrichten. Bereits zu dieser Zeit sind palästinensische Stimmen kaum zu hören gewesen. Auch wir haben viel über den Genozid in Gaza geschrieben und gesprochen. Doch in letzter Zeit ist die Berichterstattung in den Medien wieder weniger geworden. Die letzte große Schlagzeile war, dass der israelische Minister für die öffentliche Sicherheit, Ben-Gvir, ein KI-Video veröffentlichte, das PalästinenserInnen zeigen sollte. Die PalästinenserInnen wurden auf einem Fließband in ein Gefängnis befördert, das an ein Konzentrationslager erinnert. Das Video war wohl eine Anspielung auf die besonders schlechten Haftbedingungen für PalästinenserInnen, mit denen er in einem anderen Video prahlte. Eine Woche vor der Veröffentlichung des Videos sagte Ben-Gvir noch, Zitat, jede Nacht gezielte Eliminierungen von 30 oder 40 Personen im Gazastreifen vornehmen zu wollen. Dass dort also von einem Genozid gesprochen werden kann, dürfte kaum noch jemanden verwundern und wird auch durch weltweit anerkannte Organisationen wie Amnesty International so bestätigt. Doch so wie der Genozid in Gaza weitergeht, geht auch die ethnische Säuberung im Westjordanland weiter. Im August wurde von der israelischen Regierung eine neue Siedlung vorgestellt, die das Westjordanland endgültig teilen soll. Die sogenannte E1-Siedlung umfasst über 1200 Wohneinheiten und wird drei palästinensische Ortschaften zerstören. Wie sich die ethnische Säuberung im Westjordanland insgesamt ausdrückt, hat die Menschenrechtsorganisation B'Tselem Mitte September in einem neuen Bericht dokumentiert. Das Vorgehen von Israel im Westjordanland bezeichnet sie als, Zitat, Vernichtungsprojekt. In ihrem Bericht gehen sie da auf fünf wesentliche Punkte ein. Der erste Punkt ist die eingeschränkte Bewegungsfreiheit, denn PalästinenserInnen sind im Westjordanland in ihrer Mobilität stark beschränkt. Das israelische Militär hat überall im Land Checkpoints errichtet, in denen sie sich ausweisen müssen. Der zweite Punkt ist die sogenannte ökonomische Erdrosselung. Ein großer Teil an Steuergeldern wird von Israel zurückgehalten und das palästinensische Bankensystem wird von Israel stark eingeschränkt. Es gibt ein Berufsverbot für PalästinenserInnen in Israel und hinzu kommt noch die Zerstörung von Infrastruktur und wichtiger Wirtschaftszweige wie den Olivenanbau. Der dritte Punkt von dem Bericht geht auf die politische und soziale Zerstörung ein. Das betrifft Kultur, Gemeinschaft, aber auch Religion. Im politischen Sinne beschränkt es freie Meinungsäußerungen und Versammlungsrechte, sowie überhaupt politische Vereinigungen gründen zu können. Die letzten beiden Punkte gehen auf den massiven Landraub, der durch das Militär und die israelischen Siedler betrieben wird, ein, sowie der massiven Gewalt, der die PalästinenserInnen täglich durch die Besatzungsmacht ausgesetzt sind. Auf ein paar dieser Themen wollen wir heute auch näher eingehen und zeigen, was sie für das Leben der Menschen im Westjordanland bedeuten. Daher lasst uns doch mit einem Bericht von vor Ort anfangen.
1: I want to say a story happened to me personally. When I was displaced from Nur-Shams Camp.
2: Ich möchte eine Geschichte erzählen, die mir persönlich passiert ist, als ich aus dem Camp Nur-Shams vertrieben wurde. Also, die Militäroperation begann im Januar 2025 in Tul-Karim. Sie begann zuerst im Camp Tul-Karim und dann, so am 7. Februar, begann sie auch in Nur-Shams Camp. Ich möchte diese Geschichte erzählen, weil sie mir so wichtig ist. Ich habe so viele Erinnerungen an das Camp. Ich habe dort meine Kindheit verbracht. Und ich wünschte mir einfach, dass ich zurück ins Camp gehen und wieder in den engen Gassen sein könnte, in denen ich früher gespielt habe, als ich ein Kind war. Als die Militäroperation im Camp Nur-Shams begann, wurden alle aus dem Camp vertrieben. Und danach, am 24. Februar, wurde bekannt gegeben, dass die Häuser abgerissen werden sollen. Und leider war eines davon mein Haus. Ich war damals so traurig, als ich gerade die Nachricht auf Telegram sah, dass die Besitzer dieser Häuser 2 Stunden Zeit hatten, am nächsten Tag, um ihre Sachen aus dem Haus zu holen. Ich hatte das Gefühl, alles zu verlieren. Also, ich konnte nicht glauben, dass das wahr war. Aber ich musste die Realität akzeptieren und ins Camp gehen und versuchen, Sachen aus meinem Haus zu retten. Also bin ich in das Camp gegangen und mir wurde gesagt, dass ich nur 15 Minuten Zeit hätte. Danach würden sie anfangen, auf uns zu schießen. Ich dachte nicht, dass sie es ernst meinten, denn uns war gesagt worden, dass wir 2 Stunden Zeit hätten. Aber ich bin in mein Haus gegangen und ich durfte kein Auto oder sonst etwas mit zu dem Haus nehmen. Also konnte ich nur Sachen für meine Familie retten. Als ich in das Haus reingegangen bin, habe ich nur Möbel gesehen. Das Sofa, alles im Haus. Und ich war ganz allein. Ich konnte einfach nicht alle Sachen tragen. Ich konnte sie nicht retten. Aber ich konnte etwas retten, das für mich und meine Familie so wichtig war. Nämlich einen Koffer, in dem alle Dokumente für meine Familienmitglieder und für unser Grundstück drin waren. Also, ich habe diesen Koffer gesehen und ich habe ihn getragen. Und ich fand einen kleinen Koran im Bücherregal. Ich habe den kleinen Koran gerettet. Aber danach sind sie gekommen und haben mich rausgeworfen. Sie fingen an, in die Zimmer zu gehen, ins Wohnzimmer, in die Küche, wo ich meine schönen Erinnerungen hatte. Und ich musste einfach immer wieder an all diese Momente denken, an all diese Momente, als ich nur ein Kind war, vor allem mein Zimmer, das ich selbst gestrichen habe. Und das Wohnzimmer, wo ich früher mit meiner Familie gesessen habe und einfach ferngesehen und Filme geschaut habe. Ich hatte das Gefühl, als wäre ich in einem Traum oder in einem anderen Krieg. Dann war ich wieder hier und sie fingen an, Blendgranaten zu werfen und auf Menschen zu schießen. Also musste ich einfach die beiden Sachen, die ich gerettet hatte, mitnehmen und aus dem Haus gehen. Und als ich hinausging, sah ich, dass sie bereits 3 Kontrollpunkte errichtet hatten. Man muss die 3 Kontrollpunkte passieren, um das Camp zu verlassen. Und an jedem Kontrollpunkt überprüfen sie einen, ob man versucht, zum Beispiel eine Bombe oder so etwas aus dem Camp zu schmuggeln. Also eine riesige Demütigung. Am 1. Kontrollpunkt hielten sie mich an und haben mir eine Waffe an den Kopf gehalten. Was hast du in diesem Koffer, haben sie gefragt. Und sie haben mich gezwungen, ihn zu öffnen. Als ich ihn öffnete, machten sie sich über mich lustig, weil ich nur Papier drin hatte. Gott sei Dank waren sie so dumm. Sie wussten nicht, was das für Papiere waren oder wie wichtig sie für mich sind. Ich konnte sie retten. Am 2. Kontrollpunkt konnten sie sehen, dass ich am 1. Kontrollpunkt verhört wurde, aber sie haben mich trotzdem kontrolliert. Und sie machten genau dasselbe. Als ich den 3. Kontrollpunkt erreicht hatte, habe ich gesehen, wie die Soldaten auf die Menschen geschossen haben, die immer noch versuchten, ins Camp zu kommen, weil ihnen gesagt wurde, sie hätten 2 Stunden Zeit. Als ich das sah, schnappte ich mir meinen Koffer und den Koran, den ich gerettet hatte, und bin losgerannt. Ich bin aus diesem Camp geflohen. Am nächsten Tag habe ich versucht, zu meinem Haus zu gelangen, um zu sehen, wie sie es abgerissen haben, und selbst das wurde mir verwehrt. Da waren so etwas wie Soldaten, die in diesem Gebiet eine Razzia durchgeführt haben. Und sie haben angefangen, die Familien und die Journalisten, die diese Momente dokumentieren wollten, zu schikanieren. Sie haben auf uns geschossen, also mussten wir gehen. Es war einfach so traurig, dass ich gegangen bin und das Gefühl hatte, all die schönen Erinnerungen zurückgelassen zu haben.
1: Yeah. It was just so sad that I left and I felt like I left all the nice memories behind.
0: Das war Kamal. Er ist ein palästinensischer Aktivist und wie ihr gehört habt, wurde er letztes Jahr aus dem Nushorms-Camp vertrieben. Jetzt lebt er mit seiner Familie in dem Dorf Iqtapa. Das ist das Nachbardorf von Nushorms. Wir haben am 24. August mit ihm gesprochen und er wird uns durch diese Folge begleiten. Außerdem sitzt hier neben mir Noah. Noah ist seit 2011 immer mal wieder im Westjordanland und arbeitet dort unterstützend mit dem International Solidarity Movement. Hallo Noah, wie schön, dass du heute bei uns sein kannst. Am besten kannst du selbst einmal das ISM, also das International Solidarity Movement, vorstellen.
3: Hallo, schön, dass ich heute hier sein kann. Ich freue mich auch sehr, mit euch zu reden. ISM wurde 2001 gegründet von israelischen und palästinensischen Aktivisten und um vor allem Wege zu finden, wie internationale AktivistInnen Seite an Seite mit PalästinenserInnen in der Westbank oder bis 2005 auch in Gaza stehen können und Familien zu unterstützen, dabei zu stärken, Seite an Seite zu stehen, sei das Menschen auf dem Weg zur Schule zu begleiten, auf Demonstrationen, wenn Dörfer angegriffen werden, zu dokumentieren und eben dabei Seite an Seite mit den palästinensischen Personen zu stehen. Und dabei gibt es vier wichtige Prinzipien. Das eine ist Palestinian-led, das heißt, dass sich danach gerichtet wird, was palästinensische AktivistInnen für richtig erachten, und dass es eben ja sich nicht danach richtet, was wir als internationale Aktivisten für richtig erachten. Dann Gewaltfreiheit, dass daran geglaubt wird, dass gewaltfreie Aktionen ein starkes Mittel sind im Kampf gegen Unterdrückung. Und dass nach Konsens gearbeitet wird, das heißt, es wird gemeinsam im Kollektiv als Menschen, die vor Ort sind, entschieden, wie Dinge gehandhabt werden. Und aber eben auch, dass Anti-Oppression, also eben auch in den eigenen Reihen, sag ich mal, von Menschen, es darum geht, wie kann man ja auch andere Diskriminierungen, die vorhanden sind, dem möglichst entgegentreten und damit einen Umgang finden, um einen möglichst sicheren Space für alle Menschen zu schaffen.
0: Wir haben ja schon von Kamal gehört, dass er in Tulkarim war. Erzähl uns doch einmal, wie es dort aussieht. Was ist dort so besonders?
3: Ja, ich kann sehr gerne versuchen, so ein bisschen ein Bild zu zeichnen, wo wir uns befinden und wie das ungefähr aussieht. Kamal hat ja erzählt von Tulkarem. Tulkarem ist eine Stadt ganz im Norden der Westbank, sehr nah an der sogenannten Green Line, das heißt sehr nah an 48. Früher, also vor 1948, ging Tulkarem bis zum Meer. Das Meer sind auch, glaube ich, nur so 5 bis 7 Kilometer entfernt von Tulkarem. Das heißt, wenn man aus dem Service, das sind diese kleinen gelben Minivans, die quasi so wie Busse sind, aus dem Service aussteigt in Tulkarem, stößt einem erstmal eine sehr warme, mediterrane Luft entgegen, und es ist alles sehr, sehr grün, und auch der Weg dahin ist, fährt man durch grün bewachsene Hügel. Man wird dann erstmal ein bisschen überrascht, wie warm es ist, wenn man ausgestiegen ist. Und ja, es liegt schon so ein Salzgeschmack in der Luft, dass man auf jeden Fall merkt, man befindet sich in der Nähe des Wassers und in der Nähe des Meeres. Und gleichzeitig ist es aber unerreichbar für die PalästinenserInnen, die in Tulkarem leben, weil eben die Apartheidsmauer direkt an Tulkarem grenzt und Tulkarem eben abgrenzt vom Meer. Vor dem 7. Oktober gab es einige Menschen aus Tulkarem, die so ein Permit hatten und arbeiten durften in 48, aber das wurde nach dem 7. Oktober alles wieder zurückgenommen. Das heißt, jetzt ist es unüberwindbar, und für die allermeisten der Menschen war vorher auch schon, aber auch für die letzten Menschen unmöglich, zum Meer zu kommen. Und das, obwohl alles in der Luft und in der Umgebung eigentlich danach schreit, dass man sich im Meer abkühlen möchte, wenn es mal wieder 39 Grad sind und man sich richtig einen abschwitzt. Aber genau, das ist auf jeden Fall unmöglich.
0: Jetzt haben du und Kamal beide von Camps erzählt. Erklär uns doch noch einmal kurz, um was für Camps es sich da handelt.
4: Das sind vor allem Geflüchteten-Camps, wo Menschen nach 48, also im Zuge der Nakba, vertrieben worden sind und eben dort zuerst einmal provisorisch in Zelten. Über die Zeit hat sich das eben zu Häusern und kleinen Mini-Dörfern, Städten innerhalb einer Stadt entwickelt, die aber sehr prekäre Bedingungen haben, schlechte Wasser- und Stromversorgung, aber eben auch infolge der Jahrzehnten eben zu einem wichtigen Ort des palästinensischen politischen und bewaffneten Widerstandes eben auch geworden sind und auch ein wichtiger Ort der palästinensischen Gemeinschaft geworden sind. Das heißt, es sind eben vor allem diese Camps, die die Ziele dieser militärischen Operation geworden sind, und eben nicht nur in Jenin und Tulkarem, auch in Nablus und auch in Bethlehem, aber wir fokussieren uns hier vor allem auf Tulkarem.
0: Tulkarem liegt also direkt an der Grenze zu Israel und ist durch seine Lage besonders im Visier des israelischen Staates. Wir haben Kamal gefragt, wie sich das im Camp bemerkbar macht und wie sich die Situation seit dem 7. Oktober 2023 verändert hat.
1: Tulkarem is a city, depends on the worker in 48, and the same as well, it depends on the visitor, the Palestinian 48.
5: Tulkarem ist eine Stadt, die von den Arbeitern aus dem Gebiet von 1948 abhängt. Und auch von den Palästinensern aus dem Gebiet von 48, die nach Tulkarem kommen, um die Stadt zu unterstützen. zum Beispiel wirtschaftlich, weil sie dort arbeiten. Die Vorfälle haben in Tulkarim schon vor dem 7. Oktober angefangen, in Nur Shemesh und im Camp von Tulkarim im März 2023. Seitdem führen die israelischen Streitkräfte immer wieder Razzien in den Camps durch. Sie planieren Straßen mit Bulldozern und zerstören Häuser. Selbst für die Palästinenser aus den Gebieten von 1948 war es seit März 2023 nicht mehr sicher, hierher zu kommen. Aber wir haben diese Gewalt miterlebt. Wir haben diese Eskalation miterlebt. Doch am 7. Oktober 2023 war es irgendwie ganz anders. Als der 7. Oktober kam, haben sie alles sehr schnell eskaliert. Es ging nicht mehr nur darum, Leute festzunehmen, auf einige zu schießen und einige Straßen mit Bulldozern platt zu machen. Das Ganze hat eine ganz neue Ebene erreicht. Luftangriffe. Mit Kampfflugzeugen wurden Luftangriffe geflogen auf Menschen, die auf den Straßen arbeiteten, auf Autos und auf Häuser. Einfach alles, was sie als Bedrohung ansahen. Aber tatsächlich waren die meisten Menschen, die von den Luftangriffen getroffen wurden, Zivilisten. Diese Taktik wenden sie seit dem 7. Oktober bis heute an. Danach haben sie den Arbeitern keine Erlaubnis mehr erteilt, sich in 48 aufzuhalten. Man hat das Gefühl, einfach nur umzingelt zu sein. Man kann nicht in Frieden leben, man kann kein stabiles Leben führen, man ist finanziell am Boden. Und auch die Razzien waren nach dem 7. Oktober völlig anders. Wir erleben immer wieder, wie die Armee nicht nur die Camps überfällt, sondern auch die Stadt. Und dann, wie die Stadt zur militärischen Sperrzone erklärt wird. Während dieser Razzien schossen sie einfach auf normale Menschen, auf zufällige Passanten, auf den Straßen von Tulkarim. Sie haben sogar Razzien in den Krankenhäusern durchgeführt und diese zur militärischen Sperrzone erklärt. Die Menschen wurden einfach erschossen.
1: And when it was announced as a military closed zone, people were just getting shot.
0: Die Angriffe auf das Camp sind die Folge von einer massiven Aufrüstung der IDF, also dem israelischen Militär. Seit dem 7. Oktober 2023 haben sie ihre jährlichen Ausgaben für die IDF verdoppelt. In Zahlen bedeutet das zwischen 8% und 9% ihres Bruttoinlandsprodukts, also 50 Milliarden US-Dollar. Den Genozid in Gaza und die Militäraktion in der Westbank bringen auch offizielle Stellen aus Israel in eine direkte Verbindung. Finanzminister Smotrich zum Beispiel drohte damit, Städte wie Tulkarim in Jabalia zu verwandeln. Jabalia ist eine Stadt in Gaza, die durch das israelische Militär komplett zerstört wurde. Wegen der israelischen Besatzung und den Angriffen auf solche Camps wie von Kamal nennen viele die IDF anders. Was ausgeschrieben eigentlich Israel Defense Forces bedeutet, nennt NOAA Israel Occupation Forces, kurz IOF, um ihre Rolle im Westjordanland und in Gaza zu verdeutlichen. Doch kommen wir nochmal auf Israels Aufrüstung zurück. Kamal wurde ja im Januar 2025 aus dem Camp vertrieben. Diese militärische Operation heißt Iron Wall. Noah, kannst du uns einmal erklären, was genau da passiert ist?
4: Ja, kann ich gerne machen. Die militärische Operation, sogenannt Iron Wall, die vom IOF durchgeführt worden ist, begann am 21. Januar 2025 in Jenin. Und das Datum ist eben wichtig, weil es eben unmittelbar nach dem Beginn des Ceasefires in Gaza war, wo man eben auch merkt, dass dann die Kräfte umgelenkt worden sind und vermehrt militärische Aktionen im Westjordanland durchgeführt worden sind. Was nicht bedeutet, dass es davor nicht auch war, aber auf jeden Fall nochmal intensiviert. Und eben ist vor allem in Jenin und danach eben auch am 25. Januar eben auch in Tulkarem, in dem Nur Shems Refugee Camp, die militärischen Operationen begonnen haben. Wie sahen diese sogenannten militärischen Operationen aus? Es waren eben eine Kombination aus Luftangriffen, Hubschrauberbeschuss, Bodentruppen, Bulldozern und später eben auch Panzer. Und es war das erste Mal seit der zweiten Intifada, dass eben auch wieder Panzer und auch Luftangriffe geflogen worden sind. Das hatte zur Folge, dass eben ja, die Menschen aus den Camps vertrieben worden sind und ja, viele Häuser zerstört worden sind, wie wir ja auch in der Geschichte von Kamal gehört haben. Und dass es eben, ja, eben nicht nur einzelne Gebäude und einzelne Menschen vertrieben worden sind, sondern es eben um die komplette ja, Zerstörung eben dieser Struktur der Camps und die Struktur dieser Gemeinschaften geht. Und es wurden um die 40.000 Menschen vertrieben. Und dabei ist auch wichtig zu erwähnen, dass eben die allermeisten dieser Menschen, also ich glaube so 95-96%, bereits 1948 im Zuge der Nakba vertrieben worden sind. Sie also nun mal, also ja, mehrfach Vertriebene sind. Und dass eben ja diese Operationen und Vertreibungen die größte Vertreibung von Palästinensern seit 1967 darstellt. Und bis heute werden die Camps militärisch besetzt, als militärischen Kontrollzentren benutzt. Und die Häuser, viele Häuser wurden zerstört. Und wie Kamal in seiner Story erzählt hat, wurde eben nur einzelnen Menschen ermöglicht, Gegenstände aus ihren Häusern zu holen, bevor diese zerstört worden sind. Und man eben auch Geschichten gehört hat, wie sich israelische Soldaten bereichert haben an den Gegenständen und dem Besitztum der palästinensischen Familien.
0: Okay, das israelische Militär zerstört vor Ort also Dörfer, Siedlungen und Gemeinschaften. Doch das Militär ist dabei ja nur einer von zwei Akteuren. Der andere sind die israelischen Siedler. Da gibt es zahlreiche Berichte, dass auch sie Dörfer angreifen. Wir haben daher Kamal gefragt, ob die Siedler und das Militär dabei zusammenarbeiten.
1: Als
2: die Siedler vor Jahren angefangen haben, andere Dörfer anzugreifen, haben wir gedacht, dass sie das nur aus eigenem Antrieb tun. Wir dachten, es ist einfach so. Sie sind einfach der Feind. Und sie wollen die Palästinenser nur schikanieren. Aber Tag für Tag wurde es immer offensichtlicher, dass es so weitergehen würde. Es wurde direkt von dieser extremistischen Regierung gesagt. Die Siedler sind sehr gut organisiert. Sie haben eine Gruppe, sie haben ein System, sie folgen den Anweisungen der Regierung. Außerdem unterstützt die Regierung sie mit Waffen und sogar mit Gehältern. Sie sind einfach dazu da, Palästinenser anzugreifen. Also, normalerweise, wenn so ein Vorfall passiert, fangen die Siedler an, Palästinenser zu schikanieren und sie wollen einfach irgendeine Reaktion. Sie kommen zu deinem Haus, fangen an, Sachen zu klauen. Sie fangen an, dich mit Stöcken oder anderen Gegenständen zu schlagen. Sie wollen einfach irgendeine Reaktion. Jede Reaktion deinerseits, sei es beschimpfen, sie anspucken oder dich verteidigen, wäre ein großes Problem. Sie rufen dann einfach die Armee und die Situation eskaliert enorm. Oder manchmal kümmern sie sich auch selber darum. Sie schießen einfach auf dich und töten dich. Genau so, wie es bei Auda passiert ist. Ein bewaffneter Soldat hat ihn schikaniert und nur weil er sich verteidigt hat, wurde er erschossen und ermordet.
1: And just because he defended himself, he just got shot and was murdered.
0: Noah, kannst du uns noch ein bisschen mehr erklären, was im Fall von Auda passiert ist?
4: Ja, ich kann ein bisschen was erzählen. Auda Hathalin war ein palästinensischer Aktivist und Menschenrechtsverteidiger und Lehrer aus Umm al-Khayr. Das ist eine Community in Massafariyatta, also ganz im Süden des Westjordanlandes. International bekannt wurde er eben vor allem auch durch seine politische Arbeit, aber eben auch an seiner Arbeit an dem Film No Other Land. Der eben über das Leben der palästinensischen Gemeinden in Massafariyatta und ihren Kampf gegen die Vertreibung und Siedlergewalt berichtet. Vor ungefähr einem Jahr, am 28. Juli 2025 in Umm al-Khayr, begonnen Siedler mit einem Bagger Erdarbeiten in der Nähe des Dorfes durchzuführen und haben eben dabei wichtige Infrastruktur und Stromleitungen beschädigt. Man muss sich das so vorstellen, dass das Settlement, die Siedlung, ganz, ganz nah an Umm al-Khayr ist und es immer wieder zu Zerstörungen und Belästigungen durch die dort lebenden Siedler kommt. Und eben auch die Infrastruktur oftmals zerstört wird, so wie eben auch an diesem Tag. Und als die Bewohner dann eben versuchten, die Arbeiten zu stoppen, ist die Situation eskaliert. Zuerst wurde Audas Cousin Ahmed bei einer Auseinandersetzung angegriffen und bewusstlos geschlagen. Unter anderem Auda und andere Bewohner wollten ihm eben zur Hilfe kommen. Und dann hat der Siedler Jinon Levi das Feuer eröffnet und hat auf Auda gezielt und ihn in der Lunge getroffen. Und Auda ist dann eben auf dem Weg zum Krankenhaus seinen Verletzungen erlegen. Er hat dabei die Situation selber gefilmt und auf den später veröffentlichten Aufnahmen ist eben zu sehen, wie der Siedler Jinon Levi mit einer Waffe in Richtung der Menschen schießt. Später wurde eben dieses Video auch als Beweismaterial geführt. Um vielleicht noch einmal einen Hintergrund zu geben, wer ist dieser Siedler? Jinon Levi ist eben kein unbekannter Akteur. Er gilt als radikaler israelischer Siedler und war bereits wegen Gewalt gegen Palästinenser international sanktioniert worden, unter anderem von Großbritannien und der Europäischen Union und eben auch der USA. Diese Sanktionen wurden aber unter der Trump-Regierung wieder aufgehoben. vielleicht dann einmal zu erzählen, was passiert dann so, ja, nach eben so einem kaltblütigen Mord? Ist dann dazu gekommen, dass ja, viele palästinensische Männer festgenommen worden sind von der israelischen Polizei und dem Militär, wohingegen Levi nur einige Tage Hausarrest hatte, aber sich eigentlich frei bewegen konnte. Und der Körper von Auda eben zurückgehalten worden ist für ja, ungefähr eine Woche und eben ja, nicht der Familie übergeben worden ist. Und erst der Familie wieder übergeben worden ist, als die Frauen, also seine Frau und seine Mutter und andere Frauen aus der Community in einen Hungerstreik getreten sind und damit dagegen protestiert haben, dass sie seinen Leichnam nicht zurückbekommen. Das hat dann funktioniert und am 7. August wurde der Leichnam freigegeben. Und aber eben auch dann bei der folgenden Beerdigung wurde der Zugang für Menschen aus anderen Orten zum Beispiel eingeschränkt. Es war Militärpräsenz, auch während der Beerdigung vorhanden. Es kam zu gewaltvollen Angriffen von dem Militär. Also dass selbst dieser Moment des Trauerns nicht ohne Militär und ohne Gewalt den Menschen erlaubt wird und dass ja noch nicht mal sie Abschied nehmen können von ihrem Freund.
0: Du warst ja auch schon öfter selber vor Ort. Wie ist es als Aktivistin vor Ort zu sein? Erzähl uns doch mal, was für Erfahrungen du da mit den Siedlern gemacht hast.
4: Ja, kann ich gerne machen und vielleicht auch da einmal vorab, dass natürlich alles, was ich erfahre, nichts ist verglichen mit dem, was PalästinenserInnen erfahren müssen, weil in all der ja, Gewalt ich natürlich extrem privilegiert bin und ja natürlich ganz anderer Gewalt ausgesetzt bin und nicht ansatzweise dieselbe Gewalt erfahren muss, die PalästinenserInnen jeden Tag erfahren müssen. Auch seitens der Siedler und natürlich vor allem des Militärs und der Polizei. Und trotzdem ist es aber auch wichtig zu erwähnen, dass die Gewalt gegen internationale Aktivisten und israelische Aktivisten auch in der Vergangenheit seit dem 7. Oktober extrem zugenommen hat und dass man auch immer mehr zum Ziel wird von gewaltvollen Übergriffen. Ja, es gibt auf jeden Fall viele Beispiele, wo es zu gewaltvollen Übergriffen gekommen ist. Eher die, die man irgendwie ja, miterlebt hat, sei es Brandanschläge oder ja, sei es Angriffe mit Stöcken, vor allem eben auf die PalästinenserInnen und weniger auf uns oder vielleicht dann eher mit so Pfefferspray oder das versucht worden ist mit dem ATV, das sind so kleine Golfwagen-ähnliche Gefährte, über Menschen drüber zu fahren. Das heißt natürlich einfach, ja, dass man mit tagtäglich extrem viel Gewalt mitbekommt. Und das ist aber eben oft auch die so ja, psychologische Folter, würde ich es vielleicht nennen. Und Gewalt ist die, ja, also die auch jede Sekunde eigentlich Teil des Lebens ist. Um vielleicht ein Beispiel für eben diese psychologische oder eben diese dauerhafte ja, Gewalt eigentlich zu liefern. Vielleicht eine Geschichte aus meiner eigenen Erfahrung. Wir haben bei einer Familie gewohnt und da übernachtet. Und vor allem bei dieser Familie war ja der Punkt, dass jeden Morgen und jeden Nachmittag ein junger Siedler, der in dem Outpost, also Außenposten, Outposts sind ja quasi illegale, aber neu errichtete Siedlungen, die meistens dann nur aus einem Zelt oder einem kleinen Unterstand oder Karawan ja, bestehen und wo eben vor allem viele junge, radikale Siedler leben. Und eben aus diesem Außenposten, Outpost, kommt der Siedler jeden Morgen mit seinen Schafen auf einem Esel, während er mit der Flöte spielt und belästigt die Familie, versucht in das Haus hineinzukommen. Ja, versucht irgendwie die Familie zu provozieren, versucht uns zu provozieren und versucht eben und gleichzeitig aber immer wieder zu demonstrieren, dass er der ist, der die Macht im Endeffekt hat. Und dann, wenn er genug hat davon, die Familie zu belästigen, dann reitet er mit seinem Esel und seinen Schafen davon und kommt dann nur, um dann halt eben ein paar Stunden später gegen Nachmittag wieder zurückzukommen. Und das ist einfach ein Beispiel dafür, wie eben diese Gewalt damit funktioniert, dass den Menschen Angst gemacht wird, weil es eben dann oft auch nicht nur dabei bleibt, dass er einfach nur vorbeireitet, sondern dass die Familie mit Pfefferspray angegriffen wird. Es gab schon, die Familie hat viele gewaltvolle Übergriffe erfahren, wurde mit Eisenstangen angegriffen. Das heißt, diese Machtdemonstration und dieses Angstmachen funktioniert ja auch vor allem deswegen, weil eben auch sehr, sehr viel Schlimmeres schon sehr oft passiert ist und ja, bedeutet eigentlich immer wieder, dass in dem Moment ja, die Angst natürlich extrem hoch ist, dass es genau sowas wieder auch passiert und gleichzeitig auch jede Sekunde des Lebens irgendwie kontrolliert wird durch diesen jungen Siedler oder genau diese Gruppe an jungen Siedlern, weil in diesem Outposts meistens mehr als ein, also meistens eine kleine Gruppe von Jugendlichen zusammen wohnt.
0: Der Flötenspieler auf dem Esel, der war ein Jugendlicher. Du hast uns im Vorgespräch erzählt, dass das kein Zufall ist. Jugendliche sollen bewusst in die Siedlung vom israelischen Staat gebracht werden. Während der Recherche sind wir da auch über den Namen Hilltop Youth gestolpert. Nur, wer ist diese Hilltop Youth?
4: Die Hilltop Youth ist eine radikale Gruppe junger israelischer SiedlerInnen, die so in den 90ern, Ende der 90er entstanden sind und die sehr viele gewaltvolle Übergriffe auf Palästinenser durchgeführt haben, vor allem im Westjordanland und die sich eben religiös, nationalistisch und rechtsextremen Ideologie vertreten. Und die eben vor allem sogenannte Siedlungsaußenposten, also Outposts auf den Hügelspitzen im Westjordanland aufbauen und das dabei als ihre Aufgabe sehen, mehr und mehr Land, also Landraub zu begehen und Outposts ganz nah an Häusern und Gemeinden von PalästinenserInnen zu bauen. Dabei muss man sagen, dass natürlich nicht nur Anhänger von der Hilltop Youth und eben diese jugendlichen Siedler neue Outposts aufbauen, sondern dass es eben auch teilweise junge Familien entweder aus 48 oder eben aus schon etablierten Siedlungen auch eben auf so Bergspitzen ziehen, um da eben ihre, einen neuen Outpost aufzubauen. Aber dass es eben vor allem in den vergangenen Jahren vermehrt eben jugendliche Siedler sind, die sich da an diesen Outposts eben ansiedeln. Und dass eben vor allem ich glaube vor allem, womit die Hilltop Youth auch Bekanntheit gewonnen hat, waren eben die sogenannten Price-Tag-Angriffe, also sogenannte Revanche-Angriffe oder Rache-Angriffe, die aber natürlich in keinem Zusammenhang damit hängen, wofür sie angeblich gerecht werden sollten, sondern dann relativ zufällig palästinensische Familien angegriffen werden. Und vielleicht um ein Beispiel von einem von diesen sogenannten Price-Tag-Anschlägen zu geben, wurde in der Nacht vom 30. auf den 31. Juli 2015 die palästinensische Familie Dawa Bashe in Duma, Vater, Mutter und ein Kleinkind, bei einem Brandanschlag auf ihr Haus getötet und nur der 5-jährige Sohn überlebte mit schweren Verbrennungen. Und bei diesem Anschlag wurde ein weiteres Haus in Brand gesetzt und die 7-köpfige Familie war aber zufällig nicht zu Hause. Also das sind einfach nur Beispiele von ganz vielen Anschlägen, die der Hilltop Youth zugeschrieben werden können. Und dass wir auf jeden Fall auch in der Vergangenheit, also vor allem seit dem 7. Oktober, eine Eskalation der Gewalt sehen, auch der tagtäglichen Gewalt und immer mehr jugendliche Siedler in Outposts sehr nah an palästinensischen Gemeinden ziehen und wie eben auch die Geschichte von diesem Flötenspieler davon, das ist nur ein Beispiel von ganz, ganz vielen, wie eben diese jugendlichen Siedler das Leben der palästinensischen Familien zerstören und mehr und mehr Land einnehmen. Und um jetzt vielleicht auch die Verbindung zu machen, inwiefern hängt die Hilltop Youth mit dem israelischen Staat zusammen. Dass auch da natürlich gesagt werden kann, dass oftmals eben diese jugendlichen Siedler entweder Schulabbrecher sind oder aus schwierigen familiären Verhältnissen kommen und es dann eben staatlich geförderte Programme gibt, die es diesen Kindern oder Jugendlichen ermöglicht, im Westjordanland Outposts zu bekommen oder sich eben Land anzueignen, um dort eben dann ein neues Leben anzufangen und was dann eben staatlich unterstützt wird, eben unter anderem, ich glaube im Juni 2062 wurde verabschiedet, dass 675 jugendliche Siedler im Westjordanland finanzielle Unterstützung bekommen, bis zu 50 Schekel am Tag, um eben ihre täglichen Ausgaben zu decken. Und da sieht man eben auch, wie diese gewaltvollen Aktionen dieser jugendlichen Siedler eben natürlich auch dem Interesse des israelischen Staates entsprechen. Und dass auf der einen Seite, dass sie eben die Gewalt durchführen und diese tagtägliche psychologische Folter, von der wir ja immer wieder erzählt haben, dass dass gleichzeitig diese Kinder da quasi zu benutzt werden und aber gleichzeitig auch umgekehrt natürlich diesen Jugendlichen dadurch was gegeben wird auf irgendeiner Ebene, dass sie auf einmal zu jemanden werden, auch wenn sie vorher vielleicht sich niemand für sie interessiert hat, können sie auf einmal das Militär herumkommandieren und können eben jeden Tag Palästinenser drangsalieren. Und aber eben auch umgekehrt, dass sobald man diesem jugendlichen Kind zu nahe kommt, dass man ganz anderen Strafen ausgesetzt ist, als wenn es mal einer erwachsenen Person gegenübersteht. Und man dadurch eben merkt, wie methodisch da vorgegangen wird oder strategisch seitens des israelischen Staates mit finanziellen Unterstützung und Support eben für diese Siedler, weil sie eben die Arbeit ausführen, um palästinensische Menschen zu vertreiben und mehr Land sich anzueignen im Westjordanland.
0: Wir haben auch mit Kamal über die gewaltbereiten Jugendlichen gesprochen und ihn gefragt, welche Erfahrungen er mit ihnen gemacht hat.
1: So, this extremist government use these kids who are underage, under 18.
5: Diese extremistische Regierung benutzt diese Kinder, die unter 18 sind, einfach um Gewalt gegen Palästinenser auszuüben. Denn wenn man sich gegen ein Kind verteidigen will, tun sie so, als wäre es illegal. Man kann einfach nichts gegen diese Kinder unternehmen, obwohl sie gewalttätig sind und täglich Palästinenser angreifen. Und weil es irgendwie um eine gesetzliche Regelung geht, hat diese Regierung das als Vorwand genutzt. Wenn man auch nur irgendeine Form von Gewalt gezeigt hat, oder ich weiß nicht, wie man es nennt, aber sie haben einfach jedes Anzeichen von Gewalt gegen diese Kinder ausgenutzt, um einen anzugreifen und um einen zu verhaften. Das ist das System, das sie heutzutage anwenden. Und diese Kinder tun mir leid. Sie wurden auf einer Gehirnwäsche unterzogen. Das ist das System, das sie heutzutage anwenden. Und diese Kinder tun mir leid. Sie wurden auch einer Gehirnwäsche unterzogen. Diese bösen Leute in der Regierung nutzen das gegen die Palästinenser aus. Manchmal belästigen dich diese Kinder sogar. Und wenn du sie nur anschreist, rufen sie einfach die Armee oder die Polizei wegen dir. Dann steckst du in riesigen Schwierigkeiten. Manchmal rufen sie sogar ältere Siedler, die dann bewaffnet sind. Und die kommen dann wie verrückt mit Dutzenden von Leuten, um dein Dorf zu überfallen und auf dich zu schießen. Also ja, sie benutzen minderjährige Kinder, um in den palästinensischen Dörfern zu tun, was immer sie wollen.
0: Du warst ja mit einem Auftrag im Westjordanland. Du bist als Aktivistin dort gewesen. Was sind Möglichkeiten und Handlungsspielräume für euch vor Ort? Was macht ihr zum Beispiel, wenn ihr die Gewalt von SiedlerInnen mitbekommt?
4: Also vor allem würde ich sagen, wie ich ja vorhin schon angerissen habe, man kann durch die reine Anwesenheit auf jeden Fall nicht die Vertreibung und die Belästigung und die gewaltvollen Angriffe stoppen. Dafür ist es zu sehr staatlich unterstützt und ist man ja mit einer staatlichen Übermacht konfrontiert. In den Momenten ist die Aufgabe vor allem Dokumentation, also zu dokumentieren, was passiert, Gewalttaten zu dokumentieren, gleichzeitig aber natürlich auch mit den Familien zu stehen, je nachdem, was passiert und was die Familien sich auch wünschen, natürlich den eigenen Prinzipien treu zu bleiben, aber ja vor allem eine Dokumentation, würde ich sagen, und das Erlebte weiterzutragen, was man gesehen hat und gleichzeitig eben verstehen, dass die bloße Anwesenheit natürlich nicht viel ändern wird oder wir auch nicht da sind, um PalästinenserInnen zu retten oder zu schützen, sondern wir gemeinsam Seite an Seite stehen und auch ein tieferes Verständnis zu haben, inwiefern Kämpfe überall eigentlich zusammenhängen und wie wir zurückgehen in unsere eigenen Länder, vor allem wenn man zurückgeht nach Deutschland, uns bewusst werden muss oder

0: die Arbeit dort vor Ort hilfreich ist und einem ganz viel Wissen, ganz viel Hoffnung auf irgendeiner Ebene und ganz viel Solidarität irgendwo auch bringt.
1: Zum Abschluss wollen wir nochmal auf eine alte palästinensische Tradition eingehen. Diese Tradition heißt Hikaye und ist das Erzählen von Geschichten. Die Erzählform wird von palästinensischen Frauen genutzt, um Wissen an ihre Töchter und andere Frauen weiterzugeben. Auch palästinensische Männer nutzen diese Form. Der Ursprung liegt aber wahrscheinlich darin, den patriarchalen Ausschluss von Frauen zur Bildung zu umgehen. Seit 2005 ist die Hikaye ein immaterielles Kulturerbe der UNESCO. Unsere Geschichte kommt von einem männlichen Dialektforscher. Er war eine Zeit lang im Westjordanland. Da er ein Mann ist, hat er die männlichen Geschichten gehört, transkribiert und später übersetzt. Eine dieser Geschichten kriegen wir nun zu hören. Sie heißt Der Gute und der Schlechte. Einst machten der Schlechte und der Gute gemeinsame Sache. Der Gute hatte nur ein Auge und der Schlechte hatte zwei Augen. Sie liefen zur Erntezeit von hier nach Jericho. In der warmen Erde von Jericho wird die Saat zuerst reif. Auf halbem Wege sagte der Gute zum Schlechten:
2: Wir sind hungrig, lass uns frühstücken.
1: Der Gute nahm das Tuch, in dem sein Proviant war, legte Brot, Käse, Öl und Oliven hin und sie aßen sein Proviant und tranken dazu sein Wasser. Nachdem sie weitere 3-4 Kilometer gelaufen waren, wurden sie durstig. Der Gute sagte zum Schlechten:
2: Gib mir Wasser zu trinken.
1: Der antwortete ihm:
3: Mein Bester, wenn wir nun trinken, geht das Wasser zu Ende und wir sterben in der Wüste.
1: Nachdem sie weitere 2 Kilometer gelaufen waren, sagte der Gute:
2: Mein Bester, ich sterbe vor Durst. Ich kann nicht mehr laufen. Ich kann nicht mehr laufen.
1: Da antwortete ihm der Schlechte:
3: Du möchtest also trinken?
2: Ja.
3: Ich gebe dir nur zu trinken, wenn ich dir dein Auge ausreißen darf.
1: Der Gute hatte nur dieses eine Auge.
3: Lass mich dir das Auge ausreißen, dann gebe ich dir zu trinken. Da ist doch nichts dabei. Ich habe dich schließlich nicht gezwungen, mir dein Wasser und dein Brot zu geben. Du warst es, der mich eingeladen hat.
1: Ob seines großen Durstes, sagte der Gute:
2: Gott wird mir gewiss Hilfe schicken.
1: Und weiter:
2: Setz mich da an den Stamm dieses Baumes, reiße mein Auge aus und gib mir zu trinken.
1: Unser Freund riss ihm mit der Spitze einer Sichel sein Auge aus und gab ihm zu trinken. Dann machte er sich auf den Weg und ließ ihn am Baum zurück. Wie es auf den Abend zuging, setzten sich 2 Tauben auf den Baum und unterhielten sich. Siehst du diesen armen Kerl, der den Schlechten zum Besten hielt? Er trank sein Wasser und aß sein Brot und riss ihm dann als Gegenleistung für einen Trank aus seiner Flasche das Auge aus. Da sitzt er nun, wie ein Häufchen Elend. Möge ihm Gott bald das Heilmittel dafür enthüllen. Was ist das Heilmittel für ihn? Er soll den Baumstamm abtasten, dann findet er Harz. Das soll er ein kleines Stückchen über seine Augen streichen, dann kehrt sein Augenlicht zurück. Unser Freund hatte das Gespräch belauscht, suchte mit der Hand den Baumstamm ab, fand das Harz und strich sich damit über die Augen. Und, siehe da, er konnte wieder sehen. Da beschloss er:
2: Ich will meine Reise fortsetzen.
1: Er ging gemächlich weiter und erreichte nach 10 Tagen eine Stadt, in der sich eine große Menschenmenge versammelt hatte.
2: Warum sind alle diese Menschen hier?
1: Der König ist gestorben und sie wollen den Glücksvogel fliegen lassen. Auf wessen Kopf er landet? Der ist der neue König. Er blieb stehen, um zuzuschauen. Als sie den Vogel fliegen ließen, drehte er seine Kreise und schwuppdiwupp saß er auf seinem Kopf. Die Menge war erstaunt. Vogel, deine Wahl ist absonderlich, wahrhaft absonderlich. Sie nahmen den Vogel von seinem Kopf herunter, streckten den Mann mitten in die Menge hinein und ließen den Glücksvogel erneut fliegen. Sie wiederholten das ein drittes und ein viertes Mal. Jedes Mal flog der Vogel auf seinen Kopf. Da sagten sie: Wenn dieser Mann nicht geeignet wäre, hätte Gott den Vogel nicht zu ihm kommen lassen. Du bist unser König. Punktum. Er empfing die Königswürde in dieser Stadt. Eines Tages, viele Jahre später, saß er auf seinem Balkon und blickte auf seine Untertanen. Da sah er unseren Freund, der ihm sein Auge ausgerissen hatte, die Straße entlang laufen, die Sichel unter seine Achsel geklemmt. Er rief einen Soldaten:
2: Geh, bring mir den.
1: Er brachte ihn herbei. Der erkannte seinen ehemaligen Gefährten nicht. Der König fragte ihn:
2: Was arbeitest du?
3: Ich verrichte Erntearbeiten, wenn Erntesaison ist.
2: Glaub mir, ich hab dich gern. Bist du hungrig?
3: Ich bin in der Tat hungrig.
1: Er ließ ihm Essen und Trinken bringen, bewirtete

0: antwortete ihnen großzügig. Der König sprach:
1: Bitte erzähle mir noch ein wenig aus deinem Leben. Was hast du gesehen? Was hast du erlebt? Du bist über 50 Jahre alt. Du musst einiges erlebt haben.
0: Da breitete der Gast all seine guten Erlebnisse aus. Von den schlechten erzählte er nichts.
1: Hast du nie in deinem Leben etwas gemacht, das du bereut hast?
2: Nie.
1: Nun, dann erzähle mir von einem Ereignis, das für deinen Gefährten nicht gut ausgegangen ist. Sprich.
0: Da erzählte er ihm die ganze Geschichte und ließ nichts aus. Als er mit den Worten schloss:
2: Ich habe sein Auge ausgerissen,
0: sagte der Gute zum Schlechten:
1: Das Frühstück deines Gefährten war Käse, Öl, Oliven und Brot. Und ihr habt an dem und dem Ort gefrühstückt?
2: Ja.
1: Und bei dem und dem Baum hast du sein Auge ausgerissen?
2: Ja.
0: Da sprach der König:
1: Wahrlich, mein Freund, das war ich. Und du bist nun zur Todesstrafe verurteilt, weil du ein Verbrecher bist.
0: Sie führten ihn ab und brachten ihn unter die Galgen, um ihn aufzuhängen. Der Henker fragte ihn nach seinem letzten Wunsch.
2: Ich möchte nur, dass der König noch einmal zu mir kommt.
0: Die Wachen gingen zum König, berichteten ihm von seinem Wunsch.
1: Gut, ich gehe.
0: Er ging zu ihm hinunter und fragte:
1: Was möchtest du von mir?
2: Wer bist du?
1: Ich bin der Gute.
2: Und wer bin ich?
1: Du bist der Schlechte.
2: Wenn du willst, dass man dich aus der Liste der Guten streicht und in die Liste der Schlechten einträgt, dann häng mich auf.
0: Da befahl der König:
1: Nehmt die Schlinge von seinem Hals. Und du, hier sind 50 Lira. Bleibe nicht in der Stadt und hüte dich, noch einmal hierher zu kommen. Ich will nicht schlecht werden wie du.
0: Das war es mit unserer Hintergrundfolge zum Westjordanland. Vielen Dank an Kamal, dass du uns deine Geschichte erzählt hast und uns von vor Ort berichtet hast. Und natürlich auch vielen Dank an dich, Noah. Möchtest du noch abschließende Worte sagen?
3: Ich will ganz am Ende nochmal darauf hinweisen, dass es auch möglich ist, als internationale Person in die Westbank zu reisen und sich eben dort unter anderem ISM anzuschließen und andere Aufgaben zu übernehmen und Seite an Seite mit Palästinensern in ihrem Kampf gegen die Besatzung zu stehen. Dass das alles offen ist und Menschen sich da gerne online informieren können.
0: Falls ihr sonst noch Feedback oder Fragen habt, schreibt uns gerne auf Instagram. Da heißen wir jugendinfo-durchblick. Bis zum nächsten Mal. Tschüss!

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September 2024. 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

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Südkorea. Oberstes Gericht gesteht gleichgeschlechtlichen Paaren mehr Rechte zu. Im Juli hat das oberste Gericht Südkoreas ein historisches Urteil gefällt. Gleichgeschlechtliche Paare müssen ihre PartnerInnen in der gesetzlichen Krankenversicherung mitversichern können. Bisher gibt es in Südkorea noch keine Ehe für alle oder eingetragene PartnerInnenschaft. Doch AktivistInnen hoffen jetzt auf die Öffnung der Ehe, so berichtet der Tagesspiegel. Eine weitere positive Entwicklung zeigt sich in der Kunst. Durch die erhöhte Sichtbarkeit der queeren Community wächst die queere Kunstszene, welche in den letzten Jahren schon immer größer geworden ist. Bulgarien. Anti-LGBTQ-Plus-Gesetz tritt in Kraft. Das Gesetz, welches angebliche Propaganda in Schulen verbietet, wurde Anfang August vom bulgarischen Parlament verabschiedet und ist seither in Kraft getreten, da der Präsident kein Veto eingelegt hat. Viele Proteste haben stattgefunden und die Europäische Kommission hat weitere Informationen erfragt, jedoch keine offizielle Verurteilung gegeben. Das Gesetz in Bulgarien folgt auf ähnliche Gesetzgebungen in Russland und Ungarn. Auch Georgien hat eine Vorlage vorgestellt, welche queere Propaganda in Anführungszeichen verbieten soll. Schweiz. Eurovision 2025 kommt nach Basel. Nach dem diesjährigen Sieg von Nemo am ESC in Malmö steht jetzt fest, in welcher Schweizer Stadt der nächste Eurovision Song Contest stattfinden wird. Mit dem Motto Grenzen überwinden ist Basel der nächste Host des Musikwettbewerbs, der am 17. Mai 2025 voraussichtlich in der St. Jakobshalle ausgetragen wird. Tickets sollen noch dieses Jahr in den Verkauf kommen.

0: Unser Fokusthema von heute ist ja rund um Begriffserklärung und Diskussion ums Akronym FLINTA. Und Lilly und ich, Joy, werden heute jetzt ein bisschen über das Ganze reden. Und starten wir doch gerade mal mit dem Begriff FLINTA. Was bedeutet eigentlich FLINTA?
1: Ja, also FLINTA ist eine Abkürzung. Also jeder einzelne Buchstabe steht für eigentlich andere Identität. Und zwar das F für Frauen, dann haben wir Lesbe, Intermenschen, nicht-binäre Menschen, Transmenschen und Agender-Menschen. Und es gibt natürlich auch verschiedene Varianten, aber wir reden vor allem heute über FLINTA und FINTA und nachher vielleicht noch ein paar andere. Genau, und was es eigentlich machen sollte, ist, es sollte wie darstellen, dass gewisse Spaces oder Events für FLINTA-Menschen, also für Menschen mit ihrer Identität, zugänglich sind oder dass genau die Menschen dort willkommen sind.
0: Der Begriff FLINTA wird ja auch sehr oft im Zusammenhang mit Feminismus gebraucht. Was haben die zwei für einen Zusammenhang?
1: Ja, also wir haben ja beide recherchiert gehabt. Und was für mich mega überraschend war, ist, dass es eigentlich so eine lange historische Bedeutung schon hat. Also es ist nicht, wie so gerade die letzten paar Jahre aufgekommen ist, sondern es gibt schon länger den Begriff. Und genau, also was mir herausgefunden haben, ist, dass es eigentlich wie der kleinste Nenner sein sollte von sexistischer Diskriminierung. Also all die Menschen erfahren sexistische Diskriminierung aufgrund vom Patriarchat und deswegen werden sie in einem Begriff zusammengefasst, um das wie betiteln. Und so zum ein bisschen geschichtlichen Overview zu machen, es hat ganz am Anfang in der feministischen Bewegung hat es vor allem im Fokus gehabt, also Endo-Cis-Frauen, das sind Cis-Frauen, die nicht intergeschlechtlich sind. Und in diesen Spaces haben immer wieder Trans-Menschen und lesbische Menschen sich mega viel Ruhm erkämpfen oder einfach Sichtbarkeit. Und deswegen sind dann in den späteren Jahren, in den 90er, 80er ungefähr, gerade mit dem Queer-Feminismus auch, ist dann wie die Perspektive aufgekommen, dass die verschiedenen geschlechtlichen Identitäten, also nicht nur mit Endo-Cis-Frauen, unter dem Patriarchat leiden dünnt. Und deswegen sollen wir die Menschen dann auch inkludieren. Und mit der Zeit ist dann der Begriff FLIT aufgekommen, danach auch FLTI oder FLTI Stern, um erstmal Frauen, Lesben, Intermenschen und Transmenschen als eine Mensch, also nicht als eine Menschengruppe, aber so als zusammen, also als Übergriff für verschiedene Menschengruppen zu nehmen. Aber dadurch sind natürlich non-binäre und agender Personen ausgeschlossen worden, die dann später dann noch dazugekommen sind. Genau, und was wir noch beide schön gefunden haben, so als kleine Zusammenfassung, ist, dass es ein Versuch ist für sprachliche Solidarität, also der FLINTA-Begriff. Und eben weil sich die Sprache so viel verändert, ist es so ein Zeichen von der politischen Kampf, der dahinter steht. Genau, willst du noch irgendwas ergänzen zu dem?
0: Ich glaube, du hast wirklich so das Wichtigste zu dem Zusammenhang zwischen der feministischen Bewegung und FLINTA-Akronym gerade mega schön zusammenfassend erklärt. Und jetzt ist es aber auch so, dass der Begriff FINTA, also ohne das L, auch am Aufkommen ist. Wir haben auch schon darüber geredet bei der Vorbereitung. Wenn wir noch zusammenfassen, wieso es da plötzlich gibt oder eigentlich auch nicht plötzlich.
1: Ja, voll. Ja. Also kann ich auch noch mal schnell machen. Genau, also es ist beides auch historisch. Also es ist nicht etwas, was so mega neu ist, sondern es ist seit Anfang, also nicht unbedingt seit Anfang, aber so seit einiger Zeit so, dass es beide Begriffe gibt. Und wir werden später nochmal anschneiden, aber lesbisch ist nicht unbedingt nur etwas, was Sexualität beschreibt, sondern für viele Menschen auch eine Form von Geschlechtsidentität oder Identität. Und deswegen wird das dann wie noch hervorgestochen im Akronym, dass das L nur die besondere Bedeutung hat für verschiedene Menschen. Und was du dann noch unterstrichen hast, ist, dass eben Akronym oft historische und politische Kontext haben. Ich weiß nicht, willst du das noch ein bisschen erklären, was du damit gemeint hast?
0: Genau, wenn man ja den Begriff FLINTA also anschaut oder auch das Wort lesbisch, könnte man wie meinen, dass es lediglich sich um eine sexuelle Identität handelt. Oder beim Begriff FLINTA, dass es dort eigentlich vor allem um geschlechtliche Identitäten geht und die umfasst. Aber man kann so Akronyme wie nicht aus dem historischen Kontext rausnehmen oder aus dem politischen, also wie die Begriffe entstanden sind, was sie für eine Bedeutung haben, was die Reihenfolge für eine Bedeutung hat. Und beispielsweise beim FLINTA-Begriff mit dem L für lesbisch werden wir nach der nächsten Musikpause noch genauer darauf eingehen, was jetzt das L genau auf sich hat, also wieso das aus dem historischen und politischen Kontext heraus eben auch als Geschlecht zählen kann. Aber zuerst gibt es jetzt nochmal eine Witzmusik.

Lilly hat uns vorher den Begriff Flinta erklärt, den Zusammenhang zwischen Flinta und der feministischen Bewegung. Wir haben über den Finta-Begriff geredet und über wieso das Elfen lesbisch dann auch noch dort drin

0: zwar so, wie ich es verstanden habe von der Recherche, ist, dass Frauen, sie oder so Womanhood, ist sehr damit definiert worden oder ist so perceived zum definiert sie, dass man so den Bezug zu Männlichkeit oder so zu Männern hat, dass man sich von Männern angezogen fühlt oder dass halt Männer mega involviert sind im Konzept von Frau sie. Und als lesbische Person ist man ja das nicht. Und deswegen hast du dann wie so, dass die Distanz zu dem traditionellen Frau sie. Und deswegen hat es dann Lesben gegeben, wo gesagt haben, dass eben Lesben keine Frauen sind. Zum Beispiel Monique Wittig. Und sie hat, also so, um sie wirklich zu quoten, hat gesagt, Lesbians are not women. Genau. Also das heisst, es gibt Menge Leute, die lesbisch aber nicht nur als Identität buchen für sexuelle Orientierung, sondern auch als Geschlecht. Da muss man natürlich auch sagen, es sind nicht alle Leute. Es ist immer noch etwas mega Individuelles, aber genau, es gibt immer Menschen, die das machen. Und was wir dann auch noch gefunden haben, ist ein Tumblr-Post, der das recht gut erklärt hat. Und dort wollte ich, warte, welchen Satz wollte ich eigentlich vorlesen davon? Der letzte, genau. Und zwar heißt das auf Englisch: So we do not feel a connection to womanhood in the sense that it is our gender, but in the sense that it defines our interactions with other women. Our interactions with women are those of women who love women and understand their experiences, but we still do not feel as women in the way that we are traditional women in society. So our lesbianism is our only connection to womanhood and thus defines our gender. Genau, also da geht es ein bisschen darum, dass es greift nochmal den Punkt auf, wo der Distanz zu der traditionellen Auffassung von Frau sie und dass es eben nicht um das geht, dass Männer so im Fokus sind, sondern dass die Verbindung zu Womanhood oder zum Frausein dadurch geht, dass man sich von Frauen angezogen fühlt. Und da muss ich natürlich auch nochmal eine Klammer aufmachen, dass nicht alle Leute, die sich als lesbisch definieren, sich auch überhaupt so als Women oder als Frauen sehen. Es gibt natürlich auch sehr viele non-binäre Lesben, die sich jetzt vielleicht nicht sich von dem Satz abgeholt fühlen. Aber ich habe es einfach nur schön gefunden als Erklärung, wie das so aufgefasst wird. Genau, und es ist auch historisch ein Begriff, der geprägt wurde. Und zwar, wir haben es am Anfang schon mal erwähnt, dass über die verschiedenen Kämpfe eine Separation hatten. Also so der Kampf für Frauenrecht war oft sehr dominiert für cis-Frauen und haben Lesben oft ausgeschlossen, wo dann müssen eben einen eigenen Space machen oder sich der Raum im feministischen Kampf holen. Und dadurch sind dann auch viele Lesben, haben dann genau die Identität für sich beansprucht, um das können so als Empowerment nehmen. Genau, was wir auch noch gefunden haben, ist eben das Empowerment und die Distanzierung von der diskriminierenden Machtstrukturen. So viel von mir zu der Erklärung. Willst du noch etwas ergänzen dazu?
1: Ich finde, du hast das sehr gut zusammengefasst. Es war wirklich mega spannend, über das zu recherchieren und bei all deinen Fragen auch immer wieder zu überlegen, was sind meine Erfahrungen mit dem, was denke ich dazu, vielleicht sogar identifiziere ich mich mit gewissen Aussagen. Und wegen dem würde ich jetzt gerade den Space gerne für uns beide öffnen, um grundsätzlich auch nochmal über den Begriff Flinta zu reden. Was sind unsere Erfahrungen damit? Sei das mit dem Akronym, mit so Spaces, als auch mit allem, was wir jetzt eigentlich gerade darüber geredet haben. Was hat das so mit uns gemacht? Was sind unsere Erfahrungen? Und du darfst gerne anfangen.
0: genau, also so, wenn ich es mehr generell mache, ich glaube erstmal, ich habe mich noch nie so fest mit dem Begriff auseinandergesetzt. Also klar, ich bin mit dem schon mega oft begegnet, gerade in so Events oder vor allem in Partys, hätte ich gesagt, dass okay, das ist jetzt eine Flinta-Only-Party, das ist ein Flinta-Space oder auch ein Flinta-WC oder so etwas. Aber so wirklich tiefer dahinter gehen, was steckt genau dahinter und wo sind vielleicht auch Problematiken, worauf wir auch später nochmal eingehen, kann ich jetzt noch nie so gemacht haben, aber es ist so etwas Spannendes und es zeigt einmal wieder so, okay, die Sprache macht eigentlich auch so viel mit einem oder man hat so viel Macht auch im Sprachgebrauch und halt auch mal, wie wichtig es ist, um sich zu überlegen, welche Wörter brauche ich, um was zu beschreiben. Ich glaube, so, das ist so der eine. Und wenn ich darüber nachdenke, was ich für Fragen hatte, ich glaube, ich habe bis jetzt immer positive Fragen gemacht mit Flinta Spaces. Aber dadurch muss man auch sagen, ich bin eine Person, die sich weiblich präsentiert. Ich werde auch nochmal später darauf eingehen, was so der eine Kritikpunkt ist. Aber ich glaube, es ist dann nie, es wird nie

0: hinterfragt, ob ich in den Space reingehöre oder nicht. Und das ist halt, das macht es so viel einfacher für mich, die Räume auch für mich zu nehmen, als es für andere Menschen vielleicht sein könnte. Mhm. Ja. Was sind denn deine Erfahrungen oder Gedanken dazu?
1: Also sicher auch das, was du als erstes gesagt hast, also es auch einfach grundsätzlich mega spannend war, so viel darüber zu erfahren. Und ich habe es wirklich so spannend gefunden, mich damit auseinanderzusetzen, weil ich gemerkt habe, ich habe den Begriff immer einfach so dahergenommen. Ah, Flinta geht's. Und ich habe gewusst, für was was steht. Aber wirklich mal ein bisschen die Geschichte dahinter zu verstehen und auch das Empowerment und woher es kommt, finde ich irgendwie gerade wieder für mich selber auch ein bisschen empowernd. Mhm. Und es löst irgendwie so ein bisschen Stolz aus, zum Flinta-Spektrum dürfen zu hören irgendwie.
0: Ja, das macht voll Sinn.
1: Weil es so eine mega, mega schöne Energie ist hinter dieser Geschichte. Mega starke und schöne Energie, dass man zu dieser Bewegung dazugehören darf. So würde ich es gerne sagen. Mhm. Und zu Flinta Spaces ist mir bewusst worden, dass ich schon auf diversen Party, Flyer etc. gesehen oder auf Werbungen. Das ist ein Space für Flinta-Personen etc. Aber ich habe wie noch gar nicht mega bewusst wahrgenommen, ich bin jetzt an einer Party, die für Flinta-Personen ist. Und wegen dem habe ich irgendwie gerade so gemerkt, ich könnte nicht mal sagen, ob ich schon mal in einem Flinta-Only-Space gesehen bin. Wir gehen sicher später eben nochmal darauf ein, was auch mega fest damit zusammenhängt, dass ich eine weiblich gelesene Person bin, dass ich mich als Cis-Frau identifiziere und mich auf so Zeug manchmal nicht achte. Mhm. Also, dass mir das wie nicht auffällt, dass das fast schon für selbstverständlich vielleicht genommen wird, dass ich in Spaces angenommen werde. Und nicht nur in Spaces, ich würde es gerne noch spezifizieren auf in queeren Spaces, dass ich dort dazugehöre und dass ich dort angenommen werde. Weil ich habe gemerkt, mit dem Flinta-Begriff tue ich automatisch an, dass es in queeren Spaces ist. Mhm. Was ja an und für sich nicht direkt das indiziert, weil das F ja für Frauen steht und das absolut auch ein Space wäre, dementsprechend für Cis-Hetero-Frauen beispielsweise. Ich habe mir überlegt, dass es vielleicht sein könnte, dass sich in Flinta Spaces tendenziell öfter queere Personen aufhalten, weil wir darauf sensibilisiert sind oder auf so Wörter mehr achten, wenn wir eine Party aussuchen beispielsweise. Aber ich habe es für mich jetzt gerade so in der Selbstreflexion spannend gefunden, dass ja, das noch nicht etwas war, wo ich so im Blickfeld hatte.
0: Ja, voll. Ja, das
1: macht das Sinn, ja.
0: Ja. Ja, es ist so etwas so, es ist so eine Selbstverständlichkeit dahinter, dass du halt dazugehörst und dann hinterfragst du es halt nicht weiter.
1: Genau, so Queerie-Partys spezifisch suchen, absolut, ganz fest. Und bei Queerie-Partys schauen, dass ich als Frau auch darf gehen, also als Queerie-Frau auch dort darf anwesend sein. Aber dort hört mein Gedankenzug manchmal wie auf gerade. Mhm. So wenn ich als Joy a Party suche. Genau. Voll.
0: Ja, mir ist spannend noch in den Sinn gekommen, dass, also wegen dem ganzen Flinta gleich queer setzen, ich glaube, ich habe auch die Erfahrung gemacht, es ist dann doch noch recht ein Bubble-Begriff oder so. Was ich damit meine, ist, dass Flinta jetzt gerade in gewissen, sagen wir mal so, Menschengruppen eher schon angekommen ist als die anderen. Also ist mir gerade aufgefallen bei der ganzen Kritiksuche, dass so, du hast Kritik ist entweder gewesen, du setzt dich mit einem Flinta-Begriff an sich auseinander und dann sagst du, okay, das ist vielleicht problematisch am Begriff. Oder die andere Seite ist so gewesen, sollen wir wirklich Frauen mit Flinta ersetzen? Und dann hast du dann schon mal gemerkt, okay, es ist nicht ganz schon angekommen, was es genau heisst, was es bedeutet. Wo vielleicht auch dann kommt, dass vielleicht mehr Queer-Menschen den Begriff aktiv nutzen. Versus jetzt Cis-Hetero-Frauen. Aber man kann das natürlich nicht einfach so pauschal sagen.
1: Absolut. Wo dann gerade eigentlich wieder der nächste, wie nennt man es, Stereotyp-Gedanke oder Vorurteils-Gedanke zum Flinta-Begriff reinspielt, wo auch eine Kritik dann kann sein, dass ich ganz fest, wenn ich an einen Flinta-Space denke, so in meinem Kopf, so das Bild habe von weiblich gelesenen Personen. Mhm. Und dass das ja gar nicht das ist, was der Begriff eigentlich beinhaltet. Weil der Begriff beinhaltet jegliche Menschen, mit welchem Geschlecht sie sich identifizieren, außer sie Männer.
0: Genau.
1: Und das ist ja eigentlich gar nicht das, was in meinem Kopf irgendwie den Flinta-Begriff auslöst. Wo wie noch spannend wäre, ist, weil das F zuvorderst steht oder das F und das L gerade zuvorderst steht. Mhm. Genau, oder was ist da dein Gedanke dazu?
0: Ich glaube, es ist einfach die Assoziation, wo, also einerseits, als wäre das, man das Gefühl hat, dass eben das, der Frauenbegriff damit ersetzt wird, wo ja eigentlich nicht der Fall ist, weil es eben nicht, oder je nach Kontext stimmt es vielleicht, aber nicht unbedingt. Und andererseits, ich glaube, das hat schon eine Bedeutung, dass du eben Frauen und Lesben zuerst setzt und dann denkst zuerst an die Menschen und hast dann die Erwartung, okay, das ist jetzt die Leute plus so die anderen, die dann noch mitgemeint sind, aber vielleicht nicht aktiv so im Gedankengang. Aber du musst dann schon mal dir dann überlegen, wenn du im Space drin bist, wenn dann Leute siehst, dass halt nicht gerade denkst, oh, gehört die Person dazu, weil das kannst du näher nicht ansehen, weil das so ein weit gefasster Begriff ist. Und ja, ich glaube einfach so, sich selber dann dabei erwischen, wie du dann gerade die Assoziation machst mit, es ist ein Flinta-Space, es sind weiblich gelesene Personen, das passiert, glaube ich, schon recht schnell. Also ich meine, ich habe sicher selber auch schon erlebt, wurde auch noch vorgestellt, wie willkommen fühlen sich dann andere Menschen in diesen Spaces.
1: Absolut. Ich glaube, da gehen wir definitiv noch bei der Kritikfrage noch um einiges ausführlicher dann auch darauf ein. Was, glaube bei mir noch viel aufgewühlt hat oder mich zum Nachdenken gebracht hat, ist so die ganze, die letzte Frage, die wir hatten, mit dem Lesbisch als Geschlecht. Wo du hast den Tumblr-Post noch vorgelesen und ich habe so gemerkt, wo du es vorgelesen hast, dass das irgendwie noch recht schön beschreibt für mich. Also ich kann mich mega können mit diesen Aussagen wie identifizieren, im Sinne von, dass so das Lesbischsein fast eine neue Identifizierung ist mit, was bedeutet es für mich, eine Frau zu sein. Und ich glaube, das ist etwas, wo ich, sobald ich gemerkt habe, ich bin lesbisch, habe ich das nicht ganz, noch nicht ganz checkt, wieso es irgendwie so eine Zugehörigkeit auslöst. Oder so, sich wie, es hat sich fast wie mehr angefühlt wie nur eine sexuelle Orientierung für mich. Sondern wie so eine ganze Zugehörigkeit zu einer Personengruppe, die mit dem kommt, wo irgendwie jetzt mit dem historischen Kontext plötzlich recht Sinn ergeben hat für mich, was ich mega spannend gefunden habe, dass wirklich so die Unterscheidung, die früher gesehen ist, zwischen das sind Frauen, das sind heterosexuelle Frauen, die entsprechen einem traditionellen Frausein-Bild. Und dann gibt es wie noch das andere Geschlecht, weil die Personen können gar nie traditionelle Frauen sein. Das ist wirklich einfach, hat mega viele Gedanken ausgelöst bei mir. Genau. Voll.
0: ich habe so zwei Gedanken dazu. Also einerseits, ich sehe es auch mega und so. Ich glaube, mir ist es auch recht ähnlich gegangen. Also eben das Geschichtliche und so. Es hat so viel, eben, es hat so viel Geschichte dahinter und so viele Menschen, die so, gut, das ist eigentlich 20 Jahre so. So viele Menschen, die schon die gleiche Erlebnis hatten wie einem selber. Und eben so, du bist nicht, es ist nicht etwas Neues oder eine neue Erfahrung, die du durchlebst, sondern es hat schon gegeben. Ich finde das irgendwie mega comforting, das zu wissen, dass es halt schon Leute gegeben hat, die sich das schon überlegt haben und eben nicht die einzige Person bist. Und dann das andere wollte ich sagen, ich glaube, bei mir war es auch so gewesen, so, ich bin zwar nicht lesbisch selber, aber ich glaube, meine Queerness ist halt auch mehr als nur meine Sexualität, sondern es geht für mich auch so Geschlecht mit ihnen, aber halt, es ist mega so intertwined. Also ich glaube, das kann man gar nicht so klar trennen, so okay, das ist meine Sexualität und das ist mein Geschlecht. Sondern irgendwie, es hängt dann schon mal zusammen auf eine Art. Und ich finde, über die Distanz von der traditionellen, die traditionelle Vorstellung von der Heterosexualität, das könnte wahrscheinlich recht viel noch sich damit identifizieren, dass es halt nochmal etwas anderes macht, als nur, okay, ich bin jetzt nicht hetero, aber dann auch, ja, gerade durch dir, dass du eben nicht diesen Normen entsprichst, macht dann so mehr noch auf von selber hinterfragen und dann immer gerade noch das Geschlecht hinterfragen.
1: Absolut. Vielleicht kann man auch ein grösseres Fazit daraus ziehen. Und zwar, was mir jetzt gerade als Gedanke kommt, ist, dass lesbisch sein steht jetzt einfach ein Beispiel gesehen in dem Sinn, wo historisch hat sich das so gezeigt und so entwickelt. Aber ich habe das Gefühl, auch der Begriff «ich bin queer», es ist eben so viel mehr dahinter, wie nur eine sexuelle Orientierung oder eine Geschlechtsidentität, sondern es kommt ein ganzer Space mit dem, eine ganze Personengruppe, wo du dazugehörst. Und das kann extrem so empowernd sein und ein Zugehörigkeitsgefühl auslösen, wo ich gar nicht nur unter dem es ist meine sexuelle Orientierung oder jemand anders, das ist meine Geschlechtsidentität. Das fasst es wie nicht ausreichend zusammen, weil es so viel mehr ist und so einen grösseren Impact hat eigentlich auf dein Leben eigentlich. Mhm. Genau, wegen dem habe ich das Gefühl, könnte man das wahrscheinlich auch auf andere Begriffe so ausdehnen, dass es halt nicht nur für viele Personen, sicher nicht für alle, ich möchte auf gar keinen Fall für alle reden, aber dass es vielleicht oftmals auch um mehr geht, als nur, was ist meine sexuelle Orientierung oder meine Geschlechtsidentität, sondern auch, wo gehöre ich an, wo gehöre ich dazu, wo darf ich sein.
0: Ja, also hast du mega schön zusammengefasst. Ich wollte eigentlich gar nicht mehr dazu hinzufügen, aber du hast... Wir haben noch eine andere Perspektive, oder? Würdest du dir ein bisschen vorstellen, was wir noch jetzt hören können?
1: Genau, heute tun wir meine Geschichte mal ein bisschen anders. Einfädeln ins «Du bist du» Live-Sendung. Und zwar passt das nämlich sehr gut zu den Erfahrungen, die wir schon gemacht haben mit dem Begriff Flinta, mit Flinta Spaces dazu. Und darum kommt jetzt meine Geschichte von Sandra.
2: Hallo zusammen, mein Name ist Sandra, ich bin 37 und benutze keine Pronomen oder Sie-Pronomen. Meiner Geschichte erzähle ich heute etwas über das Akronym Flinta. Also Lili und Joey haben ja vorher schon ausführlich erklärt, was die Begriffe bedeuten. Dementsprechend gehe ich jetzt auf das nicht mehr ein. Genau. Sie haben mich gefragt, ob ich etwas erzählen möchte. Und there it is. Also für mich ist wie so das Akronym oder der eigenständige Begriff Flinta. Das hat wie so zwei Bedeutungen. Oder so. Auf die eine Seite ist es halt eben so, dass das Politische, das Benennen von Spaces, beziehungsweise halt, es halt irgendwie auch darauf aufmerksam machen, dass es solche Spaces gibt, wo halt in dem Sinn nur Flintas zugelassen sind. Und zum anderen ist es wie auch noch so meine persönliche Auseinandersetzung mit den ganzen Labelfragen oder mit den ganzen Begriffen, wo für einen passen und wo man für sich verwenden will. Ja, vielleicht mal so ganz zum politischer Aspekt, eigentlich kann ich es gar nicht so klar trennen, weil das fließt halt wie so zusammen. Also bei mir war halt wie so, als ich so mit 16, 15 mein erstes äußeres Coming-out hatte, also wie so, sind ja ganz viele, das wissen wir ja mittlerweile, gell, im Laufe so einem Leben, war halt bei mir wie so, okay, der Begriff, der für mich gepasst hat, ist Lesbe gewesen. Das ist halt so all das, wo ich irgendwie Fragen hatte und wo ich mich nicht zuordnen konnte, mit dem oder in dem Begriff ihnen plötzlich Pass gehabt. Und eben, ich meine, ich habe vorhin gesagt, ich bin 37, ich habe mich geoutet 2000, was ist das, 4 oder so. 2004, 2005. Dementsprechend, ja, noch kein Internet und wenn, dann ein bisschen wenig und irgendwie Handys vergisst der Fisch und sowieso und überhaupt. Dementsprechend, eben, Flinta, Lesbe, beziehungsweise ja, Flinta hat es eh noch nicht gegeben, aber halt Lesbe. Und das ist halt das Label, das für mich mega, mega gepasst hat. Und jetzt irgendwie so, keine Ahnung, 16 Jahre später, 17 Jahre später, Mathe ist wirklich nicht mein Ding, ihr verzeiht mir. wo ich halt wieso merke, oder wo die Auseinandersetzung wieso halt ein bisschen weitergegangen ist, nämlich auch noch so das Thema Geschlechtsidentität. Und wo ich halt wie auch für mich durfte feststellen, die letzten paar Monate, beziehungsweise einfach, ja, eigentlich ist es ja schon immer so klar gewesen, dass die Definition Frau oder das, was halt mit Frau gesellschaftlich konnotiert wird, für mich halt wie eigentlich nicht passt. Und für mich so wie irgendwie der Begriff non-binär wie entdeckt, wo ja dann im N, also im Flinta N wie non-binär auch drin ist. Und das merke ich, dass das fühlt sich stimmig an und das ist gut und richtig. Aber was jetzt halt wie kommt, ist so die Auseinandersetzung, ja, okay, darf man sich als non-binäre Person noch Lesbe nennen? Weil ja Lesbe per Definition Frauen, der Menschen, die sich als Frauen identifizieren, die auf andere Frauen oder Menschen, die sich als Frauen identifizieren, stehen, jetzt einfach abgebrochen. Und ich merke, ich finde es herausfordernd, so, nicht für mich, weil für mich ist es irgendwie mega klar, weil Lesbe ist für mich auch sehr fest ein politischer Begriff, hat sehr viel mit Identität zu tun und hört überhaupt nicht auf bei dem Thema, mit wem dass ich schlafe, beziehungsweise mit wem dass ich Sex habe oder mit wem dass ich Beziehungen führen will. Aber merke, wieso, dass halt innerhalb von der Community oder halt auch manchmal so Leute außerhalb von der Community, die wie finden, ja, aber wenn du ja non-binär bist, also keine Frau, dann kannst du ja wie keine Lesbe sein. Und das merke ich, das finde ich herausfordernd. Ja, das ist so, ich finde aber der Journey, also der Weg, extrem spannend, um irgendwie dort weiter irgendwie das auch verfolgen und irgendwie auch mit Menschen mich auszutauschen und in Diskussionen zu kommen. Ja. Und ich weiss, ja, das ist jetzt interessant, das wollte ich eigentlich nicht etwas Politisches sagen, aber jetzt ist schon viel zu lang. ich glaube, wir lassen es bei dem. Also so, dass vielleicht so das Oberthema. Also was ich genau spannend, vielleicht ist so das Ding so, kann man mehr als nur ein Label brauchen für sich? Wenn ja, will ich. Wenn ja, wer bestimmt das? Und wenn nein, genau, eben dasselbe. Eben kann man als non-binäre Person eine Lesbe sein? Und sowieso, das ist so mein Journey oder so mein Prozess oder meine Gedanken, die mir jetzt gerade so da durch den Kopf durchgehen.

0: Nach unseren Erfahrungsberichten und persönlichen Bezügen mit dem bisherigen Fokusthema würden wir jetzt gerne noch einen neuen Begriff aufnehmen und erklären. Und zwar ist das das Akronym TINFA. Wegen dem zuerst mal wieder die Frage, was bedeutet TINFA?
1: Ja, genau. Also, wie gesagt, das ist ein neuer Begriff. Und bevor ich auf den Begriff eingehe, wollte ich einfach nochmal gesagt haben, es ist also natürlich aus Recherche entstanden, die ganze Fokusthema von uns, aber es ist natürlich auch sehr einfach unsere Erfahrungen bezogen und wir können nicht alle Erfahrungen von manchen so überbringen oder wir können sie nicht alle umfassen. Und deswegen haben wir auch nochmal gesagt, es ist, oder es soll einen Sprung, so ein Sprungbrett bieten, um sich selber damit auseinandersetzen, um selber noch tiefer hineingehen ins Thema. Und wir hoffen einfach, so ein bisschen einen Anhaltspunkt geben zu können. Genau. Aber dann zum Begriff TINFA. Das ist schon mal wichtig, wenn es schon mal angesprochen hat, dass Akronyme haben ja auch nochmal eine politische Bedeutung. Und was auch nochmal wichtig ist, ist die Reihenfolge der Buchstaben. Das kann mega viel ausmachen, welche manche Gruppen im Fokus stehen oder bei, der, so bei einem selber im Kopf so zuerst überlegt werden. Und deswegen ist TINFA daraus entstanden, dass das T, also Transmenschen, sollen an Anfang kommen, damit sie in den Fokus kommen. Und das ist passiert, weil sie oft vergessen gegangen sind und es soll wie so highlighted werden, dass Spaces, wo TINFA-Spaces sind, ein Safe Space sind für Trans-, Inter-, Non-Binary- und Agender-Menschen, wo dann Frauen auch noch willkommen sind. Und es eben nicht Frauen im Zentrum sind und dann sind die anderen mit gemeint, sondern genau über das Transmenschen und Inter- und Agender- und Non-Binary-Menschen auch mal im Fokus stehen. Genau, und deswegen ist dann das F nicht an der ersten Stelle gesetzt, wie bei Flinter, aber es sind alle die gleichen Menschen mit in dem Begriff.
0: Danke vielmals für die Erklärung, Lilly. wir haben vorher auch schon ein paar Mal gewisse Punkte so angedeutet. Und zwar würden wir jetzt gerne noch auf die Kritik am Flinta-Begriff eingehen. Was ist Kritik? Was steckt hinter der? Wegen dem, Lilly, erzähl mal, was haben wir alles herausgefunden? Was ist Kritik am Flinta-Begriff?
1: Ja, sehr gerne. Also der erste Punkt, wo ich vielleicht aufgreifen werde, ist eben genau das, wie so der TINFA-Begriff entstanden ist. Und zwar ist das, wer ist willkommen in welchem Space? Genau, und dort haben wir herausgelassen, dass besonders für Interpersonen oder Personen, wo männlich so, wo männlich gelassen werden oder sich männlich präsentieren, kann es einerseits unklar sein, ob sie überhaupt willkommen sind in Flinta-Spaces. Und wenn sie dann so, also wenn sie willkommen sind, kann es aber in der Space selber immer nur zu Diskriminierungserfahrungen kommen oder dass Menschen das Gefühl haben, dass sie nicht dazugehören, aufgrund eben von ihrem Aussehen oder ihrer Präsentation. Genau, und das ist immer wichtig, nochmals anzumerken, dass man das Geschlechtsidentität kann man einer Person nicht anlassen oder so. Man kann es nicht vom Aussehen festmachen, wie sie die Person identifiziert. Genau, und damit zusammen geht eben auch das. Häufig wird Flinta-Begriff gleichgesetzt zu einerseits weiblich gelassenen Personen oder es wird der Frau-Begriff dadurch ersetzt, was nicht das beinhaltet, wo mit Flinta eigentlich kommen sollte. Und was auch eigentlich ein schöner Satz war, ist, Frauen durch Flinta zu ersetzen, bringt nichts, wenn nicht auch die politische Analyse dahinter weiterentwickelt wird. Also eigentlich der Grundgedanke dahinter ist, wie, dass man muss so die Reflexion machen, zum können die Begriff, oder man sollte sie machen, um den Begriff zu verwenden und sich wirklich bewusst sein, welche Menschen spreche ich an und wer ist jetzt damit gemeint, genau. Genau, und dann die letzte, das haben wir auch schon ein bisschen angesprochen gehabt, ist, dass Flinta Spaces automatisch als Query Spaces wahrgenommen werden. Ja, das sind, glaube ich, so ungefähr die Kritikpunkte. Würdest du nochmal etwas dazu ergänzen?
0: Das sind wirklich die wichtigsten Punkte, die du gesagt hast. Und ich glaube, vielleicht noch so ein kleiner Punkt oder Fazit oder zusammenfassend von meiner Seite wäre, dass der Flinta-Begriff vor allem einfach mega häufig verwendet wird. Du hast wirklich den Satz gesagt, ohne politische Analyse dahinter oder Purpose bringt es wie nichts, wenn man einfach Frauen durch den Begriff Flinta ersetzt. Und wegen dem, also ein bisschen die Kritik am Begriff, dass es wäre wichtig, sich damit auseinanderzusetzen, einerseits, was bedeuten die Akronyme, auch grundsätzlich bei anderen Akronymen. Und auch wenn man beispielsweise eine Veranstaltung organisiert, sich wirklich genau zu überlegen, wer möchte ich eigentlich ansprechen damit. Weil es ist okay, ein Safe Space für gewisse Personengruppen zu machen, aber es ist extrem unangenehm, wenn beispielsweise Flint da steht, aber sich dann Transmenschen mega unwohl fühlen in so einem Space, dass dort einfach genug Denkarbeit dahinter ist. Oder wirklich so, was ist mein Ziel zum Beispiel von einer Veranstaltung? Genau. So zusammen. Genau, das war noch mein Punkt, glaube
1: ich. Ja, voll, das ist mega wichtig. Ich glaube auch, eben, dass so das Ziel von der Veranstaltung, also jetzt nicht nur auf so Partys oder so bezogen, sondern gerade auch, wenn es irgendwelche Info-Events sind oder so etwas, dass man dann sich überlegt, okay, auf welche Person zielt das ab? Also wir haben gerade nochmal so als Beispiel in den Sinn. Ich glaube, das ist auch irgendwo mal gestanden, wenn es darum geht, zum Beispiel Leute, die häufig von Blasenentzündungen betroffen sind, dann sind das nicht alle Flinterpersonen, sondern Leute, die jetzt eben gewisse biologische Merkmale haben. Und das müssen wir dann wie so klar kennzeichnen und dann nicht einfach so pauschal mal Flinter abwandeln, weil das eben nicht alle die Menschen sind, die angesprochen sind. Genau, das ist so das eine. Und das zweite wäre, wenn es, also du hast vorhin angesprochen mit Diskriminierung, Flinterspaces sind nicht automatisch frei von Diskriminierung, nur weil sie Flinterspaces sind. Und zwar, so historisch gesehen, ist es ja der Versuch, sie zum kleinsten gemeinsamen Nenner zu finden, von okay, wir machen alle Erfahrungen von Diskriminierung aufgrund von Sexismus oder vom Patriarchat, aber das schließt nicht aus, dass noch andere Diskriminierungen stattfinden werden. Gerade wenn man dann anschaut, Sachen wie Rassismus oder Ableismus oder Fettfeindlichkeit oder es gibt ja noch viele andere. Nur weil es ein Flinterspace ist, heisst das nicht, dass sich dann alle Leute sicher oder gleich sicher fühlen. Und ich glaube, das muss man dann auch nochmal bedenken, wenn man Sachen veranstaltet oder organisiert, dass man dann auch nochmal darauf schaut, okay, sind dann die Leute, die jetzt angesprochen sind, auch sicher in diesem Space drin?
0: Absolut. Darum ist es auch gerade mega schön, dass es neue Akronyme darf geben, wie TINFA beispielsweise, wo wir vorher gehört haben, wo wirklich zielgruppengerechter dürfen sein oder wirklich, wenn man sich gut überlegt, welche Personengruppe möchte ich ansprechen und auch so darf Feinheiten geben. Und im Zusammenhang mit dem Begriff Flinta und TINFA und feministische Bewegung möchten wir auch gerne den Begriff TERF aufgreifen. Was bedeutet das?
1: Genau, also jetzt erstmal wieder Lilly erklärt. Also TERF ist auch nochmal das Akronym und das steht für Trans Exclusionary Radical Feminist. Also kurz jetzt nochmal Erwarnung, jetzt kommt ein bisschen, also ich werde ein bisschen auf den Diskurs eingehen von transfeindlichen FeministInnen. Also wenn ihr das nicht hören wollt, dann dünnt jetzt Detail überspringen. Genau, und der Begriff wird jetzt immer wieder gefasst, dass einfach sehr viel Trans-Exkludierende, oder dass vor allem Trans-Exkludierende Ansichten damit beschrieben werden, die nicht unbedingt radikal-feministisch sind. Radikal-feministisch, so ganz, ganz grob definiert, und ich bin keine Expertin drauf, dem Gebiet, sind so ist eine Ansicht, dass die ganze Machtstrukturen aufgrund von Geschlecht sollen überworfen werden. Genau, aber es wird jetzt immer sehr viel breiter gefasst, dass alle Leute, die Trans-Exkludierend sind, können wir oder wird mit dem TERF-Begriff beschrieben, was ich bin mir nicht ganz sicher, ob es so richtig ist oder nicht, aber das hat man auf die Seite gestellt. Genau. Und was dort so die Ansichten sind, das hat so zwei Ansichten. Und zwar gibt es einerseits, wird Transmänner vorgeworfen, dass sie Verrat an Frauen beginnt, weil es angeblich, in so ganz, ganz großer Anführungsstrich, ein einfacher Ausweg ist, die so männlich gelassen werden in der Gesellschaft oder so ein Mazi als Diskriminierung als eine lesbische Person zu wählen. Genau. Und dann die andere Ansicht ist, dass Transfrauen Teil von einer Verschwörung sind, wo Frauen Räume einnehmen und Frauen sexuell belästigen wollen. Also eigentlich im Grunde genommen einfach Transmenschen sollen ausgeschlossen werden von feministischen Spaces. Aus zwei verschiedenen Perspektiven. Ja, das ist eigentlich so, was TERFs machen oder was so der TERF-Begriff beschreibt.
0: Absolut. Ein bisschen härtere Kost zum Hören, aber sehr wichtig, um das zu erklären, was bedeutet der Begriff. Genau wegen dem haben wir das unbedingt auch hier noch aufnehmen. Aber auf das Abend machen wir noch mal ein bisschen gute Laune Musik, bevor es dann zum letzten Abschnitt noch geht.
1: Genau.

0: Jetzt haben wir viel über verschiedene Begriffe geredet, sie erklärt und in einen grösseren historischen und politischen Kontext gesetzt. Und wir haben auch darüber geredet, dass die Reihenfolge bei den Akronymen eine recht wichtige Bedeutung hat und dass nicht einfach ohne Grund eine Reihenfolge besteht. Jetzt gibt es ja für die Queer Community das Akronym LGBTQIA+. Und auch hier trifft Mensch aufs L zuerst. Was ist die Story?
1: Genau. Also am Anfang war das Akronym GLBT, also Gay ist zuerst gestanden. Und dann die Umstellung ist nach der AIDS-Krise in den 1980er passiert. Genau, also das war eine Krise, vor allem in den USA, wo dort haben sich sehr viele Leute mit AIDS angesteckt und das hat vor allem schwule Männer betroffen. Genau, und viele Mitarbeitende vom Gesundheitswesen haben sich dann geweigert, die Menschen zu behandeln, weil also einerseits ist die Krankheit sehr unbekannt gewesen, man hat nicht gewusst unbedingt, wie sich das weitergeht und dadurch haben dann mega viele Leute nicht wollen sie behandeln oder im gleichen Zimmer sein. Und dann ist es auch noch schwule Männer in Amerika verboten worden, Blut zu spenden, weil die Panik vor HIV so groß war. Und nachher dann, also ich habe vorhin gesagt, dass so, es ist nicht so bekannt war, wie sich das weitergeht. Ich glaube, nachher ist es dann auch bekannter geworden, aber die Leute haben dann trotzdem nicht wollen, die Menschen behandeln. Und dann ist die lesbische Community eingesprungen, um zu helfen. Und einerseits haben sie Blutspendeaktionen gemacht, um ganz, ganz viele Bluttransfusionen zu ermöglichen, die dringend nötig sind. Und nachher sind sie sind gleichzeitig auch noch die wichtigsten Pflegerinnen und Krankenschwestern gewesen, für schwule Männer und andere queere Menschen, die von der Krise betroffen waren. Genau, also sie haben sehr viele Patienten betreut oder Patientinnen und wo von anderen eben so ausgeschlossen worden sind oder nicht behandelt worden sind. Und als Zeichen von Dankbarkeit und Respekt, wo sie gespielt haben, ist dann nachher das L an die erste Stelle gesetzt worden. Also dann ist es von GLBT zu LGBT geworden. Und was dann auch noch passiert ist, zum Beispiel, ist das Gay Community Centers sind dann nachher zu Lesbian and Gay Community Centers geworden oder nachher dann auch noch zu LGBT Centers. Und auch in Deutschland hat das dann einen Einfluss gehabt. Und zwar ist der Schwuleverband in Deutschland zum Lesbe- und Schwuleverband umbenannt worden. Also das ganz kurz zu der Story von dem.
0: Es ist schon noch eindrücklich, wie lang gewisse Akronyme schon einfach eine Story haben. Mhm. Also woher das kommt und wie lange das schon bestehend ist und wieso es besteht, wie es jetzt besteht gerade. Also wirklich sehr eindrücklich, mega spannend. Ich glaube, wir haben beide viel Neues gelernt, auch beim Recherchieren und beim drüber reden und uns das schon vorhandene Wissen dürfen ergänzen, wenn ich gerade für uns beide dürfen reden.
1: Ja,
0: und zum so unser Fokusthema abrunden noch, was ist vielleicht noch so ein Fazit von dir oder noch ein Schlussgedanke, den du gerne würdest teilen?
1: Also ich glaube, was mich rausgestochen hat, ist so, ich habe zwar schon Erfahrungen gemacht mit dem Flinterbegriff selber, aber es ist doch so vieles jetzt noch dazugekommen, was ich lernen konnte. Und ich glaube, mein Fazit wäre so, einerseits mehr Reflexionsbetriebe über den Begriff und gerade auch, wenn ich ihn brauche, zu mir wirklich im Klaren sein, wenn meine ich damit und was möchte ich damit sagen. Und auch noch das Bewusstsein eben dafür schaffen, dass Flinter nicht gleichgesetzt werden kann mit diskriminierungsfrei und dass man trotzdem darauf achten muss, dass Leute keine Diskriminierung in Flinter Spaces erfahren. Und bei dir, was wäre dein Fazit?
0: Ich glaube, als allererstes wirklich auch, wie viel Neues ich gerade dürfen lernen. Mhm. Und wie es hat mir wieder mal gezeigt, wie wichtig es ist, über Sachen zu sensibilisieren und darüber zu reden und sich Zeit nehmen, um sich zum Beispiel aus einem Begriff erklären lassen und in einen Kontext setzen. Und das hat mir persönlich gerade einfach mega weitergeholfen und mich weitergebracht. Und das, was du gesagt hast, finde ich auch mega gut. Also stimmt dir absolut zu bei deinem Fazit.

0: eher manchmal anfühlt. Und dass wir so viele tolle VorgängerInnen hatten, die wie so einen Space von Gründen haben für uns und wir das dürfen weiterziehen und weiterentwickeln und jetzt anderen das näher bringen und dürfen lernen. Ich fühle mich sehr empowered nach dieser Sendung und ich glaube, das wäre so auch ein bisschen mein Fazit.
1: Ah, mega schön gesagt. Ja, ich finde es auch schön, dass es so auf einer positiven Note endet. Nehmen wir gerade mit dem ganzen so historischen, dass wir so drauf aufbauen können, was es schon ist gehabt.
0: Ganz genau. Und bevor es nachher noch zu den kommenden Events geht, spielen wir doch nochmal ein bisschen Musik ab.

bevor es jetzt zum Schluss geht, machen wir noch die Events für heute Abend oder für die nächste Zeit. Und zwar heute Abend, ab um 11 Uhr gibt es King Kong Party im Exil. Auch heute Abend gibt es Heaven Drag Race After Party im Heaven. Dann als nächstes Wochenende vom 12. bis am 14. September ist Lila Festival in der Roten Fabrik, organisiert von der Milchjugend. Es hat eine Abendkasse, aber Tickets sollte man am besten vorher kaufen. Dann als nächstes ab dem 17. September, ab dem 5. ist im feministischen Streikhaus die Heldinnenbar. Dann im Oktober ist wieder Hochschulpride in Zürich, wo mehrere Events organisiert werden an verschiedenen Hochschulen und Universitäten. Dann jeder erste Donnerstag im Monat ist die Milchbar in Zürich von der Milchjugend im Regenbogen Haus. Weitere Milchbars gibt es in Luzern, in Chur, in Bern und in Baden. Und mittwochs ab dem 8. ist im Provi-Treff immer die Heldenbar.

0: So, wir sind mittlerweile schon fast am Schluss angekommen. Bedanken möchten wir uns herzlich bei Sandra fürs Erzählen von der heutigen «Meine Geschichte».
1: Auch bedanken möchten wir uns bei Joya, Alec, Niki, Nathalie und Loic für ihre wertvollen Beiträge.
0: Wir wünschen euch ganz einen schönen Abend und hoffen, dass ihr auch das nächste Mal wieder dabei seid. See you soon!

Ja, hallo zusammen, da ist Marion am Mikrofon alias DJ Flashfunk bei einer weiteren Ausgabe von Black Music Funk on Air. Yeah! Wir fangen an mit ganz einem spannenden, neu erschienenen Album. Ich weiß jetzt schon gar nicht, wie viel, mindestens schon das dritte von dieser Band, die ich kenne. Ibibio Sound Machine mit ihrer ganz eigenwilligen Mischung aus Afrobeat, Jazz und Elektronik. Das neue Album heisst Chopping Mountain und der Track heisst Burning in Lagos.

Ja, da haben wir jetzt schon einen ganz schönen Teil Musik gehört aus ganz verschiedenen Stilrichtungen. Angefangen haben wir mit ganz modernen, afrikanisch durchwobenen Sounds von Ibibio Sound Machine. Immer wieder sehr spannend und auch das Album wieder ein Hammer. Es heisst Chopping Mountain, ist ganz frisch rausgekommen und wir haben Burning in Lagos gehört. Dann ein bisschen Latin Sounds von Caunedo. Vom Album Fire and Sugar haben wir einen wunderschönen Track Delirio gehört mit fantastischem Sax-Solo. Dann eine bemerkenswerte Aufnahme. Eine kleine 7-Inch auf 33 Touren mit 4 Tracks. Der Mark Murphy in Holland. Nämlich mit Mark Murphy und Louis van Dijk Trio ist etwa im 74 oder so in Hilversum aufgenommen worden. Und das Teil heisst Happy Samba EP. Wir haben gehört Summertime. Immer wieder schöne Versionen. Dann nochmal ein Track von dem Latin-Album von Caunedo. Fire and Sugar heisst es, ja. Und dort haben wir ein bisschen mehr Abtempo-Nummern mit dem Titel Bocolo gehört. Dann zu einer wunderschönen 7-Inch von Michael James Kirkland. What have we done? Dann etwas Exotisches von der einen Hälfte von Psyche Magic, nämlich Sky Rager. Zusammengestellt. Coconut Dreams heisst die Compilation mit Raritäten aus allen möglichen Ecken. Und ich habe gespielt einen Track von Joseph, 3 o'clock in the morning. Dann ist nochmal die Rückseite von dem Michael James Kirkland, 7-inch, weil sie ja so toll ist. Ein alter Favorit von mir von früher, von den 90er Jahren, The Prophet. Dann zu Sounds von Ace Spectrum von ihrem Album Low Rent Rendezvous, the track Without You. Dann zu The Four Tops mit dem Album 14 Fabulous Favorites, ein Track, was so ein bisschen Northern Soul richtig geht, Don't Bring Back Memories. Dann nochmal von Ace Spectrum, ein anderes Album. Es heisst Just Like in the Movies. Und dort haben wir einen schönen Track mit dem Namen I Can't Keep Holding On gehört. Dann ein 7-Inch aus Japan von Bohannon, der Track Save Their Souls. In einem sanften, aber sehr effizienten Omakase 3 Minuten Cooking Edit nennt er das. Sehr, sehr gut gepresst mit einem wirklich schönen Druck drauf. Dann nochmal der Ace Spectrum Sound von ihrem Album Just Like in the Movies. Ein Uptempo-Track, der so ein bisschen rockige Elemente hat. Sweet Sugar Daddy. Dann eine wunderschöne Ballade von der Wanda Davis. Where did you sleep last night? Und gerade vor meiner Ansage haben wir gehört von der Compilation zusammengestellt vom Giles Peterson Presents Brunswick Bubblers, also alles Sachen, die auf dem Brunswick Label erschienen sind. The Lost Generation haben wir gehört mit ihrem Song This is the Lost Generation. Im ähnlichen Stil möchte ich jetzt weiterfahren mit der wunderbaren Labelpräsentation von Darrow Fletcher, selber ein sehr toller Sänger, aber da sein Label Presents Jacqueline and Jenna Records. Und wir hören jetzt dann einen Track von Paul Smith, auch so ein bisschen Northern Soul Style. Ain't that something?

Ja, was für ein Remix. Wir haben die zweite Hälfte Sounds gehört, zuerst vom Darryl Fletcher, seinem Label Jacqueline and Jenna Records, der Paul Smith mit Ain't That Something. Dann vom Giles Peterson mit seiner Compilation Brunswick Bubblers, von der Chilites ihre Coverversion vom wunderbarer Track Inner City Blues von Marvin Gaye, ursprünglich wissen das sicher. Make Me Wanna Holler. Dann nochmal etwas von der Darryl Fletcher Presents Jacqueline and Jenna Records Compilation von The Love Masters, so ein bisschen rockig angehauchter Track If You See Kate. Dann zurück zu der Giles Peterson Brunswick Bubblers Compilation, der Willie Henderson and the Soul Explosions covered the Bill Withers Song Harlem. Dann ein Alias vom Joey Negro, heutzutage nur noch als Dave Lee unterwegs, aber jetzt da mit der Sängerin Yvonne Stevens, nennt er das Projekt Joey Montenegro. Und das ist die Make a Move on Me EP. Und wir haben den Original Disco Mix gehört. Dann von der DJ Funk Records Raw Session 3. Ein ominös benannter Track All Night, wo ich nicht weiss, was das für ein Edit ist, von was für ein Original, meine ich. Dann vom Eddie Kendricks der Track Jammin' Up in Smoke. Da ein Dave Love Lee Ready Steady Eddie Mix. Und jetzt vor meiner Ansage ist gelaufen von unseren Schweizer fantastischen Leuten Yellow. Mein Lieblingstrack Bostage, da in einem fabelhaften, wirklich langen, schönen, perkussiven Mix von Joe Clausel. Der Mix ist eigentlich ein Demo und unreleased gewesen, lange Zeit, aber er hat das immer wieder gespielt und er nennt Joe Clausel Unreleased Hype Demo. Jetzt möchte ich noch einen Konzerthinweis geben. Morgen kommen die Neuseeländer Fat Freddy's Drop, fabelhafte Truppe, wieder mal auf Zürich. Sie spielen im Palais Xtra. Vielleicht hat es noch Tickets, das weiß ich nicht. Ich hoffe sehr, dass ihr Interessierte da könnt hingehen könnt. Leider ist ja der Mu, der Beatmaker, leider gestorben. Der Dallas, Tamara und alle Männer sind aber noch wacker am Werk und lassen sich nicht rausbringen. Sie sind jetzt auf Tournee mit «Based on a True Story», ihrem grossen Durchbruch. Und ja, es wird sicher spannend. Ich habe vom letzten Album «Slow Mo» entstanden, 2024, noch mit dem Mu einen Track parat zu Ehren von ihrem Besuch morgen. Vom Album also «Slow Mo», der Track «Fat Freddy's Drop – Out to Sea».

0: Yeah, fabelhaft schöne Klang von Fat Freddy's Drop. Wie gesagt, morgen im Palextra um 8 Uhr am Abend. Nicht verpassen, wenn ihr gehen könnt. Hoffen Sie, es hat noch Tickets für Spatentschlossene. Ich hätte noch fast vergessen zu sagen, wann meine nächste Sendung ist. Nämlich am ersten Samstag wieder vom Monat. Nächsten Monat am Samstag, 7. November. 10 Uhr am Abend bis Mitternacht wieder DJ Flash Funk. Ja, noch ein Track werde ich spielen jetzt. Ich habe Jill Scott parat mit ihrem letzten Album To Whom This May Concern mit einem fabelhaften Cover. Und überhaupt, sie ist eine von meinen grossen Heldinnen. Und ich spiele euch jetzt zum Abschied von dieser Sendung heute den Track Right Here, Right Now.
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